0: Kultband Smokey hier in der ARD-Hitnacht. Damals noch aus der Zeit mit Chris Norman als Sänger. Er gab ja der Band auch schon etwas Unverwechselbares. Kein Wunder, dass er dann auch in den 80er Jahren solistisch so richtig durchstarten konnte. Und jetzt habe ich Police. Die Band hat ja auch Sting maßgeblich mitgeprägt. Und auch er konnte in den 80ern solistisch an seine Erfolge anschließen und sogar noch eins draufsetzen. Morgen wird er 75 und hier habe ich Sting natürlich mit seiner ersten großen Karriere als musikalischer Kopf von The Police.
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Michael Jackson hier in der ARD-Hitnacht. Auch seine Karriere hält ja bis heute nach und seine Fans hat er auch 17 Jahre nach seinem Tod noch auf der ganzen Welt. Der King of Pop. Mit all seinen Rekorden hat er doch diesen Titel allemal verdient. Bis zu den aktuellen Verkehrsinfos gleich noch Cyndi Lauper und zuvor Sascha mit Lucky Day. Ein Song, den er vor 20 Jahren auf Platte brachte. Und das sollten wir auch gleich wörtlich nehmen. Ein glücklicher Tag soll es werden, dieser 1. Oktober heute.

0: 2.30 Uhr, hier der aktuelle Verkehrsservice in der ARD-Hitnacht. Die A3 Frankfurt Richtung Köln ist zwischen Frankfurt am Main Flughafen und Kelsterbach gesperrt. Die A7 Hannover Richtung Kassel ist zwischen Hildesheim und Derneburg-Salzgitter nach einem LKW-Unfall gesperrt. Die A38 Richtung Leipzig ist zwischen Friedland und Ahrenshausen wegen Tunnelwartungsarbeiten noch bis etwa 5.30 Uhr gesperrt. Nutzen Sie die Umleitung über die U85. Und die A52 Mönchengladbach Richtung Düsseldorf ist zwischen Kreuz Nersen und Kreuz Karst wegen Fahrbahnerneuerung noch bis Freitag Mitternacht gesperrt. Das waren die Verkehrsmeldungen. Wir wünschen Ihnen eine gute Fahrt.
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Aber hier in der ARD-Hitnacht, Lay All Your Love on Me, das sind so diese Titel, die in ihrer privat eher traurigen Phase entstanden sind. Benny und Frieda, sowie auch Björn und Agneta. Beide Ehen hielten ja nicht lange und Björn sagte mal in einem Interview, dass gerade diese Zeit musikalisch sehr kreativ gewesen ist. Übrigens heute am 1. Oktober, vor 43 Jahren, da brachte die schwedische Post eine Briefmarke mit dem Porträt von ABBA heraus. Schließlich sind sie ja bis heute der erfolgreichste Musikexport des Landes. Allerdings kam diese Briefmarke von 1983 in einer so großen Stückzahl auf den Markt, dass sie heute kaum Sammlerwert hat.

0: Michael Patrick Kelly, gerade gehört hier in der ARD-Hitnacht. Ja, was hat er schon alles erlebt? Von Kindesbeinen an Bühnenluft geschnuppert und schon damals mit der Kelly Family die größten Hallen und Stadien gefüllt. Dann kam 2003 sein Solo-Debüt und danach eine lange Pause, ein In-sich-Kehren, ein Nachdenken, die Zeit Revue passieren lassen und auch die ganzen Emotionen der vergangenen Jahre verarbeiten. Für ihn war das der richtige Weg, denn er zeigt ja seit seinem Comeback eine umso größere Stärke in seinen Songs und auf der Bühne. Manchmal ist es eben doch der bessere Weg, mal eine Pause mehr einzulegen und seine Gedanken neu zu sortieren. Für Michael Patrick Kelly trifft das auf alle Fälle zu. In diesem Jahr hat er ja wohl seine bisher größte und erfolgreichste Tournee über die Bühne gebracht und auch schon wieder die Fäden für eine kommende Sommertour im Jahr 2027 gesetzt.
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0: Und hier ist Billy Joel.

0: unter anderem über Einkaufspreise, Margen und Produktionskosten. Diese Daten werden derzeit ausgewertet mit dem Ziel, herauszufinden, ob die Raffinerien die Spritpreise unangemessen in die Höhe treiben.
1: Umweltverbände und Verbraucherschützer kritisieren, dass das Deutschland-Ticket ab Januar teurer wird. Die Chefin der Verbraucherzentralen POP warnt, das Angebot müsse für alle bezahlbar bleiben. Greenpeace nennt die Erhöhung klimapolitisch kurzsichtig. Der Preis für das Deutschland-Ticket steigt ab Januar um knapp 4 Euro auf 66,80 Euro. Grund sind höhere Kosten für Personal und Energie. Bundesverkehrsminister Bilger nennt die Erhöhung moderat. Das Deutschland-Ticket sei weiterhin ein sehr attraktives Angebot. Der oberste Gerichtshof der USA hat den Weg für die erste Hinrichtung einer Frau im Bundesstaat Tennessee seit mindestens 200 Jahren freigemacht. Damit hob das Gericht einen kurz zuvor verhängten Aufschub der Hinrichtung auf. Die 50-jährige Krista Pike soll in einem Hochsicherheitsgefängnis durch eine Giftspritze getötet werden. Sie und ihr damaliger Freund waren 1995 schuldig gesprochen worden, eine Klassenkameradin erstochen zu haben. Der Fall hatte Bezüge zum Satanismus und erregte große Aufmerksamkeit in den USA. Die Gletscher in der Schweiz sind in diesem Jahr extrem stark geschmolzen. Messungen haben ergeben, dass sie mehr als 5% ihres Volumens verloren haben. Aus Genf, Sandra Bieger.
2: Als Gründe für den diesjährigen Gletscherschwund nennt Klamos die intensiven Hitzewellen im Sommer in Kombination mit einem vorangegangenen schneearmen Winter. Dadurch verschwand die schützende Schneedecke vielerorts schon früh, sodass das blanke Eis über Monate hinweg der Sonne und den hohen Temperaturen ausgesetzt war. Von der Eisschmelze besonders betroffen waren laut Klamos unter anderem auch der große Aletschgletscher am Jungfraujoch und der Rhonegletscher.
1: Das waren die Nachrichten. Das Wetter in Deutschland. Nachts im Süden und Osten kaum Wolken, von Westen kommen Schauer. 18 Grad am Niederrhein bis 5 Grad in Ostbayern. Tagsüber im Westen regnerisch, sonst heiter, maximal 18 bis 26 Grad. Es ist 3.03 Uhr.
3: Und hier der Verkehrsservice in der ARD-Hitnacht. Die A7 Hannover Richtung Kassel ist zwischen Hildesheim und Derneburg-Salzgitter nach einem LKW-Unfall gesperrt. Die A38 Richtung Leipzig ist zwischen Friedland und Ahrenshausen wegen Tunnelwartungsarbeiten noch bis ca. 5.30 Uhr gesperrt. Nutzen Sie hier bitte die Umleitung über die U85. Die A40 Duisburg-Essen ist zwischen Kreuz Duisburg und Kreuz Kaiserberg wegen Bauarbeiten in beiden Richtungen noch bis zum 5. Oktober gesperrt. Und die A552 Mönchengladbach Richtung Düsseldorf ist zwischen Kreuz Nersen und Kreuz Karst wegen Fahrbahnerneuerung bis Freitag Mitternacht gesperrt. Das waren die aktuellen Verkehrsmeldungen. Wir wünschen Ihnen eine gute Fahrt.
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3: Und los geht's mit den 80ern. Rick Astley startete ja damals einen sensationellen Einstieg ins Showgeschäft, wurde von Anfang an auch international gefeiert und die internationalen großen Hits, die sollen auch Sie weiter bei guter Laune halten. Hier aus dem MDR-Studio in Dresden. Ich bin Heiko Rasch, allen Frühaufstehern. Schönen guten Morgen.

0: Was für eine geniale Karriere. Robbie Williams hier in der ARD-Hitnacht. Angefangen mit den Erfolgen bei Take That, dann der unrühmliche Abgang aus der Band. Damals hätte ja wohl keiner mehr einen Pfifferling auf seine Karriere gesetzt, aber er hat es allen gezeigt. Einer der erfolgreichsten britischen Musiker bis heute, sogar bis ins Guinness-Buch der Rekorde hat er es geschafft, mit den am meisten an einem Tag verkauften Konzerttickets. 1,6 Millionen Eintrittskarten, alle verkauft für seine Welttournee vor 20 Jahren an einem Tag. Und seine Konzertkarten, die gehen ja nach wie vor wie geschnitten Brot. Gerade startet er seine Tour in Argentinien, danach Mexiko, Australien und Neuseeland. Er hat noch eine Menge vor. Die ersten 5 Konzerte sind ja auch schon längst ausverkauft. Also seine Fans hat er nach wie vor auf der ganzen Welt. Und das wohl größte Kompliment für einen Musiker ist es ja, wenn die eigenen Songs auch Jahrzehnte später noch an Popularität nichts eingebüßt haben. So wie auch von der südafrikanischen Band Cloud aus den 70ern.
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0: 3.30 Uhr, schönen guten Morgen. Hier der aktuelle Verkehrsservice in der ARD-Hitnacht. Die A7 Hannover Richtung Kassel ist zwischen Hildesheim und Derneburg-Salzgitter nach einem Unfall mit einem LKW gesperrt. Die A9 Nürnberg Richtung München ist zwischen Raststätte in der Holledau und Pfaffenhofen ebenfalls nach einem Unfall gesperrt. Die A40 Duisburg-Essen ist zwischen Kreuz Duisburg und Kreuz Kaiserberg wegen Bauarbeiten in beiden Richtungen noch bis zum 5. Oktober gesperrt. Und die A52 Mönchengladbach Richtung Düsseldorf ist zwischen Kreuz Nersen und Kreuz Karst wegen Fahrbahnerneuerung bis Freitag Mitternacht gesperrt. Das waren die aktuellen Verkehrsmeldungen. Wir wünschen Ihnen eine gute Fahrt.
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0: Jetzt mit Erinnerung an Bonnie Tyler. Sie musste die Welt ja auch in diesem Jahr schon verlassen. Aber ihre großen Hits, die bleiben.

0: Konstant gute Laune, Alvaro Soler. 35 Jahre ist er in Anfang des Jahres geworden und konnte sich längst schon seinen großen Traum erfüllen. Der Traum von einer internationalen Karriere. Er bringt die gute Laune auf die Bühne und auf Platte. Vor 11 Jahren kam er sein erstes Album heraus und schon damals hat er in vielen Ländern seine ersten Fans gefunden und das sind ja auch immer wieder mehr geworden. Und nun zurück in die 80er Jahre mit Robin Beck. Anfangs war sie vor allem als Background-Sängerin sehr gefragt. Die ersten eigenen Erfolge, die kamen dann 1988 mit dem Angebot, einen Werbesong aufzunehmen. Einen Song für Coca-Cola. Und dass der Song dann so erfolgreich wurde, das hätte wohl am Anfang niemand gedacht. Und so entschloss man sich auch, diesen Song als Single zu veröffentlichen. Auf Anhieb schoss dieser Song an die Spitze der Charts in vielen europäischen Ländern und öffnete ihr die Tür in die Popmusikwelt. Allerdings blieb es bei dem einen großen Hit, ein sogenanntes One-Hit-Wonder, übrigens auch für Coca-Cola. War das ein sehr lohnendes Geschäft? Der Song erfüllte, was er sollte. Durch die Popularität erreichten die Verkaufszahlen der klassischen Cola-Dosen und Flaschen in Europa Rekordhöhen.
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7 Minuten noch, dann wieder das Aktuellste aus der Nachrichtenredaktion. Bis dahin noch Glenn Medeiros und zuvor Mr. Slowhand. Hier ist Eric Clapton.

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1: Um 4 Uhr mit Juliette Groß. Seit Mitternacht gilt der zweite Tankrabatt in diesem Jahr. Eine für 3 Monate geltende Absenkung der Energiesteuern soll eine Entlastung von 16,7 Cent pro Liter Benzin oder Diesel bringen. Aus Bonn, Anne Burkhardt.
2: Einschreiten kann das Bundeskartellamt aber nicht, falls es anders kommt, denn die Mineralölkonzerne sind gesetzlich nicht verpflichtet, den Rabatt an die Verbraucher weiterzugeben. Unabhängig vom Tankrabatt hat das Bundeskartellamt Verfahren gegen 12 Raffinerieunternehmen eingeleitet. Sie wurden zu Auskünften verpflichtet, unter

0: Puff beschäftigt sich am Vormittag mit der Frage, ob eine Preiserhöhung bei Amazon Prime aus dem Jahr 2022 rechtens war. Geklagt hat die Verbraucherzentrale Nordrhein-Westfalen. Sie kritisierte, dass der Online-Händler Millionen Abokunden nicht ausdrücklich auf die Preisanpassung hingewiesen habe. Es geht um ein Plus von rund 21 Euro bei jährlicher Zahlweise. Zwei Vorinstanzen hatten gegen Amazon entschieden und die Erhöhung für unwirksam erklärt. Ob noch heute ein Urteil fällt, ist unklar. Die Gletscher in der Schweiz sind in diesem Jahr extrem stark geschmolzen. Messungen haben ergeben, dass sie mehr als 5% ihres Volumens verloren haben. Aus Genf, Sandra Bieger.
1: Als Gründe für den diesjährigen Gletscherschwund nennt Klamos die intensiven Hitzewellen im Sommer in Kombination mit einem vorangegangenen schneearmen Winter. Dadurch verschwand die schützende Schneedecke vielerorts schon früh, sodass das blanke Eis über Monate hinweg der Sonne und den hohen Temperaturen ausgesetzt war. Von der Eisschmelze besonders betroffen waren laut Klamos unter anderem auch der große Aletschgletscher am Jungfraujoch und der Rhonegletscher.
0: Das waren die Nachrichten. Das Wetter in Deutschland. Tagsüber im Westen dicht bewölkt und Regen, teils Gewitter, im Osten und Südosten heiter, maximal 18 bis 26 Grad. Am Freitag Richtung Osten Regen, von Westen her freundlich, 15 bis 23 Grad. Es ist gleich 4.03 Uhr.
2: Und damit ein Gruß an alle, die gerade unterwegs sein müssen. Hier der aktuelle Verkehrsservice in der ARD-Hitnacht. Die A9 Nürnberg Richtung München ist zwischen Raststätte in der Holledau und Pfaffenhofen nach einem Unfall gesperrt. Die A40 Duisburg-Essen ist zwischen Kreuz Duisburg und Kreuz Kaiserberg wegen Bauarbeiten in beiden Richtungen noch bis zum 5. Oktober gesperrt. Und die A52 Mönchengladbach Richtung Düsseldorf ist zwischen Kreuz Nersen und Kreuz Karst wegen Fahrbahnerneuerung bis Freitag Mitternacht gesperrt. Das waren unsere aktuellen Verkehrsmeldungen. Wir wünschen Ihnen gute Fahrt.
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2: Sie sind gerade aufgestanden. Für Sie einen guten Start in diesen 1. Oktober. Heute Donnerstag. Ja, da lohnt sich doch schon mal ein Blick aufs Wochenende. Und vor allem die Vorfreude darauf. OMD bringt uns gleich ein wenig Schwung. Hier aus dem MDR-Funkhaus in Dresden mit Heiko Horsch im Studio. Schönen guten Morgen.

0: You Win Again hier in der ARD-Hitnacht. Ja, auf der Gewinnerseite waren die Bee Gees jahrzehntelang und nicht nur für sich. Sie schrieben ja auch und produzierten auch für zahlreiche Kollegen ihre Hits und dadurch oft auch eine Weltkarriere machen konnten. Und ihre Hits, die werden natürlich auch bleiben. Und jetzt bei uns Shania Twain in Kanada ist sie geboren und auch sie schaffte es ja in die internationalen Hitlisten. Die Liebe führte sie vor 30 Jahren in die Schweiz. Dort am Genfersee lebt sie nun auch schon seit 30 Jahren. Shania Twain.
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0: 4:14 Uhr. Schönen guten Morgen.

Only You. 4:22 Uhr. Schönen guten Morgen. Bis zu den aktuellen Verkehrsinfos noch Chaka Khan und hier sind die Birds und damit in die Mitte der 60er Jahre.

0: 4.30 Uhr, schönen guten Morgen, hier der aktuelle Verkehrsservice in der ARD-Hitnacht. Die A9 Nürnberg Richtung München ist zwischen Raststätte in der Holledau und Pfaffenhofen nach einem Unfall gesperrt. Die A40 Duisburg-Essen ist zwischen Kreuz Duisburg und Kreuz Kaiserberg wegen Bauarbeiten in beiden Richtungen noch bis zum 5. Oktober gesperrt. Und die A52 Mönchengladbach Richtung Düsseldorf ist zwischen Kreuz Nersen und Kreuz Karst wegen Fahrbahnerneuerung noch bis Freitag Mitternacht gesperrt. Das waren die Verkehrsmeldungen. Wir wünschen Ihnen eine gute Fahrt.
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0: Auch so ein One-Hit-Wonder aus der Mitte der 90er Jahre. Da blieb doch auch keine Tanzfläche leer. Schon nach wenigen Takten wurde der Song erkannt. Lemon Tree von Fool's Garden, von Sänger Peter Freudenthaler übrigens auch selbst geschrieben. Und sie schreibt ihre Songs auch selbst, Suzanne Vega. In den 80ern hatte sie unter anderem auch damit Erfolg mit Luca.
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0: 4:37 Uhr, schönen guten Morgen.

Empire of the Sun hier in der ARD-Hitnacht. Das passt doch auch zu diesem Donnerstag heute. Welttag des Lächelns. Na, das lassen wir uns doch nicht zweimal sagen. 4.50 Uhr, in 10 Minuten ist es um 5. Schönen guten Morgen. Gleich starten ja wieder die ersten regionalen Frühprogramme. Kommen Sie gut durch diesen ersten Oktobertag heute.

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1: Um 5 Uhr mit Lydia Wagner. Schon heute Morgen sollen Benzin und Diesel deutlich günstiger sein als in den vergangenen Tagen. Denn seit Mitternacht gilt der neue Tankrabatt. Die Mineralölbranche hatte vorher angekündigt, die Entlastung komplett an die Menschen weiterzugeben. Das könnten etwa 17 Cent pro Liter sein. Die Monopolkommission hat allerdings ausgerechnet, dass das beim letzten Tankrabatt anders gelaufen ist. Von den 1,6 Milliarden Euro, die der Staat weniger an Steuern eingenommen hat, sind 200 Millionen bei den Mineralölkonzernen hängen geblieben. Der Bundesgerichtshof befasst sich heute mit Preiserhöhungen bei Amazon. Es geht um die Prime-Mitgliedschaft. Die Verbraucherzentrale NRW hat geklagt. Klaus Hempel aus der Rechtsredaktion fasst den Rechtsstreit zusammen.
2: Im September 2022 hatte der Online-Händler Amazon seine Preise erhöht. Die Kunden hatten damals die Wahl, entweder die Preiserhöhung akzeptieren oder die Prime-Mitgliedschaft kündigen. Grundlage der Preiserhöhung war eine entsprechende Klausel in den allgemeinen Geschäftsbedingungen. Die Verbraucherzentrale Nordrhein-Westfalen hält die Klausel für rechtswidrig und klagte. Sie meint, die Klausel beschreibe nicht detailliert genug, unter welchen konkreten Umständen die Preise angehoben werden dürfen. Dies sei aber erforderlich, damit sie wirksam ist.

0: verloren haben. Sandra Bieger berichtet aus der Schweiz.
1: Als Gründe für den diesjährigen Gletscherschwund nennt Glamos die intensiven Hitzewellen im Sommer in Kombination mit einem vorangegangenen schneearmen Winter. Dadurch verschwand die schützende Schneedecke vielerorts schon früh, sodass das blanke Eis über Monate hinweg der Sonne und den hohen Temperaturen ausgesetzt war. Prognosen zufolge könnten dieses Jahr sogar bis zu 10% der 500 kleinen Gletscher in der Schweiz komplett verschwinden.
0: Das waren die Nachrichten mit Lydia Wagner.
2: Dankeschön und guten Morgen. Wir haben schon eine Warnmeldung um 5:03. Fahren Sie bitte vorsichtig auf der B45 Dieburg Richtung Hanau. Zwischen Dieburg Nord und Rottgau-Niederroden, da ist Kraftstoff ausgelaufen. Und die A3 Frankfurt Richtung Köln. Zwischen Limburg Nord und Dietz 3 Kilometer stockender Verkehr nach einem Unfall. Da ist zurzeit nur die linke Spur frei. Kommen Sie gut und sicher an Ihr Ziel an diesem Donnerstagmorgen. Und der Tag bringt uns jetzt dann den Wetterwechsel. Im Westen hat es jetzt schon angefangen zu regnen und das zieht jetzt so Richtung Rheingau und Limburger Becken rein. Im Lauf des Tages kommt der Osten dann auch so ganz langsam der Regen nach Osten voran. Bis dahin kann in Osthessen erstmal vielleicht nochmal die Sonne scheinen, aber später wird es eben auch dort nass und besonders am Nachmittag kann es dann mal kräftiger gießen. Zum Teil sind auch Gewitter mit dabei und die Temperaturen liegen bei 18 bis 24 Grad, also insgesamt nicht mehr so warm wie zuletzt.
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2: So, was ist da los? Der Tim liest den Verkehr und das Wetter vor. Wo ist denn die Simone? Die Simone ist an der Aral-Tankstelle in Kleinkarben. Denn vor 5 Stunden hat ja der Tankrabatt begonnen. Und wir wollten mal gucken, wie sehen denn die Preise aus? Guten Morgen, liebe Simone.
4: Hallo, guten Morgen, lieber Tim.
2: Und was hast du zu bieten? Was kostet es da gerade?
4: Es ist tatsächlich günstiger. Also wenn wir mal auf das E10 schauen, dann kostet das aktuell 2,07 Euro.
2: Ui.
4: Der Super bei 2,13 Euro. Und Diesel, das tankst du, glaube ich, 2,19 Euro.
2: Oh, das ist gut. Ja, das ist also tatsächlich deutlich günstiger geworden. Und wahrscheinlich stehen jetzt schon 5000 Autos dort und wollen sofort nachfüllen.
4: Nee, um die Uhrzeit noch nicht. Also zumindest hier an der Tanke ist es noch relativ ruhig. Ich würde vorschlagen, ich fahre vielleicht noch mal an eine weitere, um zu gucken, wie es da aussieht. Und dann würde ich zu dir kommen. Passt das?
2: Das machen wir. Ich bin ja da. Ich freue mich auf dich. Bis gleich.
4: Bis gleich.
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Ich dachte, ich lege um 4:45 halt einfach mal was auf, was uns unmissverständlich wach macht. Bon Jovi in HR1. Und hier geht's aber direkt weiter mit Status Quo.

0: 19 Minuten nach 5. Hallo und einen schönen guten Morgen.
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0: Heute von Judith von der Au aus Bad Orb.
2: Rosenblätter wirbeln durch die Luft. Ich stehe in einer Kirche ganz vorne und habe gerade eine Fürbitte vorgelesen. Mit beiden Händen greife ich in eine Schale vor mir und lasse die Blütenblätter durch den Kirchraum fliegen. Ein ungewöhnlicher Gottesdienst ist das. Und genau deshalb ist er mir in Erinnerung geblieben. Ein Gottesdienst zu Ehren von Therese von Lisieux. Eine Heilige, die auf den ersten Blick nichts getan hat und damit doch heilig geworden ist. Das macht mich neugierig. Sind Heilige nicht Menschen, die besonders viel getan haben? Vor allem besonders viel Gutes? Therese ist da anders. Sie ist eine Heilige, die mein Bild von Heiligkeit gerade rückt und erdet. Therese lebte im 19. Jahrhundert in Frankreich und war Ordensschwester in einem Kloster, dem Karmel. Schon als Jugendliche will sie unbedingt ins Kloster eintreten. Dafür ist sie offiziell noch zu jung, doch es ist ihr so ernst damit, dass sie sogar den Papst persönlich um Erlaubnis bittet. Mit 15 Jahren schafft sie es endlich und lebt nun im Karmel. Therese ist glücklich. Das Kloster ist genau der richtige Ort für sie. Allerdings ist sie oft krank und kann nicht am Klosterleben teilnehmen. So hat sie sich ihr Leben nicht vorgestellt. Im Bett liegen und nichts tun können. Immer wieder durchkreuzen Krankheiten ihre Pläne. Immer wieder werden die Krankheitsphasen zu Hindernissen auf ihrem Weg. Doch Therese schafft etwas Bewundernswertes. Sie kann ihr Schicksal annehmen. Mehr noch, sie kann die vermeintlichen Hindernisse als etwas Sinnvolles in ihr Leben integrieren. Denn sie stellt fest, auch wenn ich nichts mehr kann, alles langsam oder gar nicht mehr geht, dann kann ich noch eins. Ich kann alles, was ich tue, mit Liebe tun. Jede kleine Handlung im Alltag kann ich mit Liebe tun und aus Liebe zu meinen Mitmenschen. Selbst wenn ich so krank bin, dass ich nur noch im Bett liegen kann, dann kann ich den Menschen, die mich pflegen, mit Liebe, mit einem Lächeln und einem guten Wort begegnen. Diese Erkenntnis gibt Therese Kraft. Sie hat erkannt, es müssen gar nicht immer große Taten sein. Ein gutes Leben führe ich auch dann, wenn ich die kleinen, ganz alltäglichen Dinge tue. Nur mit einem Unterschied, wenn ich sie mit Liebe tue. Das Gewöhnliche in außergewöhnlicher Weise tun. Das war ihr Weg durchs Leben. Die kleinen Dinge mit großer Liebe tun. Vielleicht auch etwas, das ich heute ausprobieren möchte?
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0: Einen schönen guten Morgen um 5.31 Uhr. Gibt es nochmal die Warnmeldung von eben? Bitte Vorsicht auf der A7 Kassel Richtung Hannover. Zwischen Kreuz Kassel Mitte und Kassel Ost eine ungesicherte Unfallstelle. Und auf der A3 Frankfurt Richtung Köln zwischen Limburg Nord und Dietz 3 Kilometer Stau nach einem Unfall. Da ist zurzeit nur die linke Spur frei. Gute und sichere Fahrt durch diesen Morgen wünschen wir. Und der wird ganz im Westen jetzt dann so langsam nass. Richtung Rheingau und Wispertaunus, da fällt der erste Regen. Und dieses Regengebiet, das wird sich im Laufe des Tages immer weiter Richtung Osten ausbreiten hier bei uns in Hessen. Im Osten kann davor auch noch mal ein bisschen die Sonne scheinen, aber später auch dort nass. Besonders am Nachmittag kann es auch mal kräftiger regnen und gewittern. Und es ist nicht mehr ganz so warm wie zuletzt. Aber gut, es war ja auch ein bisschen unnatürlich. Ende September noch fast bis 30 Grad. Heute erreichen wir noch 18 bis 24.
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0: Hi, Simone ist gerade noch an den Tankstellen unterwegs, um zu schauen, wie sich dort die Spritpreisbremse oder der Tankrabatt auswirkt. Und solange bin ich ja hier alleine. Und das müsste ich ja nicht bleiben, wenn Sie jetzt anrufen unter 069 155 4x die 1. Und an diesem 1. Oktober, das ist ja ein ganz besonderer Tag, Mitglied werden im 5 Uhr Club. Mir einfach erzählen, warum sind Sie schon unterwegs, was treibt Sie raus? Geht's arbeiten oder machen Sie das freiwillig? Wir freuen uns über jede Geschichte hier immer am Morgen, weil wir so ein bisschen wissen wollen, was machen denn die Menschen, während hr1 aus dem Radio läuft. 069 155 4x die 1. Ich freue mich auf Sie.
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0: 5.42 Uhr jetzt. Afrika! Schönen guten Morgen und wir lernen an dieser Stelle Irina aus Baunatal kennen. Hallo, schönen guten Morgen.
1: Guten Morgen.
0: Guten Morgen, Irina. Früh wach, um nachher ins Büro zu fahren und Hausabrechnungen zu machen. Habe ich richtig verstanden?
1: Ist richtig. Ich bin schon im Büro angekommen. Beginnt bald mein Arbeitstag.
0: Ach so, jetzt schon im Büro?
1: Bin schon auf dem Parkplatz, ja. Noch nicht ganz im Büro, aber davor.
0: Du bist bei einer Hausverwaltung, ne?
1: Genau.
0: Aber warum fängst du so früh an? Die Zahlen können doch warten.
1: Ja, das ist so einfach. Ich mag es, morgen früh anzufangen und dann hat man bis 8 Uhr noch kein Telefon. Dann kann man in Ruhe, also wenn man mit Zahlen arbeitet oder wer mit Zahlen arbeitet, weiß, dass man dafür Ruhe braucht ein bisschen. Und das hat man dann.
0: Ah, super. Und ab 8 rufen dann wahrscheinlich eure Kunden, eure Mieter oder so an und können Fragen stellen und dann ist da ein bisschen mehr.
1: Genau, so ist das.
0: Ja. So ist das. Eine gute Hausverwaltung zu finden ist schwer, oder? Würdest du das bestätigen?
1: Ja, kommt drauf an. Also es kommt ja auf das Menschliche oft, sehr oft, also wie man sich versteht. Also, aber ja.
0: Ja. Machst du da nur Abrechnungen oder kommen jetzt auch zum Beispiel, wenn einer sagt, weiß ich nicht, bei mir ist die Heizung ausgefallen oder der Aufzug funktioniert nicht, sind das Sachen, um die du dich auch kümmern musst?
1: Die Leute rufen an, ja, ich nehme das auf und gebe das weiter. Also ich mache das nicht alles selbst, und aber Telefonanrufe kommen alle bei mir erstmal an, ja.
0: Ich dachte, du fährst dann zum Aufzug und reparierst den.
1: Ah, das wäre ein bisschen viel verlangt. Also nee, das nicht. Aber alles, was Büro angeht, das ist schon mein Ding.
0: Und wie viele Wohneinheiten sind das insgesamt, die ihr da verwaltet?
1: Ach, da sind so über 200 auf jeden Fall. So genaue Zahl kenne ich nicht. Und ja, okay. Das ist aber ein bisschen anders als vielleicht die Verwaltung an sich, weil das sind alles, also eine kleine Verwaltung, und wir verwalten ausschließlich eigene Bestände, also praktisch Eigentum und mehr oder weniger mit Verwaltung. Mit Eigentümern habe ich nicht viel zu tun. Das sind alles Mitarbeiter.
0: Ja. Ich glaube, dich hätte ich auch gerne als Hausverwaltung. Das würde mir Freude machen.
1: Ja.
0: Eine nette Frau am Telefon, die ich jetzt schon kennenlernen durfte und viele, viele Mieter möglicherweise in Kassel dann irgendwann auch. Die Irina, jetzt bist du Mitglied im 5 Uhr Club, meine Liebe.
1: Toll. Habe ich schon mir sehr lange gewünscht. Dachte ich mir, jeden Morgen höre ich im Radio und denke, irgendwann mal rufe ich auch an.
0: So, und dann
1: jetzt bin ich durch.
0: 1. Oktober sollte es dann soweit sein. Du kriegst unser Zertifikat und ich wünsche dir einen ganz tollen Tag.
1: Vielen Dank.
0: Danke, mach's gut.
1: Tschüss.

Der Van Halen-Klassiker hier um 6:09 in HR1. Abgelöst von dem geschmeidigen Gitarrenbeat von Eagle Eye Cherry aus den 90ern. Safe Tonight. Wir wünschen einen schönen guten Morgen.

0: gleich. Es ist 5:05. Schönen guten Morgen hier in HR1, Tag 1 an diesem 1. Oktober des Tankrabatts. Und wir wollten mal gucken, wie sieht es denn an den Tankstellen aus? Ja, es ist tatsächlich runtergegangen. An der Hessol zum Beispiel in Bad Vilbel-Massenheim sind wir gerade bei 2,04 € für den Liter E10, 2,16 € für den Diesel. Und Bastian, den hat Simone dort getroffen, der freut sich allerdings so ein ganz klein bisschen eingeschränkt.
1: 2,04 € ist ja eigentlich auch noch viel. Ja, wir waren immer bei 1,70 €, wo ich mal 1,60 € und so. Ne? Also das sind alles Sachen, schon, die eigentlich noch teuer sind trotzdem. Aber es ist natürlich schön, wenn man jetzt ein bisschen weniger bezahlt.
0: Ja, und Bianca ist auch froh, dass es zumindest nicht mehr ganz so teuer ist.
2: Das ist natürlich viel besser als, ja, als die ganze Zeit. Und das ist auf jeden Fall eine Entlastung fürs Portemonnaie. Ja.

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1: 6 Uhr. Seit Mitternacht gilt der neue Tankrabatt in Deutschland. Großeinsatz der Feuerwehr nach Betriebsunfall in Dillenburg. Fußballerinnen von Eintracht Frankfurt im Achtelfinale des Europacups. Das Wetter überwiegend bewölkt, teils Regen, 18 bis 24 Grad. Die Nachrichten mit Katrin Austermann. Guten Morgen. Seit Mitternacht ist der neue Tankrabatt in Kraft. Diesmal gilt er 3 Monate lang bis Ende Dezember. Aus dem ARD-Hauptstadtstudio Anne Burkhardt.
2: 17 Cent weniger je Liter Sprit, das gab es bereits im Mai und Juni. Im Durchschnitt gaben die Mineralölkonzerne 80% der Entlastungen an die Verbraucher weiter. Der Präsident des Bundeskartellamtes, Andreas Mund, appelliert an die Unternehmen, dass die Kunden auch diesmal mindestens genauso vom Tankrabatt profitieren können. Einschreiten kann das Bundeskartellamt aber nicht, falls es anders kommt, denn die Mineralölkonzerne sind gesetzlich nicht verpflichtet, den Rabatt an die Verbraucher weiterzugeben.
1: Gesundheitsminister Lindemann von der CDU hat die Forderung der SPD, die Eigenanteile bei der Pflege nach oben zu begrenzen, kategorisch zurückgewiesen. Lindemann sagte im ZDF, ein solcher Deckel sei hochgradig gefährlich. Er könne dazu führen, dass die Kosten weiter ausarten. Das Kabinett hatte gestern die Pflegereform beschlossen. Zentrale Fragen sind zwischen Union und SPD aber weiter umstritten. Die Feuerwehr warnt die Menschen in Dillenburg im Lahn-Dill-Kreis vor möglichen Gesundheitsgefahren. Hintergrund ist laut Polizei ein Betriebsunfall in einem Stahlwerk gestern Abend. HR-Reporter Andreas Gerlach.
3: Dabei ist eine noch unbekannte Menge einer Mischsäure in das kleine Flüsschen Dietzhölz gelangt. Die Dietzhölz fließt in die Dill, die durch die Kernstadt von Dillenburg fließt. Die Feuerwehr hatte davor gewarnt, mit dem Flusswasser in Berührung zu kommen. Messungen hatten ergeben, dass zumindest keine Säure haltigen Dämpfe in die Luft gekommen sind. Mit Sperren und dem Einsatz von Kalk ist versucht worden, die Säure zu binden. Wie es zu dem Betriebsunfall kommen konnte, muss nun die Polizei ermitteln. Weitere Details werden im Lauf des Vormittags erwartet.

0: 48. Minute zum 1:1. Laura Freigang, Hannah Benison und Hayley Raiso machten am Ende das auch in der Höhe verdiente 4:1 gegen Hafnarfjörður perfekt.
1: Und das steht heute noch an. Der Bund der Steuerzahler stellt am Vormittag sein neues Schwarzbuch vor. Darin nennt der Verein Fälle, in denen Bund, Länder und Kommunen seiner Ansicht nach sorglos mit Steuergeldern umgehen. In Fulda endet die Herbstvollversammlung der Deutschen Bischofskonferenz. Zum Abschluss ziehen die katholischen Bischöfe Bilanz. Und im dritten Spiel unter Bundestrainer Jürgen Klopp trifft die deutsche Fußballnationalmannschaft am Abend auf Serbien. Die Partie findet in München statt. Das waren die Nachrichten.
2: Dankeschön, liebe Katrin, und schönen guten Morgen an Sie. Wir schauen auf die Straßen um 6:03. Bitte Vorsicht auf der A7 Fulda Richtung Kassel. Zwischen Hünfeld-Schlitz und Niederaula, da liegt ein Plastikteil auf der Fahrbahn. Obacht bitte auch auf der A60 Mainz Richtung Rüsselsheim, zwischen Bischofsheim und Rüsselsheim-Mitte, Metallteile auf der Autobahn. Und die A3 Frankfurt Richtung Köln, zwischen Limburg-Nord und Dietz 2 Kilometer stockender Verkehr, ein Unfall dort auf der rechten Spur. Wir wünschen Ihnen eine gute und sichere Fahrt durch diesen Donnerstag. Und der bringt den Wetterwechsel. Jetzt kommt dann eben doch so langsam der Herbst, nachdem der September sonnig und mild zu Ende gegangen ist. Wird es heute regnerisch, und zwar von Westen her. Ganz im Westen hat es auch schon angefangen, und es wird sich im Laufe des Tages dann über Hessen Richtung Osten schieben. Am Nachmittag, da kann es dann auch mal kräftiger schütten, die Temperaturen. Ja, auch nicht mehr ganz so weit oben wie in den letzten Tagen. 17, 18 Grad im Westen, da wo sich der Regen längere Zeit hält. 22, 23, 24 vielleicht in Richtung Osthessen, wo es ganz zu Beginn des Tages auch noch ein paar Sonnenstrahlen geben kann.
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2: Guten Morgen, mein persönlicher Sonnenstrahl. Simone ist ja heute Morgen mal an ein paar Tankstellen gefahren, auf dem Weg von sich zu Hause hier zur Arbeit, und ist gerade noch in Bad Vilbel. Und da gucken wir mal, ob die Menschen denn im Freudentaumel schon sind über 17% Tankrabatt. 17 Cent, nicht pro Cent. Das wäre ja sogar noch mehr. Schalt gleich zu ihr.

0: An dieser Stelle am 1. Oktober ein dreifach donnerndes Hurra für den Tankrabatt. Jetzt ist er da. Jetzt ist er da. Und in Bad Vilbel-Massenheim zum Beispiel an der Umgehungsstraße, an der Tankstelle, wo Simone steht, da kostet E10 jetzt 2,04 Euro und der Diesel 2,16 Euro. Ach, ich weiß nicht, aber Frank aus Schöneck ist immer noch nicht so richtig zufrieden.
1: Ja, was soll man sagen? Die Mineralölkonzerne, die machen sich die Taschen voll und der kleine Mann muss bluten, ne? Diese Spritpreisentlastung von der Mehrwertsteuer, da ist ja jetzt nicht mehr viel von zu merken.
0: Simone, jetzt dachte ich, da sind Freudentänze, Girlanden, Autokorsos. Wie sind die Leute drauf?
2: Naja, um die Uhrzeit eher sowieso ein bisschen verhalten und teilweise noch müde. Aber ich muss sagen, ja, der Großteil ist schon eher enttäuscht. Ich habe eben mit einem Autofahrer gesprochen, hat gesagt, das ist doch kein Tankrabatt. Ganz ehrlich, der Preis müsste unter 2 Euro sein. Die meisten wünschen sich genau so einen Preis unter 2 Euro. Ob der jemals noch mal kommen wird? Aber es gibt auch einige, ich habe mit einer Autofahrerin gesprochen, die kommt aus Haarheim, pendelt jeden Tag und sie sagt, hey, es ist wenigstens eine kleine Erleichterung. Es ist immerhin ein bisschen was und das macht sich dann über den Monat hinweg auf jeden Fall bemerkbar. Also ich sag mal so, die Stimmung unter den Pendlerinnen und Pendlern heute früh zumindest hier an der Tankstelle ist schon eher gespalten.
0: Wobei man ja sagen muss, wenn man sich die Preise gestern angeschaut hat und davon 17 Cent abgezogen hat, dann kommt man halt nicht unter 2 Euro. Das war also abzusehen.
2: Nee.
0: Uns würde interessieren, was ist denn Ihre Meinung dazu? Was halten Sie von dieser Maßnahme? Sie können uns gerne anrufen, 069 155 4x1. Ist das sinnvoll, 17 Cent, oder hätte man dieses Geld vielleicht auch für was ganz anderes ausgeben können, wenn Sie sagen, weiß ich nicht, geh zu Fuß oder fahr mit dem Fahrrad? Warum wird dafür so viel Geld ausgegeben? Oder sagen Sie vielleicht doch, ja, nee, mir hilft wirklich jeder Cent und wenn ich einmal voll tanke, sind das schon 10 Euro. Gerne Ihre Meinung hier bei uns, jetzt unter 069 155 und 4x1 oder auch eine Mail, studiomail@hr1.de. Und Simone, du kommst gleich wieder schnell zu mir, gelle?
2: Jawohl, einmal voll tanken.

schönen guten Morgen um 6.21 Uhr. Jetzt kommt Musik, an der einfach alles schön ist. Es gibt dazu ein schönes Video. Die, die da singt, ist auch einfach eine schöne Frau. Und das Lied ebenfalls. Natalie Bruglia und Torn. Schönen guten Morgen.

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6: 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Let's
7: go! Es ist jetzt 6:30. Einen schönen guten Morgen. Hier ist HR1. Seit Mitternacht gilt er. Der neue Tankrabatt. Katrin Austermann aus unseren HR1-Nachrichten. Wir haben es von Simone gerade gehört. An der Tankstelle hat es geklappt. Aber kriegt man es denn grundsätzlich zu spüren?
8: Also wann und um wie viel Benzin und Diesel günstiger werden, das ist nicht so ganz klar. Erstens, die Mineralölkonzerne sind nicht gesetzlich verpflichtet, die Steuersenkung direkt an die Verbraucherinnen und Verbraucher weiterzugeben. Und zweitens, diese neue Regelung, die gilt nur für Sprit, der seit Mitternacht aus dem Tanklager oder der Raffinerie kommt. Also nicht für die Vorräte, die die Tankstellen eben noch haben. Außerdem noch diese Themen. Gesundheitsminister Linnemann von der CDU lehnt einen Kostendeckel in der Pflege, wie ihn die SPD fordert, kategorisch ab. Er warnte im ZDF, das sei gefährlich. Die Kosten würden dann weiter ausarten. Und die Fußballerinnen von Eintracht Frankfurt haben es ins Achtelfinale des Europacups geschafft. Sie besiegten im Rückspiel in der zweiten Qualifikationsrunde Hafnarfjörður aus Island 4:1.
7: Und jetzt gibt's mehr Aktuelles aus unseren Regionalstudios.
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9: Generationenwechsel im Hanauer Rathaus. Nach 23 Jahren Klaus Kaminski ist ab heute sein Nachfolger und SPD-Parteikollege Maximilian Bieri im Amt. Mit 36 Jahren ist er Hessens jüngster Oberbürgermeister und folgt ausgerechnet auf den Dienstältesten. Einen politischen Bruch dürfte es trotzdem nicht geben. Bieri gilt als politischer Ziehsohn Kaminskis und auf ihn warten große Aufgaben. Rund 1 Milliarde Euro muss Hanau in den kommenden Jahren investieren, etwa in Schulen, Bäder oder das Klinikum. Bieri setzt aber auch einen eigenen Schwerpunkt. Er will das Miteinander in der Stadt stärken. Und zwar besonders zwischen Menschen mit und ohne Migrationsgeschichte, sagt er. Aus Hanau, Marcel Ronge.
10: Ob der Tegut-Supermarkt in Okhaben gerettet wird, hängt von deren Bürgerinnen und Bürgern ab. Denn nur wenn sich genügend Menschen vor Ort dafür einsetzen, will Tante Enzo den Laden weiter betreiben. Hinter dieser Supermarktkette steht eine Genossenschaft. An der sollen sich mindestens 700 Menschen aus Okhaben und Umgebung beteiligen, mit jeweils mindestens einem Anteil von 100 Euro. Den können sie ab sofort bis Anfang November online kaufen. Bei Tante Enzo heißt es, die Investition kann sich lohnen, weil Genossenschaftsmitglieder in dem Geschäft vergünstigt einkaufen können. Heute Abend können sich Interessierte im Bürgerhaus in Okhaben über das Projekt informieren. Ursula Meyer, Okhaben.
7: Ha! Eben frisch ins Studio eingeschwebt von der Tankstelle. Simone.
11: Hallo.
7: Hi, komm, wir gucken direkt auf die Straßen.
11: Das machen wir. Vorsicht bitte auf der A66 Frankfurt Richtung Fulda. Zwischen Schlüchtern Süd und Schlüchtern Nord, da steht ein defekter LKW auf dem rechten Fahrstreifen. Vorsicht auch auf der B455 Königstein Richtung Mainz-Kastell zwischen dem Abzweig nach Rambach und Wiesbaden. Da liegt ein toter Fuchs auf der Fahrbahn. Bitte fahren Sie da vorsichtig. Die A3 Frankfurt Richtung Köln zwischen Limburg-Nord und Dietz. 3 Kilometer stockender Verkehr, da laufen Bergungsarbeiten auf dem rechten Fahrstreifen. Und dann haben wir noch eine Meldung von der A643 Mainz Richtung Wiesbaden. Zwischen Mainz-Gonsenheim und Schiersteiner Kreuz 2 Kilometer stockender Verkehr. Gute Fahrt wünschen wir.
7: Und wir gucken aufs Wetter. Das wird heute ausnahmsweise mal wieder nass. Zum Teil kann es sogar kräftig regnen. Martin Gutt.
0: Der Start in den Oktober bringt uns eine Wetteränderung hier nach Rhein-Main. Es haben sich dicke Wolken ausgebreitet und die bringen auch Regen mit. In den nächsten Stunden erstmal eher gelegentlich, eventuell kommt sogar noch ein bisschen die Sonne durch. So richtig nass wird es bei uns vor allem nachmittags und abends. Dann gibt es punktuell starke Regengüsse, auch mit Gewittern. Im Rheingau-Taunus-Kreis bleibt es so bei 18 Grad, aber Richtung Untermain wird es heute mit 23 Grad noch am wärmsten.
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7: Ja, schönen guten Morgen. Und ich wollte diese Warnung heute schon mal loswerden an dieser Stelle. Ja. Am Samstag sind die Geschäfte zu. Da ist Feiertag.
11: Ja, stimmt.
7: Siehst du, guck. Deswegen, ich dachte,
8: Freitag nochmal einkaufen.
7: Ja, ich dachte, ich sag's schon mal. Aber vom Schlechten das Gute. Bei uns jetzt kommt ein Lied, das ist 7 Minuten 19 lang. Das heißt, es reicht uns, wenn wir uns beeilen, gleich zum Supermarkt kurz rüber zu laufen und alles einzukaufen.
11: Was brauchst du? Milch?
7: Ja, Milch auf jeden Fall. Käse. Ja, Käse, stinkenden. Ja.
11: Stinkenden.
7: Ja. New Order erstmal für Sie.
11: Ja.

0: wunderschöne Klassiker von Scott McKenzie für alle Flower Power Kinder. Um 7:15, schönen guten Morgen, sag uns, was dich bewegt. Unter diesem Motto war unsere Hessenschau-Redaktion jetzt 3 Wochen wieder unterwegs mit ihrer Pop-Up-Redaktion, vor Ort diesmal in Dietzenbach im Kreis Offenbach.
1: Ja, und heute ist der letzte Tag, also für Sie nochmal die Möglichkeit zu sagen, was Sie tatsächlich bewegt.
0: Ja, was ist das Thema in der Region? Viele haben das Angebot wahrgenommen, haben erzählt, wo drückt der Schuh? hr1-Reporter Wolfgang Hetfleisch. Du hast mit einigen Dietzenbachern gesprochen und es ist immer wieder ein bestimmtes Thema aufgekommen.
2: So die Umgangsformen, wie die Menschen in Dietzenbach auch auf der Straße miteinander umgehen, das sei so nicht gut, das sei so nicht in Ordnung. Und dann hieß es dann auch gern von diesen Leuten, das sind ja ganz oft Jugendliche aus Zuwandererfamilien. Das kam dann immer relativ schnell. Das haben jetzt natürlich nicht alle Leute gesagt, bei weitem nicht, aber das Thema hat uns immer wieder erreicht. Und dann heißt es in diesem Zusammenhang dann eben auch ganz schnell, aber über sowas berichtet ihr ja nicht.
0: Gut, haben wir ja jetzt aber zumindest mal ansatzweise, dafür ist ja auch diese Pop-Up-Redaktion da, um zu hören, was die Menschen bewegt. Viele haben aber auch gesagt, ja, dieser raue Umgangston hat aber auch gar nicht unbedingt was mit der Herkunft zu tun. Der sei eher allgegenwärtig.
2: Also ganz viele haben zum Beispiel auf den Verkehr hingewiesen. Keineswegs nur auf die bösen Autofahrer, sondern da ist immer mal die Rede davon gewesen, dass auch Radfahrer sich ordentlich daneben benehmen können. Und E-Roller, das war bei ganz vielen, vor allem älteren Leuten, ein Riesenthema. Die gehen da allen, ich darf das mal so sagen, gewaltig auf den Zeiger.
0: Ja. Da bin ich offensichtlich auch schon alt genug, um das nervig zu finden. 3 Wochen Dialog vor Ort in Dietzenbach gehen also heute zu Ende, unterm Strich. Ein Erfolg trotz erster Zweifel auch von unserem Kollegen Wolfgang.
2: Am Anfang war ich selber skeptisch. Ich kenne Dietzenbach ein bisschen. Ich bin in der Nähe aufgewachsen und habe gedacht, na, was wird es? Bewerfen die uns mit Tomaten und faulen Eiern? Und so war es überhaupt nicht. Also ich fand auch die Bandbreite, womit die Leute gekommen sind und was sie so vorgetragen haben, super. Ich finde das Format deswegen so gut, weil man dann eben auch alles mal zu hören kriegt. Die Leute haben sich auch durchaus getraut. Auch damit habe ich jetzt nicht unbedingt gerechnet. Von der Seite her vielleicht mal alles abzubilden, was in so einer Stadt irgendwie so ja, im Schwange ist und was die Leute beschäftigt, das finde ich, hat richtig gut geklappt.
0: Der HR hat zugehört. 3 Wochen lang in Dietzenbach. Und wenn Sie Ihre Meinung, Ihre Anliegen noch loswerden wollen, heute haben Sie noch Ihre Chance in unserer Pop-Up-Redaktion.

0: Mit ELO, dem Electric Light Orchestra, wünschen wir einen schönen guten Morgen. Es ist jetzt 5 Minuten vor 7, Tag 1 des neuen Tankrabatts bei uns hier in Deutschland. Das heißt, um 17 Cent könnten die Preise gesenkt werden, wenn denn der ganze Rabatt an die Verbraucher auch tatsächlich weitergegeben wird. Und wir wollten von Ihnen wissen, liebe Hörerinnen und Hörer, was halten Sie davon? Dafür wird ja viel Geld in die Hand genommen. Ist das da gut angelegt oder wäre das woanders vielleicht tatsächlich besser aufgehoben? Peter Doskozil hat uns geschrieben.
1: Ja, persönlich finde ich die Aktion, schreibt er, gut, da sie auch den Leuten mit wenig Einkommen hilft. Ein absolutes No-Go ist, und es betrifft die Regelung der Weiterleitung des Tankrabatts an die Verbraucher. Es muss doch die Möglichkeit geben, die Mineralölkonzerne an der ganzen Abgabe des Rabatts an die Verbraucher zu verpflichten. Ja, nur mit vagen Hoffnungen ist das schon sehr fragwürdig. Bin gespannt, ob alles beim Verbraucher landet, schreibt er.
0: Wobei man sagen muss, bei den Tankstellen, wo du jetzt heute Morgen gewesen bist, warst du extra gucken, da war es schon signifikant günstiger geworden.
1: Also auf jeden Fall. Zu gestern, also wenn man gestern an der Tanke war, waren das definitiv teilweise 20 Cent Unterschied.
0: Ja, das ist schon okay. Ja. So, weißt du was, ich hab mir was überlegt. Wir spielen jetzt einfach einen Song, der ist so gut, dass man die Tankpreise kurz vergisst, egal ob hoch oder niedrig, egal. Da heißt's mit den Beinen gelenkt und auf dem Lenkrad mitgetrommelt. Okay?
1: Los geht's.
0: Komm.

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3: 7 Uhr. Neuer Tankrabatt sorgt für sinkende Spritpreise. Kasseler Stadtverordnete sehen keine Missstände am Klinikum. Eintracht-Fußballerinnen im Achtelfinale des Europacups. Das Wetter meist Wolken und Regen, 18 bis 24 Grad. Die Nachrichten mit Katrin Austermann. Guten Morgen. Seit Mitternacht ist der neue Tankrabatt in Kraft. Laut ADAC sind die Spritpreise an vielen Tankstellen schon deutlich gesunken. Wie schon im Mai und Juni gilt jetzt für Benzin und Diesel ein Steuerrabatt von 17 Cent pro Liter. Der Präsident des Deutschen Instituts für Wirtschaftsforschung, Fratscher, kritisiert den Tankrabatt. In HR Info hat Fratscher gesagt, das sei das völlig falsche Instrument.
4: Der Tankrabatt heißt letztlich, dass es eine Umverteilung von Geld von ärmeren Menschen zu reicheren Menschen ist. Das Menschen mit großem SUV davon sehr stark profitieren, Menschen, die kein Einkommen haben, kein Auto haben, gar nicht profitieren. Es hilft letztlich den Falschen und nicht den Menschen, die wirklich Hilfe brauchen.
3: Die Regelung gilt bis Ende Dezember und kostet den Staat rund 2,5 Milliarden Euro. Aktionstag gegen Sozialbetrug. Polizei und Staatsanwaltschaft sind gestern landesweit gegen Verdächtige vorgegangen. Innenminister Poseck von der CDU sprach von einem konsequenten Vorgehen gegen Sozialbetrug. HR-Reporter Andreas Gerlach.
5: 500 Menschen sind landesweit kontrolliert und dabei 8 Haftbefehle vollstreckt worden. Beschlagnahmt wurden Vermögenswerte von über 1 Million Euro, darunter Luxusautos und Bargeld. Poseck sagte, mit den Kontrollen bekämpfe man auch Schwarzarbeit, Steuerhinterziehung, Geldwäsche sowie organisierte Kriminalität. Der Sprecher des Polizeipräsidiums Frankfurt-Rüter sagte, man habe Tatverdächtige festgenommen, die ältere Menschen um ihr Vermögen gebracht haben sollen. Unter den Verdächtigen seien einige, die Sozialleistungen bezogen hätten.
3: Bei einer Sondersitzung im Kasseler Rathaus zu angeblichen Missständen im Klinikum hat ein Großteil der Stadtverordneten die Vorwürfe zurückgewiesen. Oberbürgermeister Schöller von den Grünen sagte, es gebe keine Missstände. Die kursierenden Vorwürfe seien haltlos, dass die Hygiene nicht gut und die Patientenversorgung schlecht sei. Hintergrund ist ein Fragenkatalog der Linken, die sich auf anonyme Vorwürfe an dem Kasseler Klinikum bezog. Die USA wollen 20% der Spitzenjobs beim Militär abbauen. Verteidigungsminister Hegseth hat angekündigt, dass die Hälfte davon entlassen werden soll und die andere Hälfte durch den Abbau von Planstellen für Generäle und Admirale wegfallen soll. Tech-Milliardär Elon Musk soll außerdem die Zukunft der Kriegsführung erforschen. Die Fußballerinnen von Eintracht Frankfurt stehen im Achtelfinale des Europacups. Sie gewannen ihr Rückspiel in der zweiten Qualifikationsrunde gegen den isländischen Verein Hafnarfjörður mit 4:1. Und das steht

0: Köln zwischen Limburg-Nord und Dietz 4 Kilometer stockender Verkehr wegen Bergungsarbeiten auf dem rechten Fahrstreifen. Die A60 Mainz Richtung Rüsselsheim zwischen Ginsheim-Gustavsburg und Bischofsheim 2 Kilometer Stau und stockender Verkehr. Und die A643 Mainz Richtung Wiesbaden zwischen Dreieck Mainz und dem Schiersteiner Kreuz 6 Kilometer Stop and Go. Bitte kommen Sie gut und sicher an.
1: Der Oktober beginnt und bringt uns neues Wetter mit. Im Westen von Hessen ist es jetzt schon nass und später soll es überall werden. Martin Gutt.
2: Regenwolken statt Sommerwärme. So sieht es heute hier in Rhein-Main aus. Noch ist es ja sehr mild, aber die Regenwolken drücken heute die große Wärme aus dem Land. 23 Grad gibt es nachher noch, zum Beispiel am Untermain. Aber weiter westlich, oben im Rheingau-Taunus-Kreis, sind es nur noch 18. Dazu in den nächsten Stunden ab und an Regen, mittendrin auch mal trockene Phasen. So richtig nass wird es bei uns vor allem nachmittags und abends, dann mit heftigen Regengüssen, garniert mit Blitz und Donner.
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1: Okay, jetzt ist, glaube ich, der Zeitpunkt gekommen, dass ich es erzähle. Ich hatte mir mal Ende der 90er Jahre so eine Art Party-Outfit gekauft. Dachte, das ist irgendwie cool.
0: Wie sah es aus?
1: Es war eine Latzhose.
0: Zum Party machen.
1: Viel zu weite Latzhose. Ich kam mir da so cool drin vor.
0: Aber das war so eine Zeit.
1: Das war so, das hatte man.
0: Da hatte man auch so karierte, ganz weite Hosen.
1: Ja, genau. Ach, ich habe sie leider nicht mehr, sonst würde ich sie...
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1: Für unsere Party natürlich anziehen, die wir am 21. November mit Ihnen feiern wollen. In Marburg in einer wirklich richtig, richtig coolen Location.
0: Ja, im Lokschuppen dicke Backsteinmauern, riesige Fenster, fette Stahlträger, dazu eine Band und ein DJ. Das wird super.
1: Ja, kann man halt nicht kaufen, nur gewinnen. Und zwar, wenn Sie die Titel erraten, die alle Menschen lieben. Unter anderem unsere Hörerin Gabi, die mit der Zahnbürste im Mund singt.
4: Oh, ein teures Pierre, c'est vrai. 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
0: Aber das macht sie verdammt gut,
1: finde ich. Das macht sie gut.
0: Das macht sie richtig gut. Was war das denn?
1: Das war nicht so schwer.
0: Nee.
1: 069-155, 4x1, wenn Sie mitfeiern wollen.
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0: Wir freuen uns aufs Feiern.
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0: Und würden uns ganz besonders freuen, wenn Marion Liese aus Baunatal auch mit dabei wäre. Guten Morgen.
2: Ja, hallo, guten Morgen.
0: Hi. In welcher Situation haben wir dich jetzt gerade so erwischt? Was hast du getan?
2: Ja, ich sitze gerade in meinem Büro in der Uni Kassel in der Drittmittelbewirtschaftung und gebe Änderungsbescheide ins SAP ein.
0: Was ist denn eine Drittmittelbewirtschaftung?
2: Jede Universität bekommt Mittel, zum Beispiel vom Land Hessen. Aha. Oder von den Studenten oder vom Bund oder Land Hessen. Ja. Oder Deutsche Forschungsgemeinschaft. Das sind die Drittmittel für die Forschung.
0: Ah, okay, alles klar. Okay, und die verwaltest du sozusagen?
2: Genau, ich mache die Bewirtschaftung und rufe die Gelder ab und rechne sie auch gegenüber den Geldgebern ab.
3: Und Marion, zum Glück läuft nebenbei HR1.
2: Ja. Immer, den ganzen Tag.
0: Ich wollte gerade sagen, das ist ein Job, da braucht man auch mal ein bisschen Party als Ventil am Wochenende.
2: Auf jeden Fall.
0: Wir würden dich sehr gerne nach Marburg schicken und hören uns noch mal ganz kurz an, was Gabi hier mit ihrer Zahnbürste im Mund für einen HR1-Hit nachgesungen hat.
4: Oh, ja.
0: Was hast du für ein Angebot, Marion?
2: Ja, das sind die Eros del Silencio mit Entre dos Tierras.
4: Eros Tierras
0: estos. Komm. Felicidades. Hast du richtig gemacht.
2: Muchas gracias.
0: De nada. Mario, du gehst feiern mit 3 weiteren Freunden oder Freundinnen.
2: Ja, super. Da freue ich mich riesig. Und wisst ihr was?
0: Na was?
2: Das ist mein Geburtstag.
0: Nicht dein Ernst?
3: Nein.
2: Doch, der 21.11.
0: Cool. Und wir statten sozusagen dann deine Geburtstagsparty aus.
2: Ja, das ist super. Da freue ich mich.
0: Toll. Dann wünschen wir dir ganz, ganz viel Spaß beim Feiern und noch einen schönen Tag. Danke.
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0: weiß ja gar nicht, ob Sie es wussten, 7:23 Uhr, bei uns im hr1-Team arbeitet vermutlich der jüngste Simon & Garfunkel-Fan, den es auf dieser Welt noch gibt. Simon Rustler, mein lieber Kollege. Ich habe dich mal ganz kurz ins Studio geholt. Du bist 32. Was fasziniert dich so an dieser Musik von den beiden?
1: Ich finde sie wunderschön. Wirklich. Ich bin damit aufgewachsen und es wurde mir so ein bisschen in die Wiege gelegt. Mein Vater fand das auch mal ganz toll und findet es immer noch toll. Und ich finde, also das ist einfach so ein schönes Gefühl, was diese Musik ausstrahlt.
0: Und du gehst sogar aufs Konzert von den beiden?
1: Nee, nicht von den beiden. Die machen ja nicht mehr. Also von Art Garfunkel. Ja, in Paris in 1, 2, 3 Wochen.
0: Okay.
1: Ja, ich freue mich sehr.
0: Dann wollen wir hier in hr1 aber auch eine Rezension davon
1: bitte,
0: bekommen.
1: Bitte.
0: Der jüngste Fan von Simon & Garfunkel hier bei uns in hr1.

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8: Einen schönen guten Morgen, es ist jetzt 7:30. HR1 ist hier. Der Tankrabatt ist zurück und die Spritpreise sind tatsächlich an vielen Orten schon runtergegangen. Top-Thema bei Katrin Austermann in unseren Nachrichten.
9: Der ADAC sagt, dass es oft Superbenzin der günstigsten Sorte E10 schon für weniger als 2 Euro gab. Allerdings ist das regional unterschiedlich. Um Mitternacht war der neue Tankrabatt in Kraft getreten, um Autofahrer zu entlasten. Bis Ende des Jahres gelten jetzt niedrigere Steuersätze. Sprit kann dadurch um bis zu 17 Cent billiger sein, vorausgesetzt die Mineralölkonzerne geben das komplett weiter. Außerdem noch diese Themen. US-Verteidigungsminister Hegseth will die Armee umbauen. Er plant etwa ein Fünftel aller Posten für Admiräle und Generäle zu streichen. Außerdem soll Tech-Milliardär Musk im Auftrag der US-Regierung die Zukunft der Kriegsführung erforschen. Und die Hitzewelle in Europa sowie weniger Schnee im Winter haben für eine extreme Gletscherschmelze in den Schweizer Alpen gesorgt. Ein neuer Bericht, der zeigt, die Gletscher haben in diesem Jahr gut 5% ihrer Gesamtmasse verloren.
8: Und jetzt gibt's mehr Aktuelles aus unseren Regionalstudios.
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10: Mach's gut, Dietzenbach. Nach 2,5 Wochen bricht die Hessenschau Pop-Up-Redaktion ihre Zelte im Landkreis Offenbach ab. Aber erst am frühen Abend. Heute sind am HR-Stand im Erdgeschoss des Rathauscenters nochmal alle willkommen, denen etwas auf den Nägeln brennt. Der Austausch mit den Menschen in Dietzenbach war intensiv, Themen gibt's reichlich. Immer wieder ging's um unzuverlässigen S-Bahn-Verkehr, um Müll auf den Straßen und um aggressives Verhalten im Alltag, etwa im Straßenverkehr. Viele haben aber auch betont, dass sie die Stadt mögen und gern dort leben. Fürs Kulturangebot und fürs Waldschwimmbad gab's besonders viel Lob. Wolfgang Hettfleisch, Dietzenbach.
11: Ich verstehe mittlerweile die Aufregung nicht mehr, sagt der Frankfurter Stadtverordnete Luigi Brillante von der Europaliste Frankfurt zu den statistischen Auffälligkeiten bei der Briefwahl im März. Von den Panaschierstimmen der kleinen Liste haben vor allem Kandidaten der SPD und der CDU profitiert. Doch sowohl Brillante als auch die Kandidaten sagen, es habe keine Absprachen gegeben. Der ELF-Chef sagt, er habe seinen Wählern empfohlen, ein Kreuz bei der ELF zu machen und dann noch bei Kandidaten mit Migrationsgeschichte von der SPD und den Grünen. Dass auch CDU-Politiker angekreuzt wurden, habe ihn überrascht. Frank Angermund, Frankfurt.
8: 7.32 Uhr, der Blick auf die Straßen jetzt mit Simone.
12: Guten Morgen und Vorsicht bitte auf der A6 Heilbronn Richtung Mannheim zwischen Fürnheimer Kreuz und Fürnheimer Dreieck. Da liegen mehrere Reifenteile auf dem rechten Fahrstreifen. Die A3 Würzburg Richtung Frankfurt zwischen Hanau und dem Offenbacher Kreuz. 5 Kilometer stockender Verkehr nach einem Unfall mit insgesamt 2 Lkw auf dem rechten Fahrstreifen. Die A3 Frankfurt Richtung Köln zwischen Limburg Nord und Dietz. 5 Kilometer Stau wegen Bergungsarbeiten auf den beiden rechten Fahrstreifen. Etwa eine halbe Stunde brauchen Sie hier momentan länger. Die A5 Karlsruhe Richtung Heidelberg zwischen Kronau und Waldorf-Wiesloch. 4 Kilometer stockender Verkehr. A60 Mainz Richtung Rüsselsheim zwischen Mainz-Laubenheim und Rüsselsheim-Mitte streckenweise Stau und stockender Verkehr. Und eine Meldung noch von der A643 Mainz Richtung Wiesbaden zwischen Dreieck Mainz und dem Schierständer Kreuz 6 Kilometer stockender Verkehr. Bitte kommen Sie gut und sicher an.
8: Es wird heute nass. Zum Teil ist es das auch schon in so einem Streifen aktuell vom Westerwald über die Unterlahn bis zum Rheingau. Und später kann es auch mal kräftiger schütten, sagt Martin Gutt.
13: Der Start in den Oktober bringt uns eine Wetteränderung hier nach Rhein-Main. Es haben sich dicke Wolken ausgebreitet und die bringen auch Regen mit. In den nächsten Stunden erstmal eher gelegentlich, eventuell kommt sogar noch ein bisschen die Sonne durch. So richtig nass wird es bei uns vor allem nachmittags und abends. Dann gibt es punktuell starke Regengüsse, auch mit Gewittern. Im Rheingau-Taunus-Kreis bleibt es so bei 18 Grad, aber Richtung Untermain wird es heute mit 23 Grad noch am wärmsten.
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8: Willkommen im Oktober und willkommen Tankrabatt. 17 Cent gibt es. Ob die jetzt komplett an die Verbraucher weitergegeben werden, weiß man noch nicht so richtig genau. Andreas hat uns angerufen und sagt, es ist ja nicht schlecht, aber anderswo geht da irgendwie noch viel mehr.
14: Ich war letzte Woche noch im Urlaub in Montenegro und habe für den Litersprit 1,72 bezahlt. Und da gibt es noch andere Schrauben zu drehen. Und da würde ich mir mehr wünschen als einen Tankrabatt, weil ich auch regelmäßig pendle und sehe, wie im europäischen Ausland, wie da die Spritpreise aussehen. Und das fällt meines Erachtens noch viel zu wenig in der ganzen Betrachtung der Diskussion ins Gewicht.
8: Okay, sehen das alle Leute so? Wollen wir gleich nochmal fragen und schalten nochmal an die Tankstelle.

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0: Seit genau 7 Stunden und 42 Minuten gilt jetzt der Tankrabatt. 17 Cent pro Liter weniger könnten es sein, wenn alles weitergegeben wird an die Verbraucherinnen und Verbraucher. Simone, wir haben dich ja heute Morgen auf deiner Fahrt hierher direkt mal an 2 Tankstellen vorbeigeschickt. Wie war da so die Emotionslage der Menschen?
1: Gespalten, muss ich sagen. Also viele sind trotzdem enttäuscht. Denen ist das immer noch zu viel, irgendwie über 2 Euro zu zahlen für den Liter Sprit. Andere sagen, hey, es ist immerhin ein bisschen was. Es macht sich bemerkbar. Ich muss 10 oder vielleicht sogar 15 Euro weniger zahlen.
0: Wir haben Roman Warschauer auch mal losgeschickt, unseren hr1-Reporter. Der ist jetzt an der Agip in Maintal-Bischofsheim. Guten Morgen, lieber Roman.
2: Guten Morgen, hallo.
0: Vielleicht fangen wir einfach mal ganz kurz mit den Zahlen an. Wenn du auf die Anzeigetafel schaust, was steht da jetzt bei dir gerade aktuell drauf?
2: Warte, ich schaue nochmal hoch. Also es sind jetzt Diesel 2,22, Super 2,12. Und wenn ich das mit den Preisen von gestern vergleiche, dann sind das tatsächlich die 17 Cent, die das jetzt günstiger geworden ist. Jetzt muss man mal abwarten, was passiert um 12. Wie stark geht es dann möglicherweise wieder nach oben?
0: Okay, und wie ist die Gefühlslage bei den Menschen, die du da bisher heute Morgen jetzt getroffen hast?
2: Da muss ich sagen, das ist hier ganz genauso, auch gemischt und verhalten begeistert. Also da war die eine Frau, die sagte, ich habe seit 5 Wochen extra nicht mehr getankt, ich habe mehr das Rad genommen und ich finde es immer noch sehr teuer. Ein anderer sagte, ich fahre morgen nach Spanien, ich mache jetzt voll, das ist jetzt die Gelegenheit, mal wieder richtig zu tanken. Und dann hatte ich mit einem Handwerker gesprochen, der hat gesagt, na, das bringt mir schon was, ich muss hier 70 Liter tanken, da macht das schon einen Unterschied, auch wenn die Preise eben im Vergleich zu vor ein paar Monaten immer noch sehr hoch sind.
0: Ja. Also, das ist der aktuelle Stand an den Tankstellen bei uns in Deutschland. Es ist günstiger geworden. Sieht sogar so aus, als seien die 17 Cent relativ komplett weitergegeben worden. Aber die Menschen sind eben dann nur so mittelzufrieden, weil es halt immer noch sehr, sehr teuer ist. Roman Warschauer mit Eindrücken aus Maintal-Bischofsheim.
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0: Ah, jetzt kommt der Song, bei dem ein cooler 80er-Jahre-Beat auf ein fantastisches Saxophon trifft. Pass auf. 80er.
1: Oh ja,
0: ja, hier, voll Möhre, aber hier jetzt

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7: 8 Uhr. Spritpreise sinken zum Start des neuen Tankrabatts. Säure bei Betriebsunfall in Dillenburger Stahlwerk ausgelaufen. Eintracht-Fußballerinnen im Achtelfinale des Europacups. Das Wetter meist Wolken und Regen bei 18 bis 24 Grad. Die Nachrichten mit Katrin Austermann. Guten Morgen. Seit Mitternacht greift der neue Tankrabatt. Die Steuern auf Benzin und Diesel sind jetzt 17 Cent pro Liter niedriger bis zum Jahresende. Während sich viele Autofahrer freuen, gibt es von Wirtschaftsverbänden Kritik. Aus der Nachrichtenredaktion Maren Weil.
8: Diejenigen, die am meisten vom Tankrabatt haben, sind Vielfahrer mit dicken Autos. Das sagen IFO-Institut und das Deutsche Institut für Wirtschaftsforschung. Wer wenig Geld und deshalb vielleicht gar kein Auto habe, finanziere den Tankrabatt mit. Sinnvoller fände das IFO-Institut zum Beispiel eine höhere Pendlerpauschale. Auch die Deutsche Umwelthilfe kritisiert, dass ausgerechnet Autofahren gefördert wird, während zum Beispiel das Deutschland-Ticket bald wieder mehr kostet.
7: Schwarzarbeit, Steuerhinterziehung, Geldwäsche. Mit einem landesweiten Aktionstag sind die Ermittlungsbehörden gestern gegen Sozialbetrug vorgegangen. Dabei sind nach Angaben der Ermittler rund 500 Menschen in Hessen kontrolliert worden. 8 habe man festgenommen. Außerdem seien Bargeld- und Luxusautos beschlagnahmt worden im Wert von mehr als 1 Million Euro. Mangelnde Hygiene und schlechte Versorgung von Patienten, diese Vorwürfe gegen das Klinikum Kassel haben neulich Unbekannte in einem Brandbrief zusammengefasst. Am Abend gab es deshalb eine Sondersitzung im Kasseler Rathaus. Allerdings sagt ein Großteil der Stadtverordneten, an den Beschuldigungen ist nichts dran. HR-Reporter Fabian Schmidt.
9: Oberbürgermeister und gleichzeitig Aufsichtsratsvorsitzender Sven Schöller von den Grünen betonte, am Klinikum gäbe es keine Missstände. Derzeit öffentlich kursierende Vorwürfe seien haltlos. Die Arbeit des Klinikums wurde von allen Fraktionen gelobt. Parteiübergreifend gab es Kritik an den Linken. Mit der Veröffentlichung von anonymen und unbelegten Behauptungen hätten sie der Klinik großen Schaden zugefügt.
7: Großeinsatz der Feuerwehr in Dillenburg im Lahn-Dill-Kreis. Dort hat es nach Angaben der Polizei gestern Abend einen Betriebsunfall in einem Stahlwerk gegeben. Dabei sei Säure in die Diezhölze gelangt, die in die Dill fließt. Die Feuerwehr warnt davor, mit dem Flusswasser in Berührung zu kommen. Säurehaltige Dämpfe in der Luft seien aber nicht gemessen worden. Weitere Details wollen Polizei und Feuerwehr im Laufe des Vormittags bekannt geben. Die Fußballerinnen von Eintracht Frankfurt stehen im Achtelfinale des Europacups. Sie gewannen ihr Rückspiel in der zweiten Qualifikationsrunde gegen den isländischen Verein Hafnarfjörður mit 4:1. Und das steht heute noch an. Der Bund der Steuerzahler stellt am Vormittag sein neues Schwarzbuch vor und nennt Fälle, in denen Bund, Länder und Kommunen aus seiner Sicht Steuergelder verschwenden. Am Landgericht Frankfurt wird im Prozess gegen einen Narkosearzt das Urteil erwartet. Ein Mädchen war nach seiner Behandlung in einer Zahnarztpraxis gestorben. Im dritten Spiel unter Bundestrainer Jürgen Klopp trifft die deutsche Fußballnationalmannschaft am Abend auf Serbien. Die Partie findet in München statt. Das waren die Nachrichten.
10: Guten Morgen, es ist 8:03 und wir schauen mal auf die Straßen mit Simone, wo einiges los ist.
11: Ja, da ist ein bisschen was los. Die A3 Würzburg Richtung Frankfurt, zwischen Raststätte Weißkirchen und Offenbacher Kreuz, 7 Kilometer stockender Verkehr nach einem Unfall mit 2 Lkw auf dem rechten Fahrstreifen. Die A3 Frankfurt Richtung Köln, zwischen Limburg Süd und Dietz, 7 Kilometer Stau wegen Reinigung.

0: Kilometer Stau. Halten Sie durch und kommen Sie bitte gut und sicher an.
1: Jo, es ist zum Teil schon nass bei uns im Westen, so etwa von der Schelde bis zur Lahn.
0: Klingt wie ein Lied.
1: Ich wollte schon immer mal die Schelde erwähnen.
0: Ja.
1: Ich glaube, die heißt Schelde. Die gibt es auch noch in Belgien, oder? Aber Schelde, Lahn? Naja, auf jeden Fall so Westerwald-Taunus, da ist es schon nass. Und das wird es aber später überall, weiß Martin Gutt.
2: Regenwolken statt Sommerwärme. So sieht es heute hier in Rhein-Main aus. Noch ist es ja sehr mild, aber die Regenwolken drücken heute die große Wärme aus dem Land. 23 Grad gibt es nachher noch, zum Beispiel am Untermain. Aber weiter westlich, oben im Rheingau-Taunus-Kreis, sind es nur noch 18. Dazu in den nächsten Stunden ab und an Regen, mittendrin auch mal trockene Phasen. So richtig nass wird es bei uns vor allem nachmittags und abends, dann mit heftigen Regengüssen, garniert mit Blitz und Donner.
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1: Nee, hier Schelde, linker Nebenfluss der Dill.
0: Ich wollte gerade sagen, genau, im Lahn-Dill-Kreis,
1: so,
0: hast du recht gehabt.
1: 12 Kilometer lang.
0: Ja.
1: Liebe Grüße dahin, aber auch an alle anderen Flüsse oder Berge bei uns in Hessen. Schön, dass Sie mit uns in den Tag starten.
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1: Besserwisser-Punkt vielleicht?
0: Ach so.
1: Schon, oder?
0: Ja.
1: Schelde?
0: Gibt's, ja.

0: Also ich habe jetzt so langsam das Gefühl, dass ich die Übersicht ein bisschen verliere. Muss ich ehrlich sagen.
1: Über was?
0: Beim Sport, bei der Nationalmannschaft, Fußball, ja. Jetzt gegen Serbien. Das ist Spiel 3 unter Jürgen Klopp, aber da steht eine komplett andere Mannschaft auf dem Platz als bei den letzten Spielen.
1: Mehr oder weniger, aber ziemlich gut aufgepasst. Ja. Jetzt ist Kader 2 dran. Jürgen Klopp hatte ja so viele Spieler wie noch nie nominiert und zwei Mannschaften quasi draus gemacht.
0: Ach so, genau. Also Michael Augustin, unser ARD-Sportreporter. Das heißt, den ersten Kader, den haben wir schon gesehen. Ist das der bessere? Also ist das die sozusagen A-Variante und jetzt kommt B oder wie ist das, Michael?
2: Nein, da gibt es keine A-Variante und keine B-Variante. Florian Wirtz ist beispielsweise auch noch aus dem A-Kader übrig geblieben. Er wurde ja nachnominiert und das ist ja definitiv einer der besten deutschen Nationalspieler. Für den Bundestrainer Jürgen Klopp ist es so ein bisschen wie Puzzeln. Also er muss wirklich, wie man sich das aus Kinderzimmern vorstellt, puzzeln, gucken, wer passt zu wem. Hat jetzt 4 Trainingseinheiten mit dem sogenannten zweiten Kader bestritten. Am Montag wurde sogar 2-mal an einem Tag trainiert. Ja, so ist das mit diesem zweiten Kader.
1: Ich weiß, viele sind extrem ungeduldig, aber mal angenommen, das wird kein Sieg heute Abend. Kriegt Jürgen Klopp dann ein Problem? Was meinst du?
2: Nee, kriegt er nicht. Er ist vom DFB angestellt worden, um die am Boden liegende Nationalmannschaft wieder aufzurichten, um einen Neuaufbau einzuleiten. Er kriegt dann vielleicht Pfiffe zu hören. Die gab es ja auch vereinzelt schon nach dem 0:1 in Augsburg gegen Griechenland. Ja, und er könnte in der Nations League ein Problem geben, denn die Ergebnisse dort haben ja Einfluss auch auf die Gruppeneinteilung in der EM-Qualifikation. Der wird dann ja im Dezember ausgelost. Je erfolgreicher man in der Nations League ist, desto weniger Gegner muss man auf dem Weg zur Euro 2028 bespielen. Aber ich weiß nicht, ob das wirklich für Klopp ein Problem ist.
0: Anpfiff, 8:45 heute in München. Und möglicherweise gibt es ja noch, wenn die gewinnen, einen kleinen Besuch auf dem Oktoberfest oder so danach. Das wäre doch eine schöne Belohnung, oder?
1: Das ist ein Ansporn, würde ich sagen.
0: Heute Kader 2, Kader A haben wir schon gesehen. Ich frage mich nur, wann kommt Kader Lot?

0: Songs von U2 und One um 8.24 Uhr.
1: Simone.
2: Ich freue mich so sehr jetzt auf diesen Song und sie sich bestimmt auch.

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7: Schönen guten Morgen, es ist jetzt 8:30 Uhr, hier ist HR1. Wo werden Steuern verschwendet oder für unsinnige Projekte ausgegeben? Dazu legt der Bund der Steuerzahler nachher sein Schwarzbuch vor. Details jetzt von Katrin Austermann aus unseren Nachrichten.
8: Insgesamt listet der Verein 100 Fälle auf und sagt, da gehen Bund, Länder und Kommunen sorglos mit Steuergeld um. Zum Beispiel in Niederhadamar im Kreis Limburg-Weilburg. Dort sind auf einem Kirmesplatz neue Toiletten gebaut worden für rund 350.000 Euro. Da finden aber nur zwei Veranstaltungen im Jahr statt. Und in Neuansbach im Hochtaunuskreis sind 5 Bäume gegen Hochwasser gepflanzt worden, Kostenpunkt 100.000 Euro. Außerdem noch diese Themen. Der neue Tankrabatt hat gleich zum Start an vielen Orten für sinkende Spritpreise gesorgt. Laut ADAC gab es Super E10 an einigen Tankstellen schon für unter 2 Euro. Die Steuerentlastung gilt jetzt 3 Monate lang. Und die Fußballerinnen von Eintracht Frankfurt haben es ins Achtelfinale des Europacups geschafft. Sie besiegten im Rückspiel in der zweiten Qualifikationsrunde Hafnarfjörður aus Island 4:1.
7: Und jetzt gibt's mehr Aktuelles aus unseren Regionalstudios.
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9: Mach's gut, Dietzenbach. Nach 2,5 Wochen bricht die Hessenschau Pop-Up-Redaktion ihre Zelte im Landkreis Offenbach ab. Aber erst am frühen Abend. Heute sind am HR-Stand im Erdgeschoss des Rathauscenters nochmal alle willkommen, denen etwas auf den Nägeln brennt. Der Austausch mit den Menschen in Dietzenbach war intensiv, Themen gibt's reichlich. Immer wieder ging's um unzuverlässigen S-Bahn-Verkehr, um Müll auf den Straßen und um aggressives Verhalten im Alltag, etwa im Straßenverkehr. Viele haben aber auch betont, dass sie die Stadt mögen und gern dort leben. Fürs Kulturangebot und fürs Waldschwimmbad gab's besonders viel Lob. Wolfgang Hettfleisch, Dietzenbach.
10: Generationenwechsel im Hanauer Rathaus. Nach 23 Jahren Klaus Kaminski ist ab heute sein Nachfolger und SPD-Parteikollege Maximilian Biri im Amt. Mit 36 Jahren ist er Hessens jüngster Oberbürgermeister und folgt ausgerechnet auf den Dienstältesten. Einen politischen Bruch dürfte es trotzdem nicht geben. Biri gilt als politischer Ziehsohn Kaminskis und auf ihn warten große Aufgaben. Rund 1 Milliarde Euro muss Hanau in den kommenden Jahren investieren, etwa in Schulen, Bäder oder das Klinikum. Biri setzt aber auch einen eigenen Schwerpunkt. Er will das Miteinander in der Stadt stärken. Und zwar besonders zwischen Menschen mit und ohne Migrationsgeschichte, sagt er. Aus Hanau, Marcel Ronge.
7: So, einen schönen guten Morgen. Wir haben es gleich 8.33 Uhr und Simone hat die Verkehrsübersicht.
11: Vorsicht bitte auf der A4 Erfurt Richtung Kirchheimer Dreieck zwischen Friedewald und Bad Hersfeld. Da liegt ein LKW-Kotflügel auf dem linken Fahrstreifen. Das Ding ist groß. Obacht. Vorsicht auch auf der A66 Frankfurt Richtung Wiesbaden zwischen Wallau und Wiesbaden-Nordenstadt. Noch ein Autoteil, ein Auspuff auf dem linken Fahrstreifen. Die A3 Würzburg Richtung Frankfurt zwischen Seligenstadt und Obertshausen. 7 Kilometer stockender Verkehr. Die Unfallstelle hier ist aber mittlerweile geräumt. A5 Darmstadt Richtung Heidelberg zwischen Hemsbach und Kreuz Weinheim. 2 Kilometer stockend. Der Grund hier ein kaputter LKW auf dem linken Fahrstreifen. A60 Mainz Richtung Rüsselsheim zwischen Mainz-Laubenheim und Bischofsheim. 3 Kilometer Stau und stockender Verkehr. A66 Fulda Richtung Frankfurt zwischen Bad Sodensalm-Münster und Bad Orb-Wächtersbach. 2 Kilometer Stau. A643 Mainz Richtung Wiesbaden zwischen Dreieck Mainz und dem Schiersteiner Kreuz 6 Kilometer stockend. Und die A671 Mainz Richtung Wiesbaden zwischen Mainz-Spitz-Dreieck und Hochheim Süd 2 Kilometer Stau. Gute und sichere Fahrt wünschen wir.
7: Es wird heute nass, zum Teil kann sogar kräftig regnen. Die Einzelheiten hat Martin Gutt.
12: Der Start in den Oktober bringt uns eine Wetteränderung hier nach Rhein-Main. Es haben sich dicke Wolken ausgebreitet und die bringen auch Regen mit. In den nächsten Stunden erstmal eher gelegentlich, eventuell kommt sogar noch ein bisschen die Sonne durch. So richtig nass wird es bei uns vor allem nachmittags und abends. Dann gibt es punktuell starke Regengüsse, auch mit Gewittern. Im Rheingau-Taunus-Kreis bleibt es so bei 18 Grad, aber Richtung Untermain wird es heute mit 23 Grad noch am wärmsten.
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7: Vielleicht geht's Ihnen ja auch so. Ich kam mir gestern blöd vor. Aber ich habe gedacht, nee, ich habe für 10 Euro gestern getankt.
11: Ja. Ach,
7: ich meine,
11: so,
7: du weißt, dafür kriegst du irgendwie gerade 4 Liter oder sowas. Ne?
11: Aber heute hat es bei mir gelohnt, weil ich bin wieder auf der letzten Rille tatsächlich dann heute Morgen an die Tanke gefahren.
7: Deswegen, ich musste halt gestern noch bis nach Maintal Hochstadt und dann war schon rot. Und da dachte ich, nee, komm, da musst du jetzt noch was reintun. Aber da dachte ich, gut, nach den 17 Cent Rabatt heute wird es halt dann doch günstiger. Wobei, ja, die Methode, wie das so umgesetzt wird, gefällt nicht jedem, zum Beispiel auch nicht Ulrich aus Hohenstein.
13: Ich finde das sehr ungerecht, dass alle Steuerzahler jetzt den Tankrabatt für die Autofahrer bezahlen müssen. Das sind 2,5 Milliarden und gleichzeitig wird das Deutschland-Ticket teurer. Also irgendwie ist das alles sehr absurd.
7: So. Wir werden im Laufe des Tages natürlich immer noch darüber berichten. Und wenn Sie gerne Ihre Meinung dazu noch loswerden möchten, jederzeit bei uns bei hr1. Wie halten Sie diese Umsetzung des Tankrabatts für richtig, für falsch, für sinnvoll oder nicht?
11: Gerne eine Sprachnachricht an die 069-155 oder 4x1.
7: Oder eben auch ganz normal am Telefon.
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0: Schönen guten Morgen um 17 Minuten vor 9. Hier ist HR1. Was beschäftigt die Menschen hier bei uns in Hessen vor Ort? Was läuft gut, was nervt, wo müsste sich was ändern? Das wollte die Hessenschau wissen. Und deswegen waren wir wieder mit der Pop-Up-Redaktion unterwegs. Wir waren ja schon mal in Friedberg, ne?
1: Ja.
0: Eine ganze Zeit lang. Jetzt war es dann in Dietzenbach im Rathauscenter. Und da haben wir mit ganz vielen Dietzenbachern gesprochen.
1: Und ein Thema, was die Menschen dort offensichtlich sehr bewegt, ist der zunehmend raue Umgangston.
0: Kann ich ehrlich gesagt verstehen.
1: Ja.
0: Also ja, wenn Sie Lust haben, am letzten Tag in der Pop-Up-Redaktion nochmal vorbeizuschauen, da werden Sie heute auch zwei Moderationskollegen von HR1 treffen. Klaus Reichert und den jungen Mann hier.
2: Hallo, hier ist der Matthias Münch von HR1 am Nachmittag. Kommen Sie doch gerne auch vorbei und wir unterhalten uns über alles, was Sie schon immer mal mit uns besprechen wollen, zusammen mit meinem lieben Kollegen Klaus Reichert. Fragen Sie uns unbedingt Löcher in den Bauch, weil irgendwie muss der Bauch ja weg. Ab 12 sind wir da in Dietzenbach im Rathauscenter.
0: Ach so, das ist Workout für Matthias also offensichtlich. Also die beiden freuen sich, wenn sie vorbeikommen, heute in der Pop-Up-Redaktion vom Hessischen Rundfunk im Rathauscenter in Dietzenbach.

0: 1 ist hier. 1. Oktober, Tag des neuen Tankrabatts. Und wir wollten von Ihnen wissen, was Sie davon so halten. Der Ulrich hatte uns angerufen und gesagt, naja, irgendwie komisch, das an dem Tag einzuführen, wenn auch verkündet wird, dass das Deutschlandticket teurer wird. Da wäre das vielleicht irgendwie besser aufgehoben, das Geld. Sieht Maria wiederum ein bisschen anders.
1: Guten Morgen, Maria aus Großenlüder. Der Tankrabatt kommt uns am Land, wo 2/3 der Bevölkerung wohnt, sehr gut an. Und von dem Deutschlandticket haben wir überhaupt nichts, weil keine öffentlichen Verkehrsmittel fahren.
2: Ja, so ist es halt. Ja, wenn du darauf angewiesen bist.
0: Wenn manche Dinge doch einfach mal einfach wären, oder?
2: Das wäre zu wünschen.
0: Sind's aber nicht.
2: Mm-mm.
0: Doch.
2: Doch, HR1.
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0: Mit OMD geht es jetzt hier gleich in den Vormittag und dann übernimmt Susanne Schwarzenberger. Aber nicht bevor wir noch einen Fetzer aufgelegt haben, ha?
1: Aber sowas von.
0: Wir verabschieden jetzt Joe and Jet on the Black Hearts. Morgen nur du mit Silvia.
1: Richtig.
0: Ich gehe ein bisschen früher ins Wochenende, aber wir hören uns dann demnächst wieder. Machen Sie es gut!

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6: 9 Uhr. Spritpreise an vielen Tankstellen schon gesunken. Säure bei Betriebsunfall in Dillenburg ausgelaufen. US-Verteidigungsminister plant Kürzungen beim Militär. Das Wetter oft bewölkt mit Regen, 18 bis 24 Grad. Die Nachrichten mit Katrin Austermann. Guten Morgen. Seit Mitternacht greift der neue Tankrabatt. Die Steuern auf Benzin und Diesel sind jetzt 17 Cent pro Liter niedriger bis zum Jahresende. Der Chef des IFO-Instituts Fuest sagt, er verstehe, dass die Bundesregierung die Autofahrer entlasten wolle. Der Tankrabatt sei aber nicht die richtige Antwort. ARD-Hauptstadtkorrespondentin Katrin Aue.
7: Er komme vor allem Vielfahrern mit großen Autos zugute. Darunter seien viele, die sich die hohen Preise leisten könnten. Grünen-Chef Felix Banaschak kritisiert den Tankrabatt auch mit Blick auf die gestern angekündigte Preissteigerung beim Deutschlandticket für Bus und Bahn. Im Kölner Stadtanzeiger bemängelt er, statt den Menschen sinnvoll unter die Arme zu greifen und den Preis für das Deutschlandticket stabil zu halten, vergeude die Regierung, Zitat, Steuermilliarden zugunsten von Ölkonzernen.
6: Bei einem Edelstahlhersteller in Dillenburg im Lahn-Dill-Kreis hat es am Abend einen Betriebsunfall gegeben. Dabei ist laut Feuerwehr eine Säure in den Fluss Dietzhölze geflossen. Die Feuerwehr warnt die Menschen in Dillenburg vor möglichen Gesundheitsgefahren. HR-Reporterin Katharina Wagner.
8: Im gesamten Stadtgebiet sind die Dietzhölze und auch die Dill vorsorglich gesperrt worden. Laut Feuerwehr sollen Menschen und auch Hunde jeden Kontakt mit dem Wasser vermeiden. Lebensgefahr bestehe nicht. Es könnten aber Hautreaktionen oder auch Übelkeit auftreten. Die Feuerwehr hat in der Dietzhölze tote Fische entdeckt. Von 21 Uhr bis 3 Uhr hat sie dort die bisher nicht näher bezeichnete giftige Mischsäure eingefangen. Im Laufe des Tages sollen weitere Wasserproben genommen werden. Die Polizei ermittelt jetzt wegen des Verdachts der Gewässerverunreinigung gegen das Unternehmen.
6: Wo werden Steuern verschwendet und für unsinnige Projekte ausgegeben? Das stellt der Bund der Steuerzahler heute wieder in seinem Schwarzbuch vor. Diesmal geht es dabei auch um staatliche Förderprogramme. Der Steuerzahlerbund findet, wenn ein Projekt Geld bekommt, wird vorher oft nicht so richtig geprüft, ob es auch wirklich etwas bewirken kann. Die USA wollen 20% der Spitzenjobs beim Militär abbauen. Verteidigungsminister Hegseth hat angekündigt, dass die Hälfte davon entlassen werden soll und die andere Hälfte durch den Abbau von Planstellen für Generäle und Admiräle wegfallen soll. Tech-Milliardär Elon Musk soll außerdem die Zukunft der Kriegsführung erforschen. Der Waldbrand bei Darmstadt-Eberstadt ist nach Angaben der Feuerwehr weiterhin nicht gelöscht. Gestern hatte es auf mehr als 12.000 Quadratmetern gebrannt. Heute bekämpft die Feuerwehr weiter Glutnester. Die Arbeit vor Ort ist schwierig, weil in dem betroffenen Bereich Munition sein soll. Die Brandursache ist weiter unklar. Und das steht heute noch an. In Münster wird am Nachmittag der Westfälische Friedenspreis an die NATO verliehen. Die Laudatio hält Bundeskanzler Merz. Nach der Wahl zum Berliner Abgeordnetenhaus beginnen Gespräche über eine Regierungsbildung. Linke, Grüne und SPD wollen Gemeinsamkeiten ausloten. Und im dritten Spiel unter dem neuen Bundestrainer Jürgen Klopp soll ein Sieg her. Am Abend trifft die deutsche Fußballnationalmannschaft in München auf Serbien. Das waren die Nachrichten.
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1: Die A5 Karlsruhe Richtung Heidelberg. Zwischen Kronau und Waldorf-Wiesloch haben wir 4 Kilometer stockenden Verkehr heute Morgen. A5 Kassel Richtung Frankfurt zwischen Bad Homburger Kreuz und Nordwestkreuz Frankfurt auch 3 Kilometer stockend. Dann die A5 Darmstadt Richtung Heidelberg. Hier steht ein defekter Laster zwischen Hemsbach und Kreuz-Weinheim auf dem linken Fahrstreifen. Deshalb hier 2 Kilometer Stau. A45 Dortmund Richtung Gießen. 2 Kilometer Stau zwischen Herborn West und Herborn Süd. A60 Mainz Richtung Rüsselsheim zwischen Mainz-Laubenheim und Bischofsheim auch 2 Kilometer Stau. Es stockt auf 4 Kilometer Länge auf der A643 Mainz Richtung Wiesbaden zwischen Dreieck Mainz und Wiesbaden-Eppelallee. Und die A671 Mainz Richtung Wiesbaden zwischen Mainz-Spitzdreieck und Hochheim Süd nochmal 2 Kilometer Stau. Allen unterwegs, kommen Sie heil und sicher an.
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1: Martin Gutt hat die Aussichten.
9: Regenwolken statt Sommerwärme. So sieht es heute hier in Rhein-Main aus.

0: ist es ein Terroranschlag gewesen. In Israel versuchen Behörden und Politik mit Hochdruck dieses Flugzeugdrama, das sich da gestern abgespielt hat, in tausenden Metern Höhe über der jordanischen Grenze zu analysieren. Offenbar hatte ja der Pilot den Co-Piloten während des Fluges mit einem Messer attackiert. ARD-Israel-Korrespondentin Felicitas Böselager hat Passagier Almog Itali getroffen.
1: Dann geriet das Flugzeug plötzlich in einen sehr steilen Sinkflug, als ob es massive Turbulenzen gäbe, und wir verstanden nicht warum, weil wir keine Warnmeldung hatten. Wir haben versucht, uns anzuschnallen, und nach 20 bis 30 Sekunden stabilisierte sich das Flugzeug wieder. Dann begann es erneut zu sinken und stabilisierte sich wieder. An Bord der Maschine waren rund 180 Passagiere, fast alle waren Israelis. Und dann haben wir erfahren, dass einer der Piloten den anderen niedergestochen hatte, woraufhin der Passagier und das Besatzungsmitglied das Ruder übernommen und die Kontrolle erlangt haben. Glücklicherweise war noch ein weiterer Pilot an Bord, der die Steuerung des Flugzeugs übernommen hat. Nach 10 Minuten sei alles vorbei gewesen, sagt Itali. Das Flugzeug landete schließlich auf dem Flughafen Tabuk in Saudi-Arabien Not. Von dort wurden die Passagiere mit einem anderen Flugzeug nach Tel Aviv gebracht. Dort begrüßte Israels Premierminister Benjamin Netanyahu einen der Passagiere, der es offenbar geschafft hatte, das Cockpit aufzubrechen. Zuvor hatte Netanyahu sich in einer Videoansprache geäußert. Fast alle Passagiere an Bord waren Israelis. Er habe die Sicherheitskräfte angewiesen, sich auf weitere Bedrohungen vorzubereiten. Am Tag zuvor noch hatte Netanyahu gewarnt, es gäbe Zeichen, dass die Feinde Israels versuchten, das Land vor den Wahlen zu attackieren. In Israel wird in 3 Wochen gewählt.
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8: Jetzt ist es 9:30.
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8: Mit Katrin Austermann.
9: Der neue Tankrabatt hat die Spritpreise sinken lassen. Laut ADAC wurden Benzin und Diesel um kurz nach Mitternacht billiger. Seitdem gilt der Steuernachlass. Der Vorsitzende des Bundestagsverkehrsausschusses, Al-Wazir, bezweifelt, dass die Mineralölkonzerne den Rabatt komplett weitergeben. Der Bund der Steuerzahler legt nachher sein neues Schwarzbuch vor. Darin sind 100 Fälle aufgelistet, in denen nach Ansicht des Vereins besonders sorglos mit Steuergeld umgegangen wird. In diesem Jahr sind vor allem staatliche Förderprogramme unter die Lupe genommen worden. Die USA wollen ihre Armee umbauen. Geplant ist, etwa ein Fünftel aller Posten für Admiräle und Generäle zu streichen. Außerdem soll Tech-Milliardär Musk im Auftrag der US-Regierung die Zukunft der Kriegsführung erforschen. Und jetzt mehr Aktuelles aus unseren Regionalstudios.
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10: Gemischte Reaktionen auf den Tankrabatt heute Morgen hier an einer Tankstelle in Maintal-Bischofsheim. Diesel und Benzin sind heute zwar günstiger als in den Tagen zuvor. Die 17-Cent-Entlastung scheint weitergegeben worden zu sein. Aber die Autofahrerinnen und Autofahrer hier müssen noch immer mehr als 2 Euro pro Liter bezahlen. Und da sagen einige, das reiche noch nicht. Andere hingegen freuen sich. Ein Handwerker zum Beispiel, der seinen Transporter viel und oft tanken muss. Oder ein Mann, der morgen nach Spanien fahren will, nutzt heute früh die Gelegenheit, um voll zu tanken und die Ermäßigung mitzunehmen, bevor am Mittag um 12 die Preise zunächst einmal wieder steigen dürften. Roman Warschauer von einer Tankstelle in Maintal-Bischofsheim.
11: Mach's gut, Dietzenbach. Nach 2,5 Wochen bricht die Hessenschau Pop-Up-Redaktion ihre Zelte im Landkreis Offenbach ab. Aber erst am frühen Abend. Heute sind am HR-Stand im Erdgeschoss des Rathauscenters nochmal alle willkommen, denen etwas auf den Nägeln brennt. Der Austausch mit den Menschen in Dietzenbach war intensiv, Themen gibt's reichlich. Immer wieder ging's um unzuverlässigen S-Bahn-Verkehr, um Müll auf den Straßen und um aggressives Verhalten im Alltag, etwa im Straßenverkehr. Viele haben aber auch betont, dass sie die Stadt mögen und gern dort leben. Fürs Kulturangebot und fürs Waldschwimmbad gab's besonders viel Lob. Wolfgang Hettfleisch, Dietzenbach.
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8: Erstmal haben wir 6 Kilometer stockenden Verkehr heute Morgen auf der A5 Karlsruhe Richtung Heidelberg zwischen Kronau und Waldorf-Wiesloch. Dann die A5 Darmstadt Richtung Heidelberg, 2 Kilometer Stau und stockend, weil hier ein defekter Laster steht, auf dem linken Fahrstreifen zwischen Hemsbach und Kreuz-Weinheim. A643 Mainz Richtung Wiesbaden zwischen Mainz-Gonsenheim und Wiesbaden-Eppelallee, streckenweise stockender Verkehr. Und die A671 Mainz Richtung Wiesbaden zwischen Mainz-Spitzdeig und Hochheim-Süd nochmal 2 Kilometer Stau. Allen unterwegs, kommen Sie gut durch.
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8: Ja, alles neu macht der Oktober, oder? Es regnet endlich mal wieder. Martin Gutt mit den Aussichten.
10: Hier im Rhein-Main-Gebiet wird es jetzt in den nächsten Stunden gelegentlich nass. Mittendrin ist es aber auch noch kurze Zeit lang hier und da ein bisschen trocken. So richtig dicke Regengüsse tauchen bei uns hauptsächlich nachmittags und abends auf. Punktuell schüttet es auch mit Gewittern. Zu all dem gibt es zwischen 18 Grad weiter oben im Rheingau-Taunus-Kreis und 23 am Untermain. Morgen ist der Regen wieder vorbei und dann kommt hier überall zwischen dem Taunus und dem Spessart bei über 20 Grad wieder die Sonne hervor.
8: Und damit einen wunderschönen Donnerstag, morgen Vormittag mit Susanne Schwarzenberger und John Miles jetzt.

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0: Also 3 Wochen können manchmal richtig fix rumgehen. Heute ist schon wieder letzter Tag von unserer Hessenschau Pop-Up-Redaktion in Dietzenbach im Landkreis Offenbach. HR-Reporter Wolfgang Hettfleisch hat 3 Wochen lang unsere Pop-Up-Redaktion betreut und ganz viel mit den Menschen in Dietzenbach gesprochen. Was ist denn so dein Fazit? Was bewegt die Menschen am allermeisten?
1: So die Umgangsformen, wie die Menschen in Dietzenbach auch auf der Straße miteinander umgehen, das sei so nicht gut, das sei so nicht in Ordnung. Und dann hieß es dann auch gern von diesen Leuten, das sind ja ganz oft Jugendliche aus Zuwandererfamilien. Das kam dann immer relativ schnell. Das haben jetzt natürlich nicht alle Leute gesagt, bei weitem nicht, aber das Thema hat uns immer wieder erreicht. Und dann heißt es in diesem Zusammenhang dann eben auch ganz schnell, aber über sowas berichtet ihr ja nicht.
0: Naja, gerade jetzt zumindest schon. Und sonst, Wolfgang, was hast du sonst erlebt in den vergangenen 3 Wochen?
1: Am Anfang war ich selber skeptisch. Ich kenne die zum noch ein bisschen. Ich bin in der Nähe aufgewachsen und habe gedacht, na, was wird es? Bewerfen die uns mit Tomaten und faulen Eiern? Und so war es überhaupt nicht. Also ich fand auch die Bandbreite, womit die Leute gekommen sind und was sie so vorgetragen haben, super. Ich finde das Format deswegen so gut, weil man dann eben auch alles mal zu hören kriegt. Die Leute haben sich auch durchaus getraut. Auch damit habe ich jetzt nicht unbedingt gerechnet. Von der Seite her vielleicht mal alles abzubilden, was in so einer Stadt irgendwie so ja im Schwange ist und was die Leute beschäftigt, das finde ich hat richtig gut geklappt.
0: Und heute drehen wir nochmal richtig auf. Klaus Reichert und Matthias Münch sind heute im Rathaus Center für Sie da.
2: Wir freuen uns wahnsinnig darauf, mit Ihnen über alles zu sprechen, was Sie schon immer mal mit uns in Sachen Radio besprechen wollten. Mal, wir reden da wirklich von vielen Jahrzehnten Radioerfahrung. Also fragen Sie uns gerne Löcher in den Bauch. Wir freuen uns sehr drauf. Heute ab 12 Uhr in Dietzenbach, in der Pop-Up-Redaktion im Rathaus-Center.
0: Matthias Münch und Klaus Reichert, kommen Sie ein letztes Mal vorbei in Dietzenbach und alle Infos darüber, wo Sie uns finden, gibt's auch bei uns im Netz.
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1: 10 Uhr. Steuerzahlerbund stellt neues Schwarzbuch vor. Grünen-Politiker Al-Wazir kritisiert Tankrabatt. Urteile im Prozess gegen Narkosearzt erwartet. Das Wetter oft bewölkt mit Regen, 18 bis 24 Grad. Die Nachrichten mit Katrin Austermann. Der Bund der Steuerzahler stellt in knapp einer Stunde sein neues Schwarzbuch vor. Darin prangert er wieder Fälle an, in denen Bund, Länder und Kommunen aus seiner Sicht Steuergelder verschwendet haben. Unter anderem im Landkreis Limburg-Weilburg. HR-Reporter Nicolas Buschlüter.
2: Es geht um die Errichtung einer neuen Toilettenanlage auf dem Kirmesgelände in Niederhadamar. Kostenpunkt rund 350.000 Euro. Viel zu teuer findet der Steuerzahlerbund. Schließlich fänden auf dem Kirmesgelände gerade mal zwei Veranstaltungen im Jahr regelmäßig statt. Ebenfalls in der Kritik 5 neue Bäume gegen Hochwasser in Neuansbach im Hochtaunuskreis. Wegen des aufwendigen Anpflanzens kostete die Aktion insgesamt 100.000 Euro.
1: Der neue Tankrabatt hat die Spritpreise an vielen Tankstellen sinken lassen. Erste Daten des ADAC zeigen, dass Benzin und Diesel um kurz nach Mitternacht billiger wurden. Seitdem gilt ein Steuernachlass von knapp 17 Cent pro Liter. Der Vorsitzende des Bundestagsverkehrsausschusses, Al-Wazir, bezweifelt, dass die Mineralölkonzerne den Rabatt komplett an die Verbraucher weitergeben. Im ZDF hat der Grünen-Politiker aus Offenbach gesagt:
3: Wir wissen ja aus der Vergangenheit vom letzten Tankrabatt, dass ungefähr 20% bei den Mineralölkonzernen hängen geblieben sind. Das wären in dem Fall jetzt ungefähr 500 Millionen Euro, die zusätzlich Gewinn machen. Und an die Gewinne geht man halt nicht ran. Und deswegen halte ich das für falsch.
1: Im Prozess um den Tod eines 4-jährigen Mädchens nach einem Zahnarztbesuch wird heute das Urteil erwartet. Die Staatsanwaltschaft fordert für einen 69 Jahre alten Narkosearzt lebenslange Haft. Der Bundesgerichtshof hatte ein erstes Urteil aufgehoben und das Frankfurter Landgericht zurückverwiesen. HR-Reporter Volker Siefert.
4: Nach Auffassung der Staatsanwaltschaft hat der Narkosearzt nicht nur schwerwiegende Behandlungsfehler begangen. Er soll anschließend auch versucht haben, diese zu vertuschen. Deshalb soll er eine lebensbedrohliche Blutvergiftung bei dem Mädchen in Kauf genommen haben. Die Staatsanwaltschaft wirft ihm neben dem Mord versuchten Mord an 3 weiteren Kindern vor. Die 4 Kinder waren 2021 in einer Zahnarztpraxis in Kronberg behandelt worden und hatten ein verunreinigtes Narkosemittel erhalten. Das Mädchen starb, die anderen Kinder überlebten teils nur knapp.
1: In Fulda endet die Herbstvollversammlung der Deutschen Bischofskonferenz. Zum Abschluss ziehen die katholischen Bischöfe am Mittag Bilanz. Sie hatten seit Montag beraten über Missbrauchsaufarbeitung, künstliche Intelligenz und die Zukunft der Kirche. In Dillenburg im Lahn-Dill-Kreis hat die Feuerwehr die Flüsse Dietzhölze und Dill gesperrt und warnt vor Gesundheitsgefahren. Menschen und auch Hunde sollten nicht mit dem Wasser in Kontakt kommen. Gestern Abend war nach einem Betriebsunfall bei einem Edelstahlhersteller Säure ausgetreten. Die Feuerwehr hat in der Dietzhölze tote Fische entdeckt. Die Ursache für den Unfall ist noch unklar. Die Polizei ermittelt gegen das Unternehmen. 2,5 Wochen lang war die Hessenschau Pop-Up-Redaktion Anlaufpunkt für viele Bürgerinnen und Bürger in Dietzenbach. Heute öffnet der Stand des HR im Rathauscenter zum letzten Mal. Der HR wollte von den Menschen wissen, was sie in Dietzenbach gut oder schlecht finden. Oft ging es dabei um Sauberkeit, Sicherheit und das Miteinander in der Stadt. Das waren die Nachrichten.
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5: Es stockt auf der A5 Karlsruhe Richtung Heidelberg, 4 Kilometer zwischen Kronau und Waldorf-Wiesloch. Dann 2 Kilometer Stau und stockend auf der A5 Darmstadt Richtung Heidelberg. Zwischen Hemsbach und Kreuz Weinheim steht ein defekter Laster auf dem linken Fahrstreifen. 2 Kilometer Stau und stockend auch auf der A45 Dortmund Richtung Gießen zwischen Herborn West und Herborn Süd. Und 2 Kilometer stockend auf der A643 Mainz Richtung Wiesbaden zwischen Mainz-Mombach und Schiersteiner Kreuz. Allen unterwegs eine gute und sichere Fahrt wünsche ich Ihnen.
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5: Nass wird es endlich mal wieder. Martin, gut mit den Aussichten.
6: Mit den Regenwolken wird hier in Rhein-Main die bisher so warme Luft ein wenig weggedrückt. Die 23 Grad am Untermain und weiter Richtung Spessart künden heute noch davon. Weiter westlich in Rheinhessen und im Taunus sind es aber teils nur 18. Dort kommen heute Nachmittag auch die fetten Regengüsse als erstes an, punktuell verbunden mit Gewittern. In der Nacht verschwindet der Regen und so kommt morgen bei uns wieder die Sonne durch, auch am Wochenende. Und mit über 20 Grad bleibt es bei uns weiterhin recht warm.
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5: und mit Falco.
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0: Hier kommt einer der ikonischsten Songs für mich in den 80ern. Frankie Goes to Hollywood. Aber was das für ein Drama gewesen ist, bis dieser Song endlich eingetütet war, die ganze Geschichte und danach den ganzen Song, gibt's jetzt.
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2: Produzent Trevor Horn sitzt am Mischpult und verzweifelt. Das, was diese junge Band namens Frankie Goes to Hollywood bei ihm im Studio abliefert, ist einfach nichts. Dabei war er sich anfangs so sicher, er hatte sie in einer Fernsehshow entdeckt und direkt unter Vertrag genommen. Dass die Band da quasi kurz vor der Trennung war, wusste er gar nicht. Nun sind alle in Trevors Studio und vergeigen komplett die Aufnahme zur ersten Single. Also ergreift er drastische Maßnahmen. Er bucht für den nächsten Aufnahmetag Profis dazu. Die Band von Ian Dury. Die kann wenigstens spielen. Trotzdem, es klingt weiterhin mies. Neuer Versuch, wieder mit anderen Musikern und auch das geht schief. Und dann reicht es Trevor. Genervt nimmt er einen alten Rhythmus vom Drumcomputer. Dazu ein Bassprogramm, spielt es der Band vor und sagt, so, das nehmt ihr jetzt gefälligst als Grundlage. Und die folgt brav. Und siehe da, aus diesem vierten, verzweifelten Anlauf wird 1982 ein absoluter Welthit. Auch wenn außer dem Sänger niemand aus der Band so richtig mitmachen musste. Der Drumcomputer und das Keyboard haben die meiste Arbeit gemacht. Könnte man meinen, doch Produzent Trevor Horn sagt bis heute, von Frankie Goes to Hollywood kam die ganze Atmosphäre für diesen Welthit namens Relax.
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7: 10:30 ist es.
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7: Die hat Katrin Austermann.
8: Es geht um teure öffentliche Bauprojekte, staatliche Förderprogramme oder mangelnde Transparenz bei Behörden. Der Bund der Steuerzahler stellt gleich sein neues Schwarzbuch vor. Darin prangert er wieder Fälle an, in denen aus seiner Sicht Steuergeld verschwendet worden ist, auch in Hessen. Der neue Tankrabatt hat die Spritpreise an vielen Tankstellen sinken lassen. Erste Daten des ADAC zeigen, dass Benzin und Diesel um kurz nach Mitternacht billiger geworden sind. Seitdem gilt ein Steuernachlass von knapp 17 Cent pro Liter. Heute soll das Urteil am Frankfurter Landgericht fallen im Prozess gegen einen Narkosearzt. Ihm wird vorgeworfen, in einer Zahnarztpraxis in Kronberg Kindern verunreinigtes Narkosemittel gespritzt zu haben. Eine Vierjährige war danach gestorben. Im dritten Spiel unter Bundestrainer Jürgen Klopp trifft die deutsche Fußballnationalmannschaft am Abend auf Serbien. Nach zwei Spielen ohne Sieg soll in München ein Sieg her. Das waren die HR1 Nachrichten.
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7: Wir sind auf der A3 unterwegs, Frankfurt Richtung Würzburg, zwischen Aschaffenburg und Aschaffenburg-Ost. 3 Kilometer stockender Verkehr. 4 Kilometer stockend heute Vormittag auf der A5, Karlsruhe Richtung Heidelberg, zwischen Kronau und Waldorf-Wiesloch. Dann die A66, Wiesbaden Richtung Frankfurt. 3 Kilometer stockend zwischen Wiesbaden-Mainzer Straße und Wiesbaden-Erbenheim. Der Grund, eine Tagesbaustelle hier, die ist auf dem linken Fahrstreifen. Und die A671, Wiesbaden Richtung Mainz, die Abfahrt Hochheim-Nord, ist wegen Löscharbeiten an einem bremsenden Fahrzeug aktuell gesperrt.
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7: Also bei mir vor der Haustür ist wirklich alles vertrocknet. Es ist so gut, dass es endlich regnet. Martin Gutt mit den nassen Aussichten.
9: Hier im Rhein-Main-Gebiet wird es jetzt in den nächsten Stunden gelegentlich nass. Mittendrin ist es aber auch noch kurze Zeit lang hier und da ein bisschen trocken. So richtig dicke Regengüsse tauchen bei uns hauptsächlich nachmittags und abends auf. Punktuell schüttet es auch mit Gewittern. Zu all dem gibt es zwischen 18 Grad weiter oben im Rhein-Gau-Taunus-Kreis und 23 am Untermain. Morgen ist der Regen wieder vorbei und dann kommt hier überall zwischen dem Taunus und dem Spessart bei über 20 Grad wieder die Sonne hervor.
7: Der Donnerstag nimmt so langsam Fahrt auf. Und wir sind für Sie dabei.
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7: Schönen Vormittag mit Susanne Schwarzenberger.

0: Der Tankrabatt ist da, aber die Kritik daran geht unvermindert weiter. Tatsächlich sind laut ADAC die Spritpreise heute Nacht so gesunken wie erwartet. Aber die Wirtschaftsweise Monika Grimm zum Beispiel oder auch Tarek Al-Wazir von den Grünen befürchten, dass der Tankrabatt keine langfristige Wirkung hat und dass viel Steuergeld in den Taschen der Mineralölkonzerne landet. Wir schauen jetzt, wie es konkret aussieht an der Tankstelle, an der Agip-Tankstelle in Maintal-Bischofsheim. Da ist unser HR-Reporter Roman Warschauer.
1: Also hier zumindest ist dieser Tankrabatt tatsächlich in voller Höhe weitergegeben worden. Wenn ich die Preise mal mit denen von gestern Abend vergleiche, dann sind es 17 Cent weniger. Also der Diesel kostet jetzt in diesem Fall hier noch 2,22 Euro und Super E10 zum Beispiel 2,12 Euro. Da sieht man aber auch, das ist schon immer noch deutlich über 2 Euro. Und das ist sicherlich eine psychologisch wichtige Marke für viele Autofahrerinnen und Autofahrer.
0: Also davon sind wir noch weit entfernt, dass der Preis mal unter 2 Euro geht. Wie groß ist denn die Begeisterung heute Morgen? Morgen an der Tankstelle sind viele Leute gekommen, um jetzt in Anführungsstrichen etwas billiger zu tanken.
1: Ich habe mit einem Mitarbeiter hier gesprochen, sagte mir, hier war schon deutlich mehr los als sonst. Die Reaktion, ich würde mal sagen, gemischt. Also da gibt es Leute, die sagen, naja, es könnte deutlich mehr sein. Oder eine Frau hat seit 5 Wochen nicht mehr getankt, weil sie viel Fahrrad gefahren ist. Die hat das gar nicht so richtig mitbekommen, wie viel günstiger das jetzt ist. Ein anderer sagte, er fährt morgen nach Spanien und da passt das ganz gut, dass er jetzt noch mal etwas günstiger den Tank voll machen kann. Also ich würde sagen, gemischte Reaktionen auf die Auswirkungen des Tankrabatts hier.
0: Also jetzt noch schnell tanken, weil es gilt ja nach wie vor, dass die Preise um 12 Uhr wieder geändert werden können. Also da kann dann durchaus der Sprit wieder 20 Cent mehr pro Liter kosten.
1: Genau, 12 Uhr ist ja dieser eine Zeitpunkt am Tag, wo die Preise erhöht werden dürfen. Gesenkt werden dürfen sie im Prinzip immer. Und jetzt gestern zum Beispiel sprangen die Preise um 20 Cent ungefähr nach oben. Jetzt müssen wir mal schauen, ob das heute auch wieder so ist oder ob sie möglicherweise noch höher steigen und damit der Tankrabatt irgendwie wieder zum Teil aufgefressen wird. Aber das muss man tatsächlich abwarten.
0: Ab heute Morgen gilt er jedenfalls, der Tankrabatt. HR-Reporter Roman Warschauer ist für uns in Maintal-Bischofsheim. Da ist heute Morgen einiges los. Herzlichen Dank.
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0: Okay, das war jetzt ziemlich leise. Ah, jetzt wird's eher laut.
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4: 11 Uhr. Steuerzahlerbund stellt neues Schwarzbuch vor. Tankrabatt zeigt erste Wirkung. Urteile im Prozess gegen Narkosearzt erwartet. Das Wetter oft bewölkt mit Regen, 18 bis 24 Grad. Die Nachrichten mit Katrin Austermann. Steuerverschwendung und Investitionen, bei denen zumindest fragwürdig ist, ob sie auch sinnvoll sind. Solche Fälle sammelt der Bund der Steuerzahler in seinem Schwarzbuch. Das stellt er gleich vor, auch mit Beispielen aus Hessen. HR-Reporter Nicolas Buschlüter.
5: Zum Beispiel eine Toilettenanlage in Niederhadamar im Kreis Limburg-Weilburg. Die soll auf dem Kirmesgelände stehen und rund 350.000 Euro kosten. Das Problem dabei für den Steuerzahlerbund: Das Kirmesgelände werde nur selten benutzt, gerade mal zweimal im Jahr für regelmäßige Veranstaltungen. Kostengünstiger wäre deshalb ein Toilettencontainer gewesen, der abgebaut werden kann.
4: Zum Start des neuen Tankrabatts sind die Spritpreise an vielen Tankstellen gefallen. Tank-Apps und Vergleichsportale zeigten, dass Benzin und Diesel schon kurz nach Mitternacht im Schnitt rund 10% günstiger waren als vorher. Der Tankrabatt gilt 3 Monate lang bis zum Jahresende. Der Steuerrabatt liegt pro Liter Diesel und Benzin bei knapp 17 Cent. Das Bundeskartellamt will beobachten, wie die Mineralölkonzerne das an die Verbraucher weitergeben. Weiter Kritik an der Pflegereform. Das Bundeskabinett hatte die Reformpläne gestern auf den Weg gebracht. Der Gesundheitsökonom Rothgang von der Universität Bremen sprach in der ARD von einem ersten Schritt. Grundlegende Probleme würden aber nicht thematisiert. Auch eine Krankenkasse äußert sich kritisch. ARD-Hauptstadtkorrespondentin Katrin Aue.
6: Der Chef der Krankenkasse DAK Gesundheit, Andreas Storm, kritisiert besonders die geplante Anhebung der Beitragssätze für Kinderlose. Künftig sollen diese 4,5 statt bisher 4,2% ihres Bruttolohns für die Pflege zahlen, während die Beiträge für Menschen mit Kindern bei 3,6% bleiben. Storm forderte in der Rheinischen Post, weiter dürfe die Spreizung der Beiträge nicht gehen, aus verfassungsrechtlichen Gründen.
4: Am Landgericht Frankfurt geht der Prozess gegen einen Narkosearzt weiter. Heute wird das Urteil erwartet. Der 69 Jahre alte Mann soll Kindern in Kronberg verunreinigte Narkosemittel gespritzt haben. Eine 4-Jährige starb. Dafür war er in einem ersten Prozess wegen Totschlags verurteilt worden. Der Bundesgerichtshof hob das Urteil auf und verwies den Fall zurück an das Frankfurter Landgericht. Die Staatsanwaltschaft fordert für den Narkosearzt eine lebenslange Haftstrafe. Die Energiewende in Deutschland kommt voran. Neue Berechnungen von Experten zeigen, in den ersten 3 Quartalen in diesem Jahr sind 60% des Stroms aus erneuerbaren Energien gedeckt worden. Also aus Wind- und Sonnenenergie, Biomasse und Wasserkraft. Für die deutsche Fußballnationalmannschaft der Männer steht heute das 3. Spiel in der Nations League an. Das Team von Bundestrainer Klopp trifft in München auf Serbien. ARD-Sportreporter Jens-Jörg Rieck.
7: Gegen das erfahrene Team vom Balkan soll im 3. Spiel unter dem neuen Nationalcoach endlich der erste Sieg her. In Sachen Aufstellung ist bis auf die Position des Torwarts aber alles offen. Jonas Urbich vom FC Bayern, der mit 23 Jahren jüngste der 5 im aktuellen Torwart-Casting berufenen Keeper, wird in seiner Heimarena das DFB-Debüt feiern. Vielleicht und hoffentlich nach zuletzt 7 Länderspielen mit Gegentor, dann ja auch wieder mal mit einem Spiel zu Null.
4: Das waren die Nachrichten.
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8: Ein Unfall aktuell auf der A3 Frankfurt Richtung Köln. Bitte vorsichtig fahren zwischen Kelsterbach und Mönchhof-Dreieck. Der Unfall ist auf dem linken Fahrstreifen passiert. Es hat nochmal gekracht auf der A3 Frankfurt Richtung Würzburg zwischen Aschaffenburg und Aschaffenburg-Ost. Deshalb 4 Kilometer stockender Verkehr. Ein defektes Fahrzeug steht zurzeit auf der A5 Karlsruhe Richtung Heidelberg zwischen Kronau und Waldorf-Wiesloch. 4 Kilometer stockend hier. Die A66 Wiesbaden Richtung Frankfurt zwischen Wiesbaden-Mainzer Straße und Wiesbaden-Erbenheim eine Tagesbaustelle auf dem linken Fahrstreifen, deshalb hier 2 Kilometer stockend. Und A671 Wiesbaden Richtung Mainz. Die Abfahrt Hochheim Nord ist wegen Bergungsarbeiten nach einem Fahrzeugbrand gesperrt. Allen unterwegs gute Nerven, gute Fahrt.
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8: Es wird heute nass. Martin Gutt mit den Aussichten.
9: Mit den Regenwolken wird hier in Rhein-Main die bisher so warme Luft ein wenig weggedrückt. Die 23 Grad am Untermain und weiter Richtung Spessart künden heute noch davon. Weiter westlich in Rheinhessen und im Taunus sind es aber teils nur 18. Dort kommen heute Nachmittag auch die fetten Regengüsse als erstes an, punktuell verbunden mit Gewittern. In der Nacht verschwindet der Regen und so kommt morgen bei uns wieder die Sonne durch, auch am Wochenende. Und mit über 20 Grad bleibt es bei uns weiterhin recht warm.
8: Und damit hallo zusammen, ich bin Susanne Schwarzenberger und ich würde wirklich gerne, sehr, sehr gerne mal wieder so richtig, richtig feiern. Das ist der Plan. Und jetzt kommen Sie ins Spiel.
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8: 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Am 21. November steigt die Party des Jahres. Wir rocken alle gemeinsam den Lokschuppen in Marburg. Und wenn Sie jetzt kurz Zeit haben und mitspielen, dann sind Sie dabei. Es geht darum, unser nächstes Songrätsel zu knacken. Und das kommt von HR1-Hörerin Christiane. Die steht gerade im Stau. Hören Sie mal. Ups, mein Songrätsel ist weg. Moment. Frage an die Technik. Wo ist das Songrätsel? Moment, ich spiele es hier mal ein. So, jetzt haben wir das Songrätsel von unserer HR1-Hörerin Christiane.
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0: Ich habe hier 4 Tickets rumfliegen für unsere große HR1-Party und ich hoffe mal sehr, die gehen gleich weg.
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0: Am liebsten würde ich sie ja Katja aus Großen Linden geben bei Gießen. Hallo Katja.
2: Genau.
0: Du hast es geschafft, du bist durchgekommen und jetzt gilt es, dieses Rätsel hier zu knacken. Welchen Song hören wir denn?
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0: Hast du eine Idee?
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0: Katja, hast du eine Idee?
2: Ja, das ist A Girl Like You von Edwin Collins.
0: Okay. Ja, dann sag ich mal.
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0: Stimmt. Das hast du super gemacht, liebe Katja.
2: Ja, toll. Mein Mann wollte unbedingt auf diese Party.
0: Okay.
2: Und hat mich beauftragt anzurufen.
0: Genau. Ja, das nennen wir Arbeitsteilung, ne?
2: Ja.
0: Ja, dann freue ich mich, euch kennenzulernen. Und du darfst auch noch 2 weitere Freundinnen und Freunde mitnehmen. Ihr seid zu 4.
2: Das ist toll. Ah, ja. Das ist toll.
0: Ja, eine ganze
2: Prima,
0: Nacht mal wieder tanzen. Ja, ich freue mich auch total.
2: Die Ex. Ja, vielen Dank. Er lacht im Hintergrund und freut sich wie ein Keks.
0: Wie heißt er denn?
2: Das ist der Thorsten.
0: Thorsten, schöne Grüße.
2: Genau.
0: Wir sehen uns am 21.12.
2: Ja, vielen Dank.
0: So, und jetzt für euch, 21.11., sorry, was sag ich denn da?
2: Ja.
0: 21.11. in Marburg im Lokschuppen. Und hier haben wir nochmal Edwin Collins für euch alle. Und die nächste Runde Tickets, falls sie jetzt nicht durchgekommen sind, die gibt's um kurz nach 1 bei Katharina Lenz.
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9: 12 ist es.
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9: Jetzt mit Katrin Austermann.
10: Viele Autofahrerinnen und Fahrer atmen auf. Der Tankrabatt scheint schon deutlich zu wirken. Laut ADAC war der Liter E10 heute früh um 8 Uhr im Schnitt 14 Cent günstiger als gestern. Diesel sogar 15 Cent. Damit hätten die Mineralölkonzerne einen Großteil der Entlastung tatsächlich weitergegeben. Wo werden Steuern verschwendet? Aktuelle Fälle hat der Bund der Steuerzahler in seinem neuen Schwarzbuch gesammelt und eben vorgestellt. Ein Fall aus Hessen, eine Toilettenanlage auf einem Kirmesgelände in Niederhadamar. Die hat 350.000 Euro gekostet, wird aber nur 2-mal im Jahr genutzt. In Dillenburg im Lahn-Dill-Kreis hat die Feuerwehr die Flüsse Dietzhölze und Dill gesperrt und warnt vor Gesundheitsgefahren. Menschen und auch Hunde sollten nicht mit dem Wasser in Kontakt kommen. Gestern Abend war nach einem Betriebsunfall dort Säure ausgetreten. Warum wird noch ermittelt? Die Menschen in Hessen sind im Schnitt 44,4 Jahre alt, ein Jahr älter als bei der letzten Befragung 2011. Laut dem Statistischen Landesamt sind die Menschen in Gießen am jüngsten hessenweit. Das waren die HR1 Nachrichten.
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9: Um 11.32 Uhr ein Spanngurt liegt auf der A67 Mannheim Richtung Darmstadt zwischen Fernheimer Dreieck und Lorsch auf dem mittleren Fahrstreifen. Hier bitte Vorsicht. 2 Kilometer Stau noch auf der A3 Frankfurt Richtung Würzburg. Zwischen Stockstadt und Aschaffenburg-Ost ist die Unfallstelle jetzt aber geräumt. Es stockt auf 4 Kilometer Länge auf der A5 Karlsruhe Richtung Heidelberg zwischen Kronau und Waldorf-Wiesloch. A45 Aschaffenburg Richtung Gießen. Zwischen Florstadt und Wölfersheim 2 Kilometer Stau. Der Grund, hier brennt ein Auto. Dann eine Tagesbaustelle, die haben wir auf der A66. Wiesbaden Richtung Frankfurt zwischen Wiesbaden-Mainzer Straße und Wiesbaden-Erbenheim. Hier 2 Kilometer stockend. Dann Bergungsarbeiten nach einem Fahrzeugbrand auf der A671 Wiesbaden Richtung Mainz. Die Abfahrt Hochheim Nord ist gesperrt. Und 2 Kilometer Stau auf der A45 Dortmund Richtung Gießen zwischen Ehringshausen und Wetzlarer Kreuz.
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9: Martin Gutt hat die Aussichten.
11: Hier im Rhein-Main-Gebiet wird es jetzt in den nächsten Stunden gelegentlich nass. Mittendrin ist es aber auch noch kurze Zeit lang hier und da ein bisschen trocken. So richtig dicke Regengüsse tauchen bei uns hauptsächlich nachmittags und abends auf. Punktuell schüttet es auch mit Gewittern. Zu all dem gibt es zwischen 18 Grad weiter oben im Rheingau-Taunus-Kreis und 23 am Untermain. Morgen ist der Regen wieder vorbei und dann kommt hier überall zwischen dem Taunus und dem Spessart bei über 20 Grad wieder die Sonne hervor.
9: Und damit rein in den Vormittag an diesem 1. Oktober. Ich bin Susanne Schwarzenberger und das hier ist so ein Disco-Kracher. der passt eigentlich auch auf unsere große Party im Lokschuppen.
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0: 15 Minuten vor 12 und das ist einzigartig in Hessen. In Selters im Taunus gibt es ab heute Abschussprämien für Waschbären. 25 Euro pro Tier. Der Deutsche Tierschutzbund kritisiert das äußerst scharf. Aber die Gemeinde Selters sagt, das muss sein. Immer mehr Waschbären plündern in und um Selters Vogelnester, fressen Frösche, Kröten und Lurche und beschädigen die Häuser im Ort. Bürgermeister Benjamin Zabel.
1: Also wir stellen das fest, dass immer mehr Menschen sich auch direkt bei der Gemeinde melden, weil sie auf Fotofallen oder Überwachungskameras immer wieder feststellen, dass Waschbären aktiv sind in den Hausgärten um die Gebäude rum. Das wird auch von der Jägerschaft so gesehen, dass auch die Population des Waschbären weiter ansteigen. Und deshalb müssen wir hier regulierend eingreifen.
0: Ja, die Waschbären werden deshalb von heute an in Lebendfallen gefangen. Dann werden sie vom Jagdpächter erlegt und später im Wald vergraben. Das Ziel ist, auf diese Weise etwa 100 Waschbären im Jahr zu töten. Thomas Brühl ist Jagdpächter im Revier Niederselters. Er sagt, eine Aufwandsentschädigung für diese Arbeit von 25 Euro pro erlegtem Waschbären sei angemessen.
2: 1 bis 2 Stunden am Tag sind das schon, die man an Aufwand hat. Natürlich kann es auch sein, dass man 14 Tage dann überhaupt keinen Waschbär fängt. Es ist ja nicht so, dass man jeden Tag Waschbären in der Falle hat.
0: Und der Deutsche Tierschutzbund findet das alles überhaupt nicht gut. Der sagt, was in Selters jetzt passiert, ist nicht tierschutzgerecht. Die Waschbären seien möglichem Leid ausgesetzt. Und viel effektiver sei es, die Tiere zu sterilisieren, um sie unfruchtbar zu machen. Jagdpächter Thomas Brühl hält davon wiederum nichts.
2: Dieser Aufwand, der ist so groß und dann man fängt ein wildes Tier und dann soll das in der Tierklinik gebracht werden und setzt dem Tier unheimlich Stress aus. Verträgt das Tier auch so eine Kastration einfach so? Man lässt es ja wieder in die Freiheit. Ne? Das sehe ich sehr kritisch und vor allen Dingen mal abgesehen von den Kosten.
0: Ja, und trotz all dieser Kritik und auch trotz zahlreicher E-Mails von aufgebrachten Tierschützern will Selters Bürgermeister Zabel bei der Abschussprämie, die ab heute gilt, bleiben.
1: Es gibt die tiefe Überzeugung, und so kann man ja auch das Abstimmungsergebnis zu diesem Beschluss lesen, dass das ein richtiger Ansatz ist, um die Ausbreitung des Waschbären einzudämmen.
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Es gibt einen Sound, den nennt man Hair Metal, also Haar-Metal-Musik. Und seit heute weiß ich auch, welche Band diesen Namen geprägt hat. Schauen Sie mal im Internet und schauen Sie sich die Fotos an von Twisted Sister. 5 maximal langhaarige Kerlinnen und Kerle, die rocken diesen Vormittag.

So, genug die Haare geschüttelt um 12:04. Die Pretenders noch bis zu den hr1 Nachrichten. Danach übernimmt Katharina Lenz mit hr1 am Mittag. Ich bin Susanne Schwarzenberger.

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7: 12 Uhr. Tankrabatt lässt Spritpreise sinken. Stimmung in der Industrie hält sich auf. Menschen in Hessen etwas jünger als im Bundesschnitt. Das Wetter, viele Wolken, örtlich Regen, 18 bis 24 Grad. Mein Name ist Claudia Meichelbeck. Viele Autofahrerinnen und Fahrer atmen auf. Der Tankrabatt scheint schon deutlich zu wirken. Laut ADAC war der Liter E10 heute Morgen um 8 Uhr im Schnitt 14 Cent günstiger als gestern. Diesel sogar 15 Cent günstiger. Damit hätten die Mineralölkonzerne einen Großteil der Entlastung tatsächlich weitergegeben. Weiter Kritik an der Pflegereform. Das Bundeskabinett hat die Reformpläne gestern auf den Weg gebracht. Der Gesundheitsökonom Rothgang von der Universität Bremen sprach in der ARD von einem ersten Schritt. Grundlegende Probleme würden aber nicht thematisiert. Auch eine Krankenkasse äußert sich kritisch. ARD-Hauptstadt-Korrespondentin Katrin Aue.
8: Der Chef der Krankenkasse DAK Gesundheit, Andreas Storm, kritisiert besonders die geplante Anhebung der Beitragssätze für Kinderlose. Künftig sollen diese 4,5 statt bisher 4,2% ihres Bruttolohns für die Pflege zahlen, während die Beiträge für Menschen mit Kindern bei 3,6% bleiben. Storm forderte in der Rheinischen Post, weiter dürfe die Spreizung der Beiträge nicht gehen, aus verfassungsrechtlichen Gründen.
7: Der Waldbrand bei Darmstadt-Eberstadt ist nach Angaben der Feuerwehr weiterhin nicht gelöscht. Gestern hatte es auf mehr als 12.000 Quadratmetern gebrannt. Heute bekämpft die Feuerwehr weiter Glutnester. Die Arbeit vor Ort ist schwierig, weil in dem betroffenen Bereich Munition sein soll. Die Brandursache ist weiter unklar. Bei den Industrieunternehmen der Eurozone ist die Stimmung aktuell so gut wie seit über 4 Jahren nicht mehr. Das zeigt der entsprechende Index des Finanzdienstleisters S&P Global. Den höchsten Wert hat demnach Deutschland, gefolgt von Frankreich. Grund für die bessere Stimmung ist laut den Experten, dass sich der Aufschwung ausgeweitet hat. Außerdem sei die Zahl der Aufträge bei den Firmen gestiegen. Die Hessinnen und Hessen sind im Schnitt 1 Jahr älter als im Jahr 2011. Das zeigen Zahlen des Statistischen Landesamts. Demnach sind die Menschen in Hessen im Schnitt 44,4 Jahre alt. HR-Reporter Alexander Schmidt.
9: Frauen in Hessen waren im Schnitt 45,6 Jahre alt, Männer 43,2 Jahre. Die Menschen hierzulande sind gut ein halbes Jahr jünger als in den anderen Bundesländern. Die jüngsten Einwohnerinnen und Einwohner Hessens lebten in Gießen. Das höchste Durchschnittsalter erreichten die Gemeinden Jesberg im Schwalm-Eder-Kreis sowie Fränkisch-Krumbach im Odenwald-Kreis mit jeweils 51 Jahren.
7: Die deutsche Fußballnationalmannschaft spielt heute in der Nations League gegen Serbien. Das Spiel in München beginnt um 20.45 Uhr. ARD-Sportreporter Michael Augustin.
10: Gegen Serbien ist eine ähnliche Partie wie zuletzt gegen Griechenland zu erwarten. Ein defensiver Gegner, der den Deutschen den Ball überlassen und vor allem verteidigen wird. Wirtz, Elmala und Woltemade könnten Spieler sein, um die serbische Abwehr zu knacken. Sicher ist nur, dass Urbich im Tor steht. Sein Länderspieldebüt ist vom Bundestrainer bestätigt worden. Klopp hat den Elversberger Keidel aus seinem Kader gestrichen, weil nur 23 Spieler erlaubt sind.
7: HR Info überträgt das Spiel live und in voller Länge. Das waren die Nachrichten.
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11: Um kurz nach 12. Vorsicht auf der A3 Köln Richtung Frankfurt. Zwischen Niedernhausen und dem Wiesbadener Kreuz liegt eine Radkappe auf dem mittleren Fahrstreifen. A3 Köln Richtung Würzburg. Zwischen dem Frankfurter Kreuz und dem Offenbacher Kreuz. 4 Kilometer Stau nach einem Unfall. Die beiden rechten Fahrstreifen sind gesperrt. A5 Karlsruhe Richtung Heidelberg. Zwischen Kronau und Waldorf-Wiesloch. 4 Kilometer stockender Verkehr. Dann die A45 Dortmund Richtung Gießen. Zwischen Eringshausen und dem Wetzlarer Kreuz 4 Kilometer stockend. A66 Wiesbaden Richtung Frankfurt, zwischen Wiesbaden-Mainzer Straße und Wiesbaden-Erbenheim 2 Kilometer stockend wegen einer Tagesbaustelle auf der linken Spur. Und die A671 Wiesbaden Richtung Mainz, da ist die Abfahrt Hochheim Nord wegen Reinigungsarbeiten nach einem Fahrzeugbrand gesperrt.
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11: Viele Wolken sind heute unterwegs, vor allem am Nachmittag und am Abend kommt dann auch zum Teil ordentlich was runter. Stellenweise kann es auch zu Starkregen kommen mit Gefahr vereinzelter Überschwemmung. Bis zu 22 Grad werden es heute morgen früh dann zum Teil neblig. Später scheint dann aber oft die Sonne und es ist nur locker bewölkt und auch meistens trocken bei Höchstwerten zwischen 17 und 22 Grad.
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11: Da, die Sonne, die versteckt sich heute ganz gut. Aber bei diesem Song, da ist sie doch trotzdem bei uns. Die volle Ladung, gute Laune. Jetzt mit Katrina and the Waves und Walking on Sunshine.

Also wenn Ihnen die Motivation an diesem Donnerstagmittag jetzt vielleicht so ein bisschen flöten gegangen ist, Bruce Springsteen schickt Ihnen den jetzt musikalisch aber sowas von durchs Radio rüber. Mit Born in the USA, jetzt hier in HR1.

0: Sie sind gestern nur knapp einer Katastrophe entgangen. Die Passagiere und Crewmitglieder der Maschine FZ-1073 von Dubai nach Tel Aviv. Immer mehr dramatische Einzelheiten werden bekannt. ARD-Korrespondentin Felicitas Böselager aus dem Studio Tel Aviv. Die fasst das, was bisher bekannt ist, zusammen.
1: Der Flug sei der Albtraum seines Lebens gewesen, sagt Passagier Ron der Nachrichtenagentur AFP, nachdem er am Abend in Tel Aviv gelandet ist. Das ist wirklich unglaublich. Niemand sollte so leiden müssen. Wir werden lange brauchen, um das zu verkraften. Rund 180 Passagiere, die meisten von ihnen Israelis, waren an Bord der Fly-Dubai-Maschine, die in Tabuk in Saudi-Arabien notlanden musste. Viele berichten, was sie an Bord der Maschine erlebt haben. Davon, dass der Co-Pilot offenbar den Piloten angegriffen habe und von anderen Passagieren überwältigt werden konnte. Die Passagierin Osha Amar beschreibt es so. Wir waren einige Minuten lang ohne Piloten in der Luft, aber es gab Menschen, die die Verantwortung übernahmen, die Situation retteten und das gesamte Flugzeug retteten. Im amerikanischen Sender Fox News dankte Premierminister Benjamin Netanyahu dem Piloten, der sich offenbar gegen den Angreifer gewehrt hatte.
2: Very badly wounded, but in an act of unbelievable courage, he managed.
1: Er war schwer verwundet, aber in einem Akt unglaublichen Mutes gelang es ihm, die Tür zum Cockpit aufzuschließen. Netanyahu sprach auch von den Passagieren, denen es dann gelungen sei, den mutmaßlichen Angreifer zu überwältigen.
2: That prevented another 9/11.
1: Das hat einen weiteren 11. September verhindert. Allerdings gibt es noch keine Ermittlungsergebnisse. Die Untersuchungen der saudi-arabischen Behörden dauern weiter an. Der Vorfall bestimmt die Nachrichten und Diskussionen in Israel. Noch am Tag zuvor hatte Netanyahu gewarnt, es gäbe Zeichen, dass die Feinde Israels versuchen, das Land vor den Wahlen zu attackieren. In Israel wird Ende Oktober gewählt. Oppositionspolitiker Naftali Bennett kritisierte, es brauche keinen Premierminister, der warne, sondern einen, der für Sicherheit sorge.
0: ARD-Korrespondentin Felicitas Böselager über den beinahe Absturz der Fly-Dubai-Maschine gestern auf dem Weg von Dubai nach Tel Aviv.

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11: Es ist 12:30 und jetzt Aktuelles aus unseren Regionalstudios.
0: Hier ist das Studio Rhein-Main.
12: Auf dem Friedhof im Gründauer Ortsteil Lieblos im Main-Kinzig-Kreis haben es Diebe offenbar auf Bronze abgesehen. In letzter Zeit sind dort immer wieder Gegenstände verschwunden. Geklaut wurden zum Beispiel Vasen, Kreuze und anderer Grabschmuck direkt von den Grabstätten. Für Angehörige geht es dabei oft um mehr als den materiellen Wert. Die Gegenstände gehören für sie zur Erinnerung an Verstorbene. Die Gemeinde bittet deshalb alle, die auf dem Friedhof oder in der Nähe etwas Verdächtiges beobachten, genauer hinzuschauen und die Polizei zu informieren. Das gilt auch bei auffälligen Fahrzeugen oder ungewöhnlichen Aktivitäten rund um den Friedhof. Sicherheitshalber sollten verdächtige Personen aber nicht selbst angesprochen werden. Aus Lieblos, Marcel Ronge.
13: Das Wiesbadener Rathaus hat mit großer Mehrheit beschlossen, einige Eintrittspreise zu erhöhen. Das beginnt ab November auf der Henkel-Eislaufbahn. Da wird der Eintritt für Erwachsene um 90 Cent auf 4,50 Euro erhöht. Kaiser-Friedrich-Therme und Aukam-Therme kosten ab Januar 1,50 Euro mehr. Am Wochenende zahlt man also für einen Tag 18,50 Euro. In drei Wiesbadener Freibädern erhöht sich der Eintritt im Sommer von 5,50 Euro auf 6. Das Opelbad kostet dann 13 Euro statt 12. Die Stadt rechnet mit Mehreinnahmen von über 500.000 Euro. Durch hohe Energiekosten ist der Bäderbetrieb teurer geworden. Es ist ein Zuschussgeschäft für die Stadt. Andrea Bonhagen, Wiesbaden.
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14: Um kurz nach 12:30, Vorsicht auf der A66 Fulda Richtung Frankfurt. Zwischen Hanau Nord und Hanau West liegt ein Fahrzeugteil auf der Fahrbahn. Die A3, Köln Richtung Würzburg, zwischen Kelsterbach und dem Offenbacher Kreuz, 5 Kilometer Stau, die Unfallstelle ist geräumt, brauchen Sie etwa eine halbe Stunde länger. Dann die A5 Karlsruhe Richtung Heidelberg, zwischen Kronau und Waldorf-Wiesloch, 4 Kilometer stockend. Und die A7 Kassel Richtung Fulda, zwischen Kirchheim und dem Hattenbacher Dreieck, da hat es einen Unfall gegeben, auf dem rechten Fahrstreifen.
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14: Da heute dominieren die Wolken, vor allem am Nachmittag und am Abend kommen zum Teil kräftige Schauer runter. Auch Gewitter und Starkregen mit einzelnen Überschwemmungen sind möglich. Heute bei Höchstwerten zwischen 17 und 22 Grad, morgen dann erst noch neblig. Wenn der Nebel dann abgezogen ist, kommt auch oft die Sonne raus und es ist nur locker bewölkt. Meistens trocken bei bis zu 22 Grad. Ja, also meine Englischlehrerin früher, die hatte einfach einen guten Musikgeschmack, muss ich sagen. Die hat nämlich diesen Song mit in den Unterricht gebracht. Fand ich richtig cool. Genau wie Bitch von Meredith Brooks. Jetzt hier in HR1.

0: Edge hier in HR1. Seit Mitternacht ist er da, der Tankrabatt. Wirtschaftsexperten kritisieren ihn, weil nur Autofahrer und dazu auch noch viele, die sich die hohen Preise eigentlich eh leisten könnten, davon profitieren würden. Und die Grünen, die fragen, warum stattdessen nicht das Deutschlandticket günstiger gehalten wurde. Vor allem, weil auch nicht wirklich nachvollziehbar sei, wie viel von den 17 Cent weniger Abgaben die Ölkonzerne wirklich an ihre Kunden weitergeben. Genau das fragen wir jetzt nach bei HR-Reporter Roman Warschauer. Roman, du stehst an der Tankstelle in Maintal-Bischofsheim. Heute früh hast du uns erzählt, die 17 Cent sind weitergegeben worden. Wie sieht's denn jetzt nach 12 Uhr aus?
1: Genau, der Sprung, der ist zumindest an dieser Tankstelle hier wirklich kräftig ausgefallen. Da ist sowohl Benzin als auch Diesel um 29 Cent angestiegen. Gestern war dieser Sprung, lag bei 20 Cent. Wenn man das jetzt als Grundlage nimmt, könnte man sagen, da sind sozusagen 9 Cent dieses Tankrabatts dann jetzt mit dem 12-Uhr-Sprung schon wieder aufgebraucht. Aber das ist natürlich jetzt nur ein sehr punktueller Blick. Ich habe mal so ein bisschen bei anderen Tankstellen hier in der Gegend geschaut, da sind es dann eher mal so 5 Cent, vielleicht auch nur 2 Cent, die sozusagen jetzt höher sind als gestern um 12 Uhr.
0: Okay, wie sind denn da die Reaktionen von den Kundinnen und Kunden?
1: Naja, schon heute Morgen waren die gemischt, dass sie gesagt haben, naja, es ist zwar günstiger, aber das Preisniveau ist ja immer noch hoch und die Einsparungen sind überschaubar, die man da so im Monat hat, wenn man jetzt nicht extrem viel fährt. Andere haben gesagt, ich mache das Auto jetzt nochmal voll, weil ich in Urlaub fahre. Und jetzt natürlich die Leute, die tatsächlich nach 12 getankt haben, und das kommt hier jetzt sehr, sehr wenig vor, hier ist ziemlich leere, die sagen, naja, ich hatte leider keine andere Wahl, ich konnte nicht anders, haben dann aber auch zum Beispiel nur für 20 Euro getankt und sagen, dann gucke ich mal, wie ich damit weiterkomme und vielleicht ist es dann morgen günstiger.
0: Tja, HR-Reporter Roman Warschauer über den Tankrabatt, der um Mitternacht in Kraft getreten ist, aber schon jetzt sind die Preise teilweise gesprungen.
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Rod Stewart. Der will's noch mal so richtig wissen. Nächstes Jahr geht er auf Abschiedstour. Und ich bin mir sicher, die Stimmung, die wird fantastisch sein, weil der Mann einfach weiß, wie man gute Laune versprüht. Seine Songs strotzen nur so davon, wie der hier. Some guys have all the luck in H2.

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1: 13 Uhr. Zuckersteuer in Deutschland kommt erstmal nicht. Steuerzahlerbund kritisiert Frankfurter Kunstwerk und Hessen-Logo. EU vergibt wieder Zehntausende Gratisfahrscheine an 18-Jährige. Das Wetter, viele Wolken, örtlich Regen, 18 bis 24 Grad. Mein Name ist Claudia Meichelbeck. Das Bundeskanzleramt hat den Entwurf von Finanzminister Klingbeil für eine Steuer auf zuckerhaltige Getränke vorerst gestoppt. Das melden die Deutsche Presseagentur und die Bild-Zeitung. Es gäbe dafür in der Regierung keine Mehrheit. Vor allem in CDU und CSU hatte es Widerstand gegeben. Auch mehrere Bundesländer lehnen die Zuckersteuer ab. Hessens Ministerpräsident Rhein nannte sie eine Belastung für mittelständische Getränkehersteller. Klingbeil wollte die Steuer Mitte nächsten Jahres einführen. Die Höhe sollte vom Zuckergehalt abhängen und zwischen 26 und 38 Cent pro Liter betragen. In Frankreich demonstrieren Schüler weiter für eine bessere Ausstattung ihrer Schulen und mehr Lehrer. Dabei kam es am Vormittag zu Zusammenstößen mit der Polizei und es gab mehrere Brände. Aus Frankreich ARD-Korrespondentin Julia Borutta.
2: In Nantes ging eine Turnhalle in Flammen auf, in Marseille ein Feuerwehrwagen. Die Brände sind mittlerweile unter Kontrolle, die Fahndung nach den Tätern läuft. In mehreren Städten zündeten Schüler Mülleimer an. Für kommenden Dienstag ist ein weiterer großer Protesttag geplant. Der 6. Oktober solle zu einem entscheidenden Tag werden mit Vollversammlungen, Blockaden an Hochschulen und Demonstrationen für eine massive Finanzierung der Gymnasien und Universitäten, hieß es.
1: Der Bund der Steuerzahler hat mehrere Fälle in Hessen kritisiert, in denen aus seiner Sicht Steuergeld verschwendet worden ist. Im aktuellen Schwarzbuch des Vereins steht etwa die umstrittene Kunstinstallation A Sky Full of Hope in Frankfurt. Die Netzskulptur hatte 2,3 Millionen Euro gekostet und hängt seit Anfang August für 3 Jahre über der Konstabler Wache. Auch im neuen Logo der Landesregierung sieht der Steuerzahlerbund Verschwendung. Der überarbeitete Hessenlöwe, eine dazugehörige Modenschau und eine Modekollektion kritisiert er als zu teuer, unnötig und ohne größeren Mehrwert für die Bürger. Viele Autofahrerinnen und Fahrer atmen auf. Der Tankrabatt scheint schon deutlich zu wirken. Laut ADAC war der Liter E10 heute Morgen um 8 Uhr im Schnitt um 14 Cent günstiger als gestern, Diesel sogar um 15%. Damit hätten die Mineralölkonzerne einen Großteil der Entlastung tatsächlich weitergegeben. Einen Monat lang kostenlos mit dem Zug durch Europa reisen. Für dieses Abenteuer können sich Jugendliche ab heute online bewerben. Die Europäische Kommission verlost europaweit 41.000 Zugtickets. Voraussetzung für die Bewerbung ist, dass man dieses Jahr 18 geworden ist oder noch wird. Die Aktion gibt es jedes Jahr. Ziel ist, dass junge Menschen die verschiedenen Länder der EU kennenlernen. Die deutsche Fußballnationalmannschaft der Männer spielt heute in der Nations League gegen Serbien. Das Spiel in München beginnt um 20.45 Uhr. ARD-Sportreporter Michael Augustin.
3: Gegen Serbien ist eine ähnliche Partie wie zuletzt gegen Griechenland zu erwarten. Ein defensiver Gegner, der den Deutschen den Ball überlassen und vor allem verteidigen wird. Wirtz, Elmala und Woltemade könnten Spieler sein, um die serbische Abwehr zu knacken. Sicher ist nur, dass Urbich im Tor steht. Sein Länderspieldebüt ist vom Bundestrainer bestätigt worden. Klopp hat den Elversberger Keidel aus seinem Kader gestrichen, weil nur 23 Spieler erlaubt sind.
1: HR Info überträgt das Spiel live und in voller Länge. Das waren die Nachrichten.
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4: Um kurz nach 1, die A3, Köln Richtung Würzburg. Zwischen dem Frankfurter Kreuz und dem Offenbacher Kreuz, da gibt's streckenweise stockenden Verkehr. Und 6 Kilometer stockend auch auf der A5, Karlsruhe Richtung Heidelberg, zwischen Kronau und Waldorf-Wiesloch.
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4: Es ist ziemlich bewölkt heute. Vor allem am Nachmittag und am Abend kommt dann ordentlich Regen runter. Stellenweise sind das auch stark Regenfälle. Da kann es dann auch einzelne Überschwemmungen geben. Heute bei bis zu 22 Grad, morgen früh dann erst noch neblig. Später zeigt sich dann aber oft die Sonne, nur lockere Wolken sind unterwegs und es bleibt überwiegend trocken. Bei Höchstwerten zwischen 17 und 22 Grad.
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4: Also je näher wir dem Wochenende kommen, umso größer wird doch auch die Lust auf eine richtig gute Party, ne? Und die feiern wir mit Ihnen zusammen im November in Marburg.
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4: Es ist noch ein bisschen hin, aber die schönste Freude ist und bleibt die Vorfreude. Das wissen wir doch alle. Und die Tickets für die Party des Jahres, die machen Sie sich jetzt schon klar. Das wird einfach fantastisch. Wir feiern gemeinsam die Lieder von der hr1-Playlist und tanzen zu den Songs, die wir so sehr lieben. Im Lokschuppen in Marburg zwischen Stahlträgern und dicken Backsteinmauern und riesigen Fenstern. Also eine ganz tolle Location. 4 Tickets gehen jetzt raus, wenn Sie erkennen, welchen Titel wir denn suchen. Hören Sie genau hin, hr1-Hörer Jörg, der liebt diesen Song so sehr, dass er ihn sogar manchmal heimlich auf der Kirchenorgel spielt.

0: welcher Song war das? Einfach anrufen 069 155 4 mal die 1.
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0: Phil Collins, Strangers Like Me, hier in HR1. Die besten Partys sind doch die, von denen man noch Jahre später spricht, oder? Und ich bin mir sicher, dass das genau so eine Party wird.
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0: Wir werden zusammen tanzen, feiern und einfach die beste Zeit haben mit den Songs

0: von der HR1-Playlist im Lokschuppen in Marburg. So, und ich gehe jetzt hier mal ran, denn da ist der Markus Michel aus Butzbach dran. Hallo Markus.
1: Hi, servus.
0: Markus, du möchtest unbedingt dabei sein. Wann hast du denn das letzte Mal so richtig auf der Tanzfläche Gas gegeben?
1: Oh, am letzten Wochenende im Busters in Butzbach.
0: Also, siehst du wohl. Also, Party-Routinier sozusagen.
1: Tanzen auf jeden Fall immer wieder gerne.
0: Ja, sehr gut. Dann bist du ja genau richtig. Und die Sache ist, 4 Tickets gehen jetzt raus an dich, wenn du unser kleines Musikrätsel löst. Wir hören noch mal rein. Welcher Song ist das hier?

0: Markus, was sagst du?
1: Europe Final Countdown.
0: Eindeutig, oder? Eindeutig, wir hören rein. Na klar. Markus, du bist dabei. Ganz viel Spaß.
1: Ja,
0: wir sehen uns.
1: Mega. Ja, ich freue mich total.
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0: Black, Uriah Heep hier in HR1. Die grauen Wolken, die kündigen das ja schon den ganzen Tag an. Heute soll es auch soweit sein, es soll regnen und zwar so richtig. Endlich, sagen alle Bauern und Gartenbesitzer, denn die Natur, die braucht das ja. Aber weil es so lange trocken war, kann die Natur damit erstmal gar nicht so richtig viel anfangen mit dem Wasser. Und deswegen kann es vielleicht auch kleinere Überschwemmungen geben. HR1-Wetterexperte Martin Gutt ist jetzt bei mir im Studio. Warum ist das denn so?
1: Naja, trockene Böden sind halt fest verdichtet, kompakt. Und deswegen kann das Wasser, was oben drauf platscht, ja, nicht versickern richtig, sondern es muss oberflächlich ablaufen. Das merken wir daran, dass sich Straßen voller Wasser füllen, unter Führung überschwemmt werden oder mancher Acker eben auf die Wege gesetzt werden. Das ist nichts Brutales, was wir heute erwarten, aber es geht zum Beispiel mit diesen starken Regengüssen jetzt am späten Nachmittag, vor allen Dingen so in Rheinhessen und im Taunus los. Das Ganze wandert Richtung Westerwald. Heute Abend sind bei Ihnen in Nordhessen vor allem so die Kante zwischen Uppland und den Kasseler Bergen betroffen und dann vielleicht auch noch Südhessen. Also es kann überall mal platschen, örtlich mit Gewittern.
0: Und dann, wie sieht es die nächsten Tage aus?
1: Naja, wir schütteln uns morgen wieder und denken, war da irgendwas? Das ist heute der einzige Tag, also stellen Sie Ihre Regentonne raus, sie freut sich, sie wird sich füllen. Ab morgen ist es nämlich wieder trocken und das gilt auch für die ganzen nächsten Tage. Nächster Regen, frühestens wahrscheinlich zur kommenden Wochenmitte.
0: Also heute ordentlich Regen, danach ist es wieder länger trocken, sagt HR1-Wetterexperte Martin Gutt.

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5: Um kurz nach 13:30 Vorsicht auf der A66 Wiesbaden Richtung Frankfurt. In Höhe Frankfurt-Mikwelallee, da liegt ein Spanngurt auf der Fahrbahn. Die A3 Köln Richtung, da kommt jetzt noch eine Meldung rein. Vorsicht auf der A6 Mannheim Richtung Heilbronn. Zwischen Mannheim-Sandhofen und dem Viernheimer Dreieck, da steht ein kaputtes Fahrzeug auf der Fahrbahn. Dann haben wir die A5 Karlsruhe Richtung Heidelberg. Zwischen Kronau und Waldorf-Wiesloch, 3 Kilometer stockender Verkehr. Und die A5 Kassel Richtung Frankfurt zwischen Fernwald und dem Gambacher Kreuz. Da läuft ein Polizeieinsatz. Bitte fahren Sie in diesem Bereich möglichst vorsichtig.
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5: Viele Wolken sind unterwegs heute und vor allem am Nachmittag und auch am Abend kommt ordentlich was runter. Kräftige Regenschauer stehen an, teilweise mit Gewittern und teilweise ist das auch wirklich Starkregen, was darunter kommt. Auch Überschwemmungen sind hier und da möglich heute bei Höchstwerten zwischen 17 und 22 Grad. Heute nochmal ordentlich Regen, dann entspannt sich das aber wieder. Morgen früh ist es erst noch neblig. Wenn der Nebel abgezogen ist, kommt dann oft die Sonne raus. Nur locker bewölkt ist es morgen und meistens trocken bei bis zu 22 Grad. Ich wünsche Ihnen einen schönen Donnerstag mit einfach guter Musik hier in HR1 und die kommt jetzt von Manfred Mann's Earth Band. Das ist Blinded by the Light.

0: Ein Klohäuschen für 350.000 Euro, das aber nur zweimal im Jahr genutzt wird. Ja, da stimmt doch was nicht, oder? Das denken nicht nur Sie, sondern auch der Bund der Steuerzahler. Der hat heute wieder sein Schwarzbuch vorgestellt. Darin werden jedes Jahr besonders krasse Fälle von Steuergeldverschwendungen aufgeführt. HR-Reporter Nicolas Buschlitter hat das Schwarzbuch für uns mal durchgeblättert. 14 Fälle spielen in Hessen. Auch der mit dem Klohäuschen. Das teure Örtchen steht in Hadamar im Landkreis Limburg-Weilburg. Aber warum wird das denn nur zweimal im Jahr genutzt?
1: Ja, weil es dort nur zwei regelmäßige Veranstaltungen pro Jahr gibt. In Niederhadamar nämlich einmal die viertägige Kirmes im August und dann noch der zweitägige Weihnachtsmarkt, logischerweise im Dezember. Andere Events finden dort nur unregelmäßig statt. Und so stellt es zumindest der Bund der Steuerzahler dar und sagt dazu, dafür ist die Toilettenanlage für 350.000 Euro wirklich zu teuer. Ein Toilettencontainer hätte es doch auch getan.
0: Ja, Mensch, welche Fälle stechen denn sonst noch besonders hervor?
1: Zum Beispiel hat die Stadt Neuansbach im Taunus 5 neue Bäume gepflanzt für den Hochwasserschutz. Kosten insgesamt 100.000 Euro. Das liegt daran, dass die Bepflanzungsmethode sehr aufwendig war, waren bestimmte Kriterien geknüpft. Da sagt der Steuerzahlerbund, davon hätte man auch 50 normale Bäume kaufen können für 100.000 Euro. Und noch ein Beispiel, das Tapetenmuseum in Kassel bekommt einen Neubau für schlappe 35 Millionen Euro und kann aber auf Nachfrage nicht sagen, wie viele Besucher man genau in diesem Neubau dann erwarten wird, wenn er fertig ist. Da sagt der Steuerzahlerbund dazu, das sei ein finanzpolitischer Blindflug.
0: Tja, wie Steuergelder sinnlos versickern, das beschreibt das Schwarzbuch einmal im Jahr. Heute ist das Aktuelle vorgestellt worden. Ein trauriges Highlight, ein Klohäuschen in Hadamar für schlappe 350.000 Euro, das aber nur zweimal im Jahr genutzt wird.
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Ach, Robbie, Mr. Let Me Entertain You hier in HR1. Diese Energie, dieses Charisma, also so ein Konzert von dem ist wirklich immer ein Erlebnis. Genau wie von diesen Herren aus Hannover. Früher haben alle bei dem Song die Feuerzeuge rausgeholt. Heute sind es die Handylichter. Fury in the Slaughterhouse mit Time to Wonder in HR1.

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7: 14 Uhr. Narkosearzt in Frankfurt jetzt wegen Mordes verurteilt. Noch keine Entwarnung nach Chemikalieneinleitung in Flüsse im Landkreis. Zuckersteuer kommt hierzulande erstmal nicht. Das Wetter bewölkt, von Westen her Regen bis 24 Grad. Mein Name ist Christoph Haas. Im neu aufgerollten Prozess gegen einen Narkosearzt muss der Mediziner jetzt wegen Mordes in Haft. Der heute 69-Jährige hatte 2021 4 Kindern in einer Praxis in Kronberg im Hochtaunus verunreinigte Narkosemittel gespritzt. 3 Kinder überlebten nur knapp, ein 4-jähriges Mädchen starb. Der Narkosearzt war in einem ersten Verfahren nur wegen Totschlags verurteilt worden zu 10,5 Jahren Haft. Dieses Urteil hatte der Bundesgerichtshof aufgehoben und zur Neuverhandlung an das Landgericht Frankfurt zurückverwiesen. Gestern war beim Edelmetallhersteller Outokumpu in Dillenburg Säure ausgetreten. Für die Bevölkerung gibt es immer noch keine Entwarnung. Im gesamten Dillenburger Stadtgebiet bleiben die Flüsse Dill und die Zölze vorsorglich weiter gesperrt. HR-Reporterin Katharina Wagner.
8: Auch soll aktuell der Uferbereich nicht betreten werden. Laut der Stadt Dillenburg ist das eine Vorsichtsmaßnahme. Beim Edelmetallhersteller war am Abend eine Mischung aus hochgiftiger und ätzender Salpeter und Flusssäure ausgetreten. Menschen sind nicht verletzt worden. Kurz nach dem Vorfall waren aber in der Diezölze im Bereich des Schadstoffteppichs bis zur Mündung in die Dill in einem Bereich von etwa 1 Kilometer tote Fische gefunden worden. Der pH-Wert sei inzwischen wieder im grünen Bereich.
7: Das Kanzleramt hat den Entwurf von Finanzminister Klingbeil für eine Steuer auf zuckerhaltige Getränke vorerst gestoppt. Das melden die Deutsche Presseagentur und die Bild-Zeitung. Es gebe dafür in der Regierung keine Mehrheit. Vor allem in CDU und CSU hatte es Widerstand gegeben. Auch mehrere Bundesländer lehnen die Zuckersteuer ab. Hessens Ministerpräsident Rhein nannte sie eine Belastung für mittelständische Getränkehersteller. Klingbeil wollte die Steuer Mitte nächsten Jahres einführen. Die Höhe sollte vom Zuckergehalt abhängen und zwischen 26 und 38 Cent pro Liter betragen. Der Bund der Steuerzahler hat mehrere Fälle in Hessen kritisiert, in denen aus seiner Sicht Steuergeld verschwendet worden ist. Im aktuellen Schwarzbuch des Vereins steht etwa die umstrittene Kunstinstallation A Sky Full of Hope in Frankfurt. Die Netzskulptur hatte 2,3 Millionen Euro gekostet und hängt seit August für 3 Jahre über der Konstabler Wache. Auch im neuen Logo der Landesregierung sieht der Steuerzahlerbund Verschwendung. Der überarbeitete Hessenlöwe, eine dazugehörige Modenschau und eine Modekollektion kritisiert er als zu teuer, unnötig und ohne größeren Mehrwert für die Bürger. In Fulda ist die Bischofskonferenz zu Ende gegangen. Bei der Abschlussrunde äußerte sich der Vorsitzende Wilmer auch zur stärker gewordenen AfD. Aus Fulda Michael Pörtner.
1: Die katholischen Bischöfe wollen Zeit und Raum schaffen, um den Menschen zuzuhören, die die AfD wählten. Problem sei, dass in den Bistümern fast kein Kontakt zu AfD-Wählern herrsche, da diese in der Regel zu ihrer Wahlentscheidung schweigen würden, so Bischof Wilmer. Erschreckend sei die hohe Zahl von 30% Katholiken unter den AfD-Wählerinnen und Wählern. Zum Wahlerfolg der Linken in Berlin sagte Wilmer, dass in der Kirche für antisemitisches Verhalten kein Platz sei. Judenhass dürfe keine Plattform bekommen.
7: Das waren die Nachrichten.
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9: Um kurz nach zwei. Vorsicht auf der A5 Kassel Richtung Frankfurt. Zwischen dem Westkreuz Frankfurt und Frankfurt Westhafen liegt ein Gegenstand auf dem rechten Fahrstreifen. Die A3 Frankfurt Richtung Würzburg. In der Abfahrt Hanau Richtung Dieburg steht ein kaputtes Auto auf der Fahrbahn. A5 Darmstadt Richtung Heidelberg. Zwischen Hemsbach und dem Kreuz Weinheim 2 Kilometer Stau wegen einer Baustelle. Dann die A7 Fulda Richtung Würzburg. Zwischen dem Fulda Dreieck und Bad Brückenau-Volkers 2 Kilometer Stau ab der Raststätte Utrichshausen und die A49 Kassel Richtung Gießen zwischen Kassel Industriepark und Kassel Niederzweren da auch noch mal 5 Kilometer stockender Verkehr.
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9: Ganz schön grau ist es draußen, vor allem am Nachmittag und am Abend. Da müssen wir uns auf kräftige Regenschauer einstellen. Teilweise sind auch Gewitter dabei. Bis zu 22 Grad werden es heute Morgen früh, dann erst noch neblig. Wenn der Nebel weg ist, dann kommt auch die Sonne raus. Und dann ist es nur locker bewölkt und meistens trocken bei Höchstwerten zwischen 17 und 22 Grad.
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9: Und mit No Doubt nach Roy Orbison und You Got It. Schönen Donnerstag Ihnen.
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waren wir früher nicht alle so ein bisschen verliebt in Gwen Stefani zu No Doubt Zeiten? Oh, ich habe ihre Looks so gefeiert, ne? Die bauchfreien Tops, die platinblonden Haare und natürlich ihre absolute Lässigkeit beim Singen von Don't Speak. Ja, das sind die Songs, die wir lieben hier in HR1. Genau wie den nächsten natürlich. Da muss ich nicht viel zu sagen. Wir holen den Rocky aus uns raus mit Eye of the Tiger in HR1.

0: So viel Gefühl von Gordon Lightfoot. If you could read my mind, hier in HR1. Sag uns, was dich bewegt. Unter diesem Motto war die Hessenschau jetzt 3 Wochen mit ihrer Pop-Up-Redaktion vor Ort in Dietzenbach im Rathauscenter. Heute ist der letzte Tag und HR1-Moderator Matthias Münch ist auch dort, um mit Ihnen vor Ort zu sprechen. Und ich spreche jetzt auch mit ihm. Matthias, du bist ja hin und weg.
1: Katja, ich muss schon sagen, das ist wirklich so schön hier, die Menschen mal kennenzulernen, die einen da teilweise ja täglich und freiwillig hören. Ja. Und es ist auch wirklich einmal an der Zeit, dass wir denen da jetzt mal zuhören. Beziehungsweise es sind wirklich einfach richtig nette Gespräche hier entstanden. Von einer 19-Jährigen, die Probleme hat, weil der Führerschein so teuer ist, bis zu der Seniorin, die findet, dass wir vielleicht ein bisschen zu oft über Unfälle berichten, weil sie dann immer schlechte Laune kriegt.
0: Na, jetzt wollen wir vom HR mit der Pop-Up-Redaktion ja den Menschen die Möglichkeit geben, uns aufmerksam zu machen auf Themen, die sie bewegen und die wir vielleicht gar nicht auf dem Zettel haben. Gibt es denn etwas, was du da heute aus den Gesprächen mitnehmen konntest?
1: Was wirklich auffällig war, dass alle Dietzenbacherinnen und Dietzenbacher, jung, alt, männlich, weiblich, sich sehr für den Ort, an dem sie wohnen, interessieren und sich Sorgen machen. Und eine Sorge, die viele teilen, ist die S2. Die kommt ständig nicht oder sie wird verkürzt. Und immer wird sie zurückstecken müssen zugunsten der S1. Das regt hier viele wirklich auf, auch dass der Bahnhof schmutzig ist. Und man merkt halt einfach, wir sitzen da oft im Funkhaus und haben ganz andere Ideen, was die Welt bewegt. Tatsächlich ist es aber schon auch weltbewegend, wenn man morgens zur Arbeit muss, um den Laden aufzuschließen und die S-Bahn kommt nicht und seit 1,5 Stunden steht er auf der Anzeigentafel, kommt in Kürze.
0: Ja, absolut. 3 Wochen Dialog vor Ort in Dietzenbach gehen heute zu Ende. Die HR-Pop-Up-Redaktion schließt ihre Pforten, um sie bald an einem anderen Ort in Hessen wieder zu öffnen. Freuen wir uns schon drauf. Aua, aua.

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7: Es ist 2:30.
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8: Mit Annika Hennig. Guten Tag. In Dillenburg im Lahn-Dill-Kreis gibt es noch keine Entwarnung, nachdem gestern Säure beim Edelmetallhersteller Outokumpu ausgetreten war. Die Flüsse Dill und Dietzhölze bleiben laut der Stadt vorsorglich weiter gesperrt. Außerdem soll man die Uferbereiche nicht betreten. In Frankfurt ist ein Narkosearzt wegen Mordes verurteilt worden, zu 13,5 Jahren Haft. Der Mann hatte 2021 4 Kindern in einer Praxis in Kronberg im Taunus verunreinigte Narkosemittel gespritzt. Ein 4-jähriges Mädchen war daran gestorben. Und jetzt mehr Aktuelles aus unseren Regionalstudios.
2: Hier ist das Studio Rhein-Main.
9: Wo werden Steuergelder durch den Kamin gejagt? Der Bund der Steuerzahler hat heute sein aktuelles Schwarzbuch 2026-2027 vorgestellt. In Frankfurt etwa gönnt man sich eine rund 26 Meter lange Netzskulptur über der Konstablerwache. 3 Jahre lang soll sie da hängen und den Platz aufwerten. Für stolze 2,3 Millionen Euro. Zu teuer, meint der Verein. 5 Bäume für 100.000 Euro pflanzte das Taunusstädtchen Neuansbach, gefördert vom Bund. Hochwasserschutz sei der Grund für die Bäume, doch den Nutzen zweifelt der Steuerzahlerbund an. Andreas Heigen, Studio Rhein-Main.
10: Keiner war länger Abgeordneter als er. Nach 44 Jahren macht CDU-Urgestein Frank Lorz Schluss. 1982 zieht er erstmals für die CDU in den Landtag ein. 12-mal gewinnt Lorz insgesamt seinen Wahlkreis in Seligenstadt. Seit 23 Jahren ist er Vizepräsident des Landtags. Sein persönlicher Stil prägt die Plenarsitzungen. Locker und mit viel Humor leitet er die teils hitzigen Debatten. Dabei duzt er prinzipiell jeden, vom Ministerpräsidenten bis zum Praktikanten. Zum Ende des Monats gibt Lord sein Mandat ab. Aus Wiesbaden, Viktoria Enznauer.
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7: Die A5 Darmstadt Richtung Heidelberg, zwischen Hemsbach und dem Kreuz Weinheim 2 Kilometer Stau wegen einer Baustelle. A7 Fulda Richtung Kassel, am Dreieck Kassel Süd auf der Verbindung zur A44 Richtung Dortmund, da gibt es 2 Kilometer Stau. Dann A7 Fulda Richtung Würzburg, zwischen dem Fuldaer Dreieck und Bad Brückenau-Volkers, auch da 2 Kilometer Stau ab der Raststätte Utrichshausen. Und die A66 Wiesbaden Richtung Frankfurt, zwischen Wiesbaden-Biebrich und Wiesbaden-Erbenheim 4 Kilometer stockend wegen einer Tagesbaustelle auf der linken Spur.
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7: Die Wolken, die dominieren heute, vor allem nachher am Nachmittag und am Abend, kommen zum Teil kräftige Schauer runter, auch Gewitter und Starkregen mit einzelnen Überschwemmungen sind möglich bei Höchstwerten heute zwischen 17 und 22 Grad. Morgen früh dann erst noch neblig, später sonnig und nur locker bewölkt und meistens trocken bei maximal 22 Grad. Gute Musik bringt uns ja gut drauf, sie holt uns runter, sie tröstet uns und sie ermutigt uns eben auch genau so zu leben, wie wir das wollen. Und deswegen ist der nächste Song auch so besonders und so wichtig. Es ist eine der bedeutendsten Hymnen der schwulen Bewegung in den 80ern von Bronski Beat. Small Town Boy.
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0: Rockin' all over the world. Status quo hier in HR1. Wann sind Sie zuletzt in einen Hundehaufen getreten? Das ist schon eklig, ne? Da kommt richtig Freude auf. Leider gibt's halt immer wieder Hundebesitzer, die ihre Hunde einfach machen lassen, ohne es dann wegzuräumen. In einigen französischen Städten, wie zum Beispiel im südfranzösischen Béziers, werden solchen Herrchen und Frauchen jetzt der Kampf, oder wird da der Kampf angesagt. Denn wenn da auf dem Gehweg so ein Häufchen landet, dann wird ein Hundekot-DNA-Test durchgeführt. Wirklich, so werden die Verschmutzer, also Hund und Besitzer, identifiziert. ARD-Frankreich-Korrespondent Kai Rienecker, wie genau laufen diese Tests denn dann ab?
1: Dazu müssen die Hundehaufen noch recht frisch am Tatort angetroffen werden. In Béziers kümmert sich zum Beispiel die Landpolizei, die Police Rurale, darum. Die nehmen damit einem Wattestäbchen einen Abstrich. So können die Zellen von der Darmwand des Hundes sichergestellt werden. Dieses Genmaterial wird damit einer Hundekartei abgeglichen. Jeder Hundebesitzer in der Stadt muss inzwischen einen solchen Pass für seinen Vierbeiner anlegen, in dem die DNA gespeichert wird. Und wenn man da als Hundebesitzer erwischt wird, dann zahlt man 130 Euro. Damit holt sich dann die Stadt auch die Kosten für die DNA-Tests und die Verwaltung wieder zurück.
0: Und wie erfolgreich ist das Vorgehen so?
1: Ja, das System funktioniert wohl ziemlich gut. Laut Auskunft der Stadt Béziers ist die Zahl der Hundehaufen im Stadtzentrum innerhalb von 2 Jahren um sage und schreibe 90% zurückgegangen. Aus einer anderen Stadt, Saint-Omer, heißt es 60% Rückgang gleich im ersten Jahr. Und die Städte haben sogar Geld gespart, weil sie weniger Hundekot beseitigen müssen, also weniger Reinigungskosten haben.
0: Mit Hundekot-DNA-Tests gegen störende Hundehaufen. In Frankreich hat dieses System Erfolg.

Englisch. When I see you smile hier in HR1. Ja, und Cher lässt uns jetzt gar nicht viel Zeit, im nächsten Song anzukommen. Die ist sofort da. Mit einem Knall. The Schub Schub Song.

Chris Rea nimmt uns mit an den Beach und ich wünsche Ihnen jetzt eine gute Zeit mit Jürgen Rasper. Der übernimmt gleich nach den Nachrichten um 15 Uhr das hr1-Mikrofon. Ich bin Katharina Lenz. Wir hören uns morgen Mittag wieder, wenn Sie mögen. Machen Sie es gut.

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3: 15 Uhr. Geplante Zuckersteuer wohl vorerst gestoppt. Narkosearzt in Frankfurt jetzt wegen Mordes verurteilt. Noch keine Entwarnung nach Chemikalieneinleitung in Flüsse im Landil-Kreis. Das Wetter, viele Wolken und regnerisch bis 24 Grad. Mein Name ist Christoph Haas. Bei der geplanten Steuer auf zuckerhaltige Getränke gibt es noch Abstimmungsbedarf. Medien melden, das Kanzleramt habe den Entwurf von Finanzminister Klingbeil vorerst gestoppt. Die Zuckersteuer selbst ist nach Informationen des ARD-Hauptstadtstudios aber nicht vom Tisch. Aus Berlin Dietrich Karl Meurer.
4: Der bisherige Entwurf von Finanzminister Klingbeil sieht die neue Abgabe ab nächsten Juli vor. Sie soll für Getränke mit mindestens 5 Gramm Zucker je 100 Milliliter gelten. Der Bund erwartet Einnahmen von rund 1 Milliarde Euro im Jahr. Die Steuer soll Hersteller auch dazu bringen, den Zuckergehalt ihrer Getränke zu senken. Widerstand kommt aus der Union, mehreren Bundesländern und der Getränkeindustrie.
3: Im neuen Prozess nach dem Tod eines kleinen Mädchens ist ein Narkosearzt zu 13 Jahren und 5 Monaten Haft verurteilt worden. Das Landgericht Frankfurt sah damit einen entscheidenden Unterschied zum ersten Urteil. Es sprach den 69-Jährigen des Mordes und des versuchten Mordes in 3 Fällen schuldig. Nach Angaben des Gerichts handelte er unter anderem mit Verdeckungsabsicht. Im September 2021 hatte er laut Gericht in einer Zahnarztpraxis in Kronberg im Hochtaunus schwere Hygienefehler begangen. Ein Kind starb, 3 weitere überlebten knapp. Das Urteil ist noch nicht rechtskräftig. Der Bund der Steuerzahler Hessen prangt wieder die Verschwendung von Steuergeldern an. In Wiesbaden hat er heute 14 Fälle vorgestellt, in denen aus seiner Sicht zu sorglos mit öffentlichen Geldern umgegangen wurde. Darunter ist auch ein Beispiel aus Kassel. HR-Reporter Nicolas Buschlüter.
5: 35 Millionen Euro soll der Neubau des Tapetenmuseums in Kassel kosten. Und das, obwohl es keine Prognosen über mögliche Besucherzahlen gibt. Ein finanzpolitischer Blindflug, findet der Steuerzahlerbund. Ebenfalls in dessen Visier das neue Hessen-Logo der Landesregierung. Wer in Zeiten knapper Kassen knapp 800.000 Euro für einen modernisierten Löwen ausgebe, setze falsche Prioritäten.
3: Gestern war beim Edelmetallhersteller Outokumpu in Dillenburg Säure ausgetreten. Und für die Bevölkerung gibt es immer noch keine Entwarnung. Im gesamten Dillenburger Stadtgebiet bleiben die Flüsse Dill und Dietzhölze vorsorglich weiter gesperrt. HR-Reporterin Katharina Wagner.
6: Auch soll aktuell der Uferbereich nicht betreten werden. Laut der Stadt Dillenburg ist das eine Vorsichtsmaßnahme. Beim Edelmetallhersteller war am Abend eine Mischung aus hochgiftiger und ätzender Salpeter und Flusssäure ausgetreten. Menschen sind nicht verletzt worden. Kurz nach dem Vorfall waren aber in der Dietzhölze im Bereich des Schadstoffteppichs bis zur Mündung in die Dill in einem Bereich von etwa 1 Kilometer tote Fische gefunden worden. Der pH-Wert sei inzwischen wieder im grünen Bereich.
3: Genügend Schlaf ist laut der AOK das Fundament für körperliche und psychische Gesundheit. Die Krankenkasse hat eine Forsa-Umfrage in Auftrag gegeben, wonach 69% der Menschen in Deutschland zu wenig schlafen, nämlich weniger als 7 Stunden pro Nacht. Nur knapp 30% kommen auf 7 bis 9 Stunden Schlaf. Die sind nach Angaben von Experten ideal. Das waren die Nachrichten.
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7: Es ist 15:03. Schönen guten Tag. Vorsicht bitte auf der B3 Marburg Richtung Gießen in Höhe Marburg Nord. Da liegt ein Gegenstand auf der Fahrbahn. Die weiteren Meldungen: A5 Frankfurt Richtung Kassel zwischen Grünberg und dem Umtaldreieck. 3 Kilometer stockender Verkehr. A5 Darmstadt Richtung Heidelberg zwischen Hemsbach und Kreuzweinheim. 2 Kilometer Stau wegen einer Baustelle. A7 Fulda Richtung Kassel am Dreieck Kassel Süd auf der Verbindung zur A44 in Richtung Dortmund. Da gibt es 2 Kilometer Stau. A7 Fulda Richtung Würzburg zwischen dem Fulda Dreieck und Bad Brückenau-Volkers 2 Kilometer Stau ab der Raststätte Utrichshausen. Die A60 Rüsselsheim Richtung Mainz zwischen Mainz-Laubenheim und Kreuz Mainz-Süd 3 Kilometer stockend. A66 Frankfurt Richtung Wiesbaden zwischen Wiesbaden-Erbenheim und dem Schierstanner Kreuz streckenweise stockender Verkehr. Und die A671 Wiesbaden Richtung Mainz zwischen Hochheim Nord und dem Mainz-Spitz-Dreieck 2 Kilometer Stau. Fahren Sie vorsichtig, wo immer Sie unterwegs sind.
8: Das Wetter für Hessen.
7: Viele Wolken und vom Westen hört, da kommt öfter mal der Regen rein. Lokal auch Starkregen, so wie einzelne Gewitter. Ist alles drin heute Nachmittag. Temperaturen bis 23 Grad und morgen dann erst Nebel nach der Auflösung. Dann kommt die Sonne und am Abend, da ist es dann richtig schön klar. Kein Regen wird trocken sein. Morgen dann Temperaturen bis 22 Grad.
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7: Einen schönen Donnerstagnachmittag. Die Woche, die biegt ja so langsam, also ganz langsam, also so in Richtung Wochenende ein. Und wir begleiten Sie schön in den Nachmittag in Richtung Feierabend. Schön, dass Sie dabei sind. Wir starten mit ein bisschen italienischem Lebensgefühl. Hier ist Eros Ramazzotti.
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Was für eine Hymne, ne? Was für ein Refrain. Ein Song von Journey, bei dem ich automatisch lauter drehe. 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Einen schönen, entspannten Donnerstagnachmittag.

0: für zwei irre Stimmen, gell? Lee Hazelwood und Nancy Sinatra bei uns in HR1 an diesem Donnerstagnachmittag. Ja, der Messerangriff auf den Piloten gestern ist fast in einer Katastrophe geendet. Fast 180 Passagiere, die waren an Bord der Maschine, die von Dubai nach Tel Aviv flog. Dann stach der Co-Pilot auf den Piloten ein, der wurde schwer verletzt. Und die Maschine, die stürzte im Sinkflug fast ab. Hans Rahmann, der war lange Lufthansa-Pilot und ist jetzt bei mir am HR1-Telefon. Guten Tag, Herr Rahmann.
1: Ja, einen wunderschönen guten Tag.
0: Der Attentäter, der konnte von Passagieren überwältigt werden. Die hatten das Cockpit gestürmt. Wie konnte der schwer verletzte Pilot die Cockpit-Tür von innen öffnen?
1: Es gibt einen kleinen Schalter am sogenannten Center Pedestal, also in dem Bereich, der in der Mitte zwischen den Piloten ist. Und dort kann man die Tür aufschließen, also entriegeln. Und dann ist sie von außen aufmachbar.
0: Das heißt also, die Öffnung von innen ist in dem Sinne nicht schwer?
1: Nein.
0: Werden denn Piloten auf so eine Ausnahmesituation wie die beispielsweise, die gestern geschehen ist, speziell vorbereitet?
1: Also seitdem es Flugzeugentführungen gibt, die über das Cockpit gelaufen sind, werden Piloten selbstverständlich auf diese Situationen vorbereitet. Das wird sicherlich bei den einzelnen Fluggesellschaften unterschiedlich gehandhabt, aber grundsätzlich ist diese Vorbereitung da.
0: Können Sie uns sagen, wie die Vorbereitung darauf aussieht?
1: Das wesentliche Punkt ist der, dass man innerlich darauf vorbereitet wird, dass so eine Situation passieren kann. Denn ob jemand von hinten das Cockpit stürmt oder anders, das sind ja alles Einzelheiten. Aber grundsätzlich ist die mentale Vorbereitung sicherlich da. Und dann weiß man auch, wenn man sich darauf vorbereitet hat, wo ein Schalter wäre, um bestimmte Dinge zu machen. Also zum Beispiel die Tür zu öffnen.
0: Wer nach Israel fliegt, der weiß, dass er bis ins kleinste Detail kontrolliert wird. Wie also, fragt man sich ja, konnte der Attentäter das Messer mit in die Kabine nehmen?
1: Das ist ein Rätsel, das ich nicht beantworten kann. Leider. Es wäre schön, wenn man das wüsste. Denn die Sicherheitsvorkehrungen sind extrem, gerade bei Israel-Flügen. Wie weit da in Dubai irgendetwas nicht gut gelaufen ist, das muss man abwarten. Das wird sicherlich eine der großen Fragen sein, die jetzt noch beantwortet werden müssen.
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4: Es ist 15.30 Uhr.
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6: Mit Annika Hennig. Guten Tag. Das geplante Gesetz für eine Steuer auf zuckerhaltige Getränke ist ins Stocken gekommen. Medien berichten, dass das Kanzleramt den Entwurf von Finanzminister Klingbeil vorerst gestoppt hat. Nach ARD-Informationen ist die Zuckersteuer an sich aber nicht vom Tisch. Im neuen Prozess nach dem Tod eines kleinen Mädchens ist ein Narkosearzt zu 13 Jahren und 5 Monaten Haft verurteilt worden, wegen Mordes und versuchten Mordes. Laut dem Landgericht Frankfurt hatte der Arzt 2021 in einer Zahnarztpraxis in Kronberg im Taunus schwere Hygienefehler begangen. Ein Kind starb, 3 weitere überlebten knapp. Und jetzt mehr Aktuelles aus unseren Regionalstudios.
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8: In Dietzenbach haben die Menschen heute zum letzten Mal die Gelegenheit, die Hessenschau-Pop-Up-Redaktion des hr zu besuchen. Fast 3 Wochen lang haben wir diese Ecke im Rathauscenter, einem Einkaufszentrum in Dietzenbach, aufgebaut, damit Leute vorbeikommen können, erzählen können, was ihnen an Dietzenbach gefällt oder was ihnen vielleicht nicht so passt. Ich bin mehrere Tage hier draußen gewesen und habe mit vielen Leuten sprechen können. Es gibt natürlich ein paar große Themen, die Leute ärgern. Dazu gehört der Müll zum Beispiel, dazu gehört die S-Bahn, das ist immer wieder angesprochen worden. Aber entscheidend war, dass ganz viele Leute mit ganz verschiedenen Anliegen vorbeigeschaut haben und losgeworden sind, was sie loswerden wollten. Wolfgang Hetfleisch, Dietzenbach.
9: Das Wiesbadener Rathaus hat mit großer Mehrheit beschlossen, einige Eintrittspreise zu erhöhen. Das beginnt ab November auf der Henkel-Eislaufbahn. Da wird der Eintritt für Erwachsene um 90 Cent auf 4,50 Euro erhöht. Kaiser-Friedrich-Therme und Aukam-Therme kosten ab Januar 1,50 Euro mehr. Am Wochenende zahlt man also für einen Tag 18,50 Euro. In 3 Wiesbadener Freibädern erhöht sich der Eintritt im Sommer von 5,50 Euro auf 6. Das Opelbad kostet dann 13 Euro statt 12. Die Stadt rechnet mit Mehreinnahmen von über 500.000 Euro. Durch hohe Energiekosten ist der Bäderbetrieb teurer geworden. Es ist ein Zuschussgeschäft für die Stadt. Andrea Bonhagen, Wiesbaden.
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10: Schönen guten Tag und Vorsicht bitte auf der A3 Frankfurt-Würzburg. In der Abfahrt Obertshausen, da liegt ein Plastikteil auf der Fahrbahn. Und Vorsicht auf der A67 Darmstadt Richtung Mannheim. Zwischen Lorsch und dem Firnheimer Dreieck ein Metallteil auf der rechten Fahrspur. Die A5 Karlsruhe Richtung Heidelberg, zwischen Bruchsal und Waldorf-Wiesloch streckenweise stockender Verkehr. A5 Darmstadt Richtung Heidelberg, zwischen Hemsbach und Kreuzweinheim, 3 Kilometer Stau wegen einer Baustelle. A7 Fulda Richtung Kassel, am Dreieck Kassel-Süd auf der Verbindung zur A44 in Richtung Dortmund 2 Kilometer Stau. A7 Fulda Richtung Würzburg, zwischen Fulda A-Dreieck und Bad Brückenau-Volkers 2 Kilometer Stau ab der Raststätte Odrichshausen. Die A643 Wiesbaden Richtung Mainz, zwischen Schiersteiner Kreuz und Mainz-Mombach 2 Kilometer Stau. Daher dann auch auf der A66 in Richtung Wiesbaden, zwischen Wiesbaden-Mainzer Straße und dem Schiersteiner Kreuz 3 Kilometer Stau. Und die A671 Wiesbaden Richtung Mainz, zwischen Hochheim Nord und dem Mainz-Spitz-Dreieck, 2 Kilometer Stau. Fahren Sie vorsichtig.
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10: Viele Wolken und immer wieder Regen, Starkregen oder auch mal ein einzelnes Gewitter heute Nachmittag. Temperaturen bis 23 Grad. Morgen wird es trocken sein, regnet nicht. Auch die Sonne scheint häufiger bei Temperaturen dann bis 22 Grad.
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10: Hallo zusammen, schön, dass Sie dabei sind an diesem Donnerstagnachmittag. Und da gehen wir gemeinsam rein und musikalisch jetzt mit den Hooters 500 Miles.

0: Radicals in HR1. Hessen wird dieses Jahr 80 Jahre alt und es gibt so viele schöne und bewegende und unglaubliche Geschichten, die sich ergeben haben in diesen 80 Jahren.
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0: Tja, und dafür beamen wir uns jetzt mal zurück ins Jahr 1969. Es ist der 20. Juli 1969. Die Welt hält den Atem an, während Neil Armstrong als erster Mensch den Mond betritt. Hingeflogen ist er mit der Rakete Saturn V. Und in der steckt ein kleines Teil aus Hessen. Frage ist natürlich, welches? Das weiß HR-Reporter Michael Pribilla.
2: Die Geschichte dahinter ist fast genauso abenteuerlich wie die Mondlandung selbst. In Kassel gibt es einen genialen Tüftler und Ingenieur. August Heinzerling heißt er. Er erfindet und produziert Werkzeuge und Haushaltsgeräte, zum Beispiel den bekannten Rührfix. Heinzerling hat viel auf dem Kasten. Das wissen auch die Nationalsozialisten. Während des Zweiten Weltkriegs wird er in die Henschel-Werke abkommandiert. Dort soll er ein spezielles Hochleistungsgetriebe entwickeln. Wofür? Geheime Kommandosache. Erst nach dem Krieg erfährt Heinzerling, sein Getriebe wurde in die legendäre V2 eingebaut, die sogenannte Wunderwaffe der Nazis, gleichzeitig die erste Rakete der Welt. Chef dieser Raketenproduktion ist Wernher von Braun. Nach dem Krieg geht Wernher von Braun in die USA und entwickelt dort das Raketenprogramm der Vereinigten Staaten. Dazu gehört auch die Apollo-Mission. Im Gepäck hat er nicht nur sein Wissen, sondern auch Technik aus Deutschland, zum Beispiel das Hochleistungsgetriebe von August Heinzerling. Das wird auch in die Saturn-Raketen eingebaut.
3: 3, 2, 1, 0. All engines running. Commit. Liftoff.
2: Dass Neil Armstrong 1969 sicher auf dem Mond landen kann, hatte also nicht zuletzt eine Erfindung aus Hessen zu verdanken.
0: Wow, oder? August Heinzerling, der Hesse, der nicht nur den Rührfix erfunden hat, sondern auch die Reise zum Mond mit ermöglicht hat. Was eine Geschichte.
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Texas und Black Eyed Boy in HR1. Dieser Song hier, der hat für mich so ein eingebautes Lächeln, ne? So ein paar Töne und der Tag fühlt sich irgendwie gleich leichter an. Die Dire Straits.

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5: 16 Uhr. Weg für Abschiebezentren außerhalb Europas ist frei. Zuckersteuer wohl vorerst gestoppt. Narkosearzt in neuem Prozess wegen Mordes verurteilt. Das Wetter, viele Wolken und regnerisch bis 24 Grad. Mein Name ist Christoph Haas. Abschiebezentren außerhalb der EU können jetzt errichtet werden. Nach dem Europaparlament haben auch die EU-Innenminister bei ihrem Treffen in Luxemburg dafür gestimmt. In diesen Return-Hubs in Afrika sollen ausreisepflichtige Menschen untergebracht werden, die nicht in ihre Herkunftsländer zurückgebracht werden können. ARD-Korrespondentin Katrin Schmidt.
6: Gemeinsam mit Dänemark, Österreich, den Niederlanden und Griechenland hat sich Deutschland in einer Gruppe formiert, die solche Pilotprojekte schaffen möchte. Die Verhandlungen mit Partnerländern liefen. Ruanda und Uganda sind immer wieder im Gespräch, aber noch nicht bestätigt. Die meisten EU-Partner stellen sich hinter diese Pläne, denn derzeit verlässt nur jeder vierte bis fünfte Ausreisepflichtige auch wirklich die EU. Einzig Spanien stimmte gegen die Verabschiedung der Rückführungsverordnung.
5: Bei der geplanten Steuer auf zuckerhaltige Getränke gibt es noch Abstimmungsbedarf. Medien melden, das Kanzleramt habe den Entwurf von Finanzminister Klingbeil vorerst gestoppt. Die Zuckersteuer selbst ist nach Informationen des ARD-Hauptstadtstudios aber nicht vom Tisch. Aus Berlin Dietrich Karl Meurer.
7: Der bisherige Entwurf von Finanzminister Klingbeil sieht die neue Abgabe ab nächsten Juli vor. Sie soll für Getränke mit mindestens 5 Gramm Zucker je 100 Milliliter gelten. Der Bund erwartet Einnahmen von rund 1 Milliarde Euro im Jahr. Die Steuer soll Hersteller auch dazu bringen, den Zuckergehalt ihrer Getränke zu senken. Widerstand kommt aus der Union, mehreren Bundesländern und der Getränkeindustrie. Auch die Gewerkschaft Nahrung, Genuss, Gaststätten warnt vor Folgen für Betriebe und Arbeitsplätze.
5: Im neuen Prozess nach dem Tod eines kleinen Mädchens ist ein Narkosearzt zu 13 Jahren und 5 Monaten Haft verurteilt worden. Das Landgericht Frankfurt sah damit einen entscheidenden Unterschied zum ersten Urteil. Es sprach den 69-Jährigen des Mordes und des versuchten Mordes in 3 Fällen schuldig. Nach Angaben des Gerichts handelte er unter anderem mit Verdeckungsabsicht. Im September 2021 hatte er laut Gericht in einer Zahnarztpraxis in Kronberg im Taunus schwere Hygienefehler begangen. Ein Kind starb, 3 weitere überlebten knapp. Das Urteil ist noch nicht rechtskräftig. Einen Monat lang kostenlos mit dem Zug durch Europa reisen. Für dieses Abenteuer können sich Jugendliche ab heute online bewerben. Die Europäische Kommission verlost europaweit 41.000 Zugtickets. Voraussetzung für die Bewerbung ist, dass man dieses Jahr 18 geworden ist oder noch wird. Die Aktion gibt es jedes Jahr. Ziel ist, dass junge Menschen die verschiedenen Länder der EU kennenlernen. In der Fußball Nations League wartet die deutsche Nationalmannschaft weiter auf den ersten Sieg. Heute Abend spielt das Team von Trainer Jürgen Klopp in München gegen Serbien. ARD-Sportreporter Jens-Jörg Krieg.
8: Die Arena im Norden von München ist offenbar immer noch nicht ganz ausverkauft. Sogar in der günstigsten Kategorie gibt es noch Karten für 25 Euro. Für die gut 70.000 Zuschauer wird es dann in Spiel 3 unter Jürgen Klopp nicht nur die Premiere von Jonas Urbich im DFB-Tor zu sehen geben, sondern möglicherweise auch den ersten Auftritt von Zeit Elmaler in der Nationalmannschaft.
5: HR Info überträgt das Spiel live und in voller Länge. Das waren die Nachrichten.
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9: Guten Tag, es ist 16 Uhr und gleich 4 Minuten. Vorsicht bitte auf der A3 Frankfurt Richtung Köln. Zwischen Niedernhausen und Idstein, da sind Reifenteile auf der Fahrbahn. Und Vorsicht auch auf der A66 Fulda Richtung Frankfurt. Zwischen Gründer-Rotenbergen und Langensäbold liegt ein Müllsack auf der Fahrbahn. Die A5 Karlsruhe Richtung Heidelberg, zwischen Bruchsal und Waldorf-Wiesloch streckenweise stockend. A5 Darmstadt Richtung Heidelberg, zwischen Hemsbach und Kreuzweinheim, 3 Kilometer Stau wegen einer Baustelle. A7 Fulda Richtung Kassel, am Dreieck Kassel Süd ist die Verbindung zur A44 in Richtung Dortmund. Da gibt's einen Stau von 2 Kilometern aktuell. A7 Fulda Richtung Würzburg, zwischen Fulda A-Dreieck und Bad Brückenau-Volkers, 2 Kilometer Stau ab der Raststätte Utrichshausen. Die A643 Wiesbaden Richtung Mainz, zwischen Schierstanner Kreuz und Mainz-Mombach, 2 Kilometer Stau. Daher auch auf der A66 in Richtung Wiesbaden, zwischen Wiesbaden-Mainzer Straße und dem Schierstanner Kreuz, 3 Kilometer Stau. Und die A671 Wiesbaden Richtung Mainz, zwischen Hochheim Nord und dem Mainz-Spitz-Dreieck, 2 Kilometer Stau. Bitte fahren Sie vorsichtig, wo immer Sie unterwegs sind.
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9: Ich habe gerade mal nachgeschaut. In Hessen eigentlich überall und immer wieder Regen heute Nachmittag. Das ändert sich erst tatsächlich morgen, denn auch heute Nacht kann es teilweise kräftig runterkommen, gewitterartig sein. Morgen dann erst Nebel und wenn der Nebel weg ist, dann scheint tatsächlich häufig die Sonne und es wird nicht regnen, bleibt trocken bis 22 Grad.
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9: Hallo zusammen, der Feierabend rückt näher um kurz nach 16 Uhr und wir liefern den passenden Soundtrack dazu. Schön, dass Sie dabei sind. Los geht's, diese Stunde mit Oasis. Viel Spaß.
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David Bowie in HR1. Große Stimme, großer Refrain. Und plötzlich ist der Donnerstagnachmittag ganz großes Kino in HR1. Hier sind Heart.

0: Some Kind of Wonderful in HR1. Hier ist der Donnerstagnachmittag, 20 Minuten nach 16 Uhr ist es.
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0: Ja, lange Autoschlangen vor den Tankstellen und das bei beispielsweise 2,04 Euro für einen Liter E10. Vor einem Jahr wäre das wohl wirklich unvorstellbar gewesen. Heute ist es Realität und viele freuen sich heute, haben sich heute früh gefreut, denn der Tankrabatt, der ist zurück. Und das hat man heute Morgen dann auch gesehen an den langen Schlangen an den Zapfsäulen.
2: Mein Tank ist leer. Ich habe auch bewusst gewartet auf heute.
3: 2,04 Euro ist ja eigentlich auch noch viel. Ja, wir waren immer bei 1,70, wo ich mal 1,60 und so. Ne? Also das sind alles Sachen, schon, die eigentlich auch noch teuer sind trotzdem. Aber es ist natürlich schön, wenn man jetzt ein bisschen weniger bezahlt.
0: Ja, aber im Vergleich zum Sommer sind die Preise höher. Der ADAC, der sagt, dass der Tankrabatt an die Autofahrer einfach weitergegeben wird. Maike Willleitner vom ADAC Hessen-Thüringen.
4: Wir konnten seit Mitternacht bereits einen Rückgang an den Tankstellen sehen von 14,5 Cent für Super E10 und beim Dieselkraftstoff um rund 15,2 Cent. Das heißt, der Tankrabatt wird bereits weitestgehend an die Verbraucherinnen und Verbraucher weitergegeben. Allerdings ist hier eben wichtig zu schauen, dass nicht zwischendrin wieder gewisse Preissteigerungen dazukommen.
0: Ja genau, und das ist das Problem. Ne? Um Punkt 12 sind die Preise nämlich wieder nach oben geklettert. Zum Teil um bis zu 29 Cent. Also wer am Nachmittag dann tanken ging, der fand das nicht mehr so toll.
5: Das ist wirklich furchtbar. Leider muss ich tanken, weil mein Tank ist komplett leer.
6: Ich hatte Pech, ja. Mir ist zeitlich ein bisschen was dazwischen gekommen heute früh. Sonst hätte ich jetzt nicht getankt. Erschreckend, traurig, aber man nimmt es, wie es kommt.
0: Und ganz toll und ganz wichtig, der ADAC, der rät, die Preise an den Tankstellen zu vergleichen. Denn die Tankstellen, die geben den Rabatt tatsächlich ganz unterschiedlich weiter.
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8: Es ist 16.30 Uhr.
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9: Mit Annika Hennig. Guten Tag. Bei der geplanten Zuckersteuer gibt es wohl innerhalb der Regierung noch Gesprächsbedarf. Laut Medienberichten hat das Kanzleramt den Gesetzentwurf von Finanzminister Klingbeil vorerst gestoppt. Nach ARD-Informationen ist die Zuckersteuer an sich aber nicht vom Tisch. Nach dem Europaparlament haben jetzt auch die EU-Innenminister für Abschiebezentren außerhalb der EU gestimmt. Damit können diese sogenannten Return Hubs in Afrika jetzt gebaut werden. Mehrere EU-Länder wollen darin ausreisepflichtige Menschen unterbringen, die nicht zurück in ihre Heimatländer können. Und jetzt mehr Aktuelles aus unseren Regionalstudios.
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10: Keiner war länger Abgeordneter als er. Nach 44 Jahren macht CDU-Urgestein Frank Lorz Schluss. 1982 zieht er erstmals für die CDU in den Landtag ein. 12-mal gewinnt Lorz insgesamt seinen Wahlkreis in Seligenstadt. Seit 23 Jahren ist er Vizepräsident des Landtags. Sein persönlicher Stil prägt die Plenarsitzungen. Locker und mit viel Humor leitet er die teils hitzigen Debatten. Dabei duzt er prinzipiell jeden, vom Ministerpräsidenten bis zum Praktikanten. Zum Ende des Monats gibt Lord sein Mandat ab. Aus Wiesbaden, Viktoria Enznauer.
11: Auf dem Friedhof im Gründauer Ortsteil Lieblos im Main-Kinzig-Kreis haben es Diebe offenbar auf Bronze abgesehen. In letzter Zeit sind dort immer wieder Gegenstände verschwunden. Geklaut wurden zum Beispiel Vasen, Kreuze und anderer Grabschmuck direkt von den Grabstätten. Für Angehörige geht es dabei oft um mehr als den materiellen Wert. Die Gegenstände gehören für sie zur Erinnerung an Verstorbene. Die Gemeinde bittet deshalb alle, die auf dem Friedhof oder in der Nähe etwas Verdächtiges beobachten, genauer hinzuschauen und die Polizei zu informieren. Das gilt auch bei auffälligen Fahrzeugen oder ungewöhnlichen Aktivitäten rund um den Friedhof. Sicherheitshalber sollten verdächtige Personen aber nicht selbst angesprochen werden. Aus Lieblos, Marcel Ronge.
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12: Vorsicht bitte auf der A66 Wiesbaden Richtung Frankfurt. Zwischen Kelkheim und Frankfurt-Höchst, da gibt es eine ungesicherte Unfallstelle auf der rechten Spur. A5 Karlsruhe Richtung Heidelberg, zwischen Bruchsal und Waldorf-Wiesloch 7 Kilometer stockend. A5 Darmstadt Richtung Kassel, zwischen Frankfurter Kreuz und Nordwestkreuz Frankfurt 7 Kilometer stockender Verkehr. Die A5 Kassel Richtung Darmstadt, zwischen dem Nordwestkreuz Frankfurt und der Abfahrt Frankfurt-Niederrad 3 Kilometer Stau nach einem Unfall mit 4 Pkw auf der linken Spur. A5 Darmstadt Richtung Heidelberg, zwischen Hemsbach und Kreuz Weinheim 3 Kilometer Stau wegen einer Baustelle. A7, Fulda Richtung Würzburg, zwischen dem Fulda A-Dreieck und Bad Brückenau-Volkers, 2 Kilometer Stau an der Raststätte Utrichshausen. A643, Wiesbaden Richtung Mainz, zwischen Schierstanner Kreuz und Mainz-Mombach, 2 Kilometer Stau. Daher dann auch auf der A66 in Richtung Wiesbaden, zwischen Wiesbaden-Mainzer Straße und dem Schierstanner Kreuz, 3 Kilometer Stau. Und die A671 Wiesbaden Richtung Mainz zwischen Hochheim Nord und dem Mainz-Spitz-Dreieck 2 Kilometer Stau. Bitte fahren Sie vorsichtig, wo immer Sie unterwegs sind.
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12: Es regnet, da besteht natürlich auch immer wieder mal Aquaplaning-Gefahr. Temperaturen in Hessen bis 23 Grad. Morgen dann erst Nebel, wenn der weg ist, ist die Sonne da. Morgen wird es dann auch trocken sein bis 22 Grad.
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12: Hallo zusammen, schönen Donnerstagnachmittag. Jetzt gibt's bei uns Musik von Yusuf Dunn und Nene Cherry. 7 Seconds und die Patcher Boys, die haben wir jetzt auch für Sie.
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0: Yusuf Ndour und Neneh Cherry mit 7 Seconds bei uns in HR1. Ja, es verschlägt einem die Sprache. Mord und dreifacher Mordversuch. Deswegen ist heute ein Narkosearzt in Frankfurt zu 13,5 Jahren Haft verurteilt worden. Der 69-Jährige, der hatte offenbar ein verunreinigtes Betäubungsmittel gespritzt. Ein 4-jähriges Mädchen, das starb an den Folgen. HR-Reporter Volker Siefert hat den Fall für uns beobachtet. Volker, wie kam es zu dem Mordurteil?
1: Ja, an jenem schicksalhaften Tag, Ende September 2021 in einer Zahnarztpraxis in Kronberg narkotisierte der Arzt eben mehrere Kinder, die sollten operiert werden an den Zähnen, darunter auch die 4-jährige Emilia. Sie war die letzte in der Kette und er hat verunreinigtes, du hast es gesagt, Narkosemittel verwendet. Da haben sich die Keime über den Tag sozusagen, weil er immer dieselbe Spritze verwendet hat, explosionsartig vermehrt. Die kleine Emilia kämpfte um ihr Leben und er hat so getan, als wolle er sie am Leben halten und sie retten. Stattdessen hätte er eigentlich nur den RTW, den Rettungswagen und den Notarzt anrufen müssen. Dann könnte Emilia noch leben. Die Richter sind sich sicher, er hat einen Mord aus Unterlassung begangen, weil er eben vertuschen wollte, dass er vorher dieses verunreinigte Narkosemittel angewandt hatte.
0: Warum wurde er in 3 Fällen wegen versuchten Mordes verurteilt?
1: Ja, eben die kleinen Kinder, die vor Emilia drankamen, die hatten schon an dem Tag selbst in der Zahnarztpraxis Symptome, wie zum Beispiel starkes Fieber, Schüttelfrost, waren nicht bei Bewusstsein. Er hat sie mit ihren Eltern nach Hause geschickt, hat gesagt, das ist normal, geht mal nach Hause. Und am nächsten Tag, als die Eltern besorgt angerufen haben, hat er immer noch gesagt, nee, sie müssen nicht ins Krankenhaus. Das war versuchter Mord. Die Kinder hatten extremes Glück, durch gute Ärzte und Eltern, die dann doch noch ins Krankenhaus sind, gerettet werden zu sein.
0: Wie hat der Arzt dann heute auf das Urteil reagiert?
1: Seltsam, abwesend, stoisch, ohne Emotionen, wie er über den ganzen Prozess und man muss wohl auch sagen, über die letzten Jahre als Arzt gearbeitet hat. Seine Patienten waren ihm irgendwie egal. 2 Jahre vor dem Tod von Emilia ist eine Frau unter seinen Händen in Mannheim gestorben. Auch da hat er komplett falsch behandelt. Er hat sie über Stunden eben versucht zu reanimieren, anstatt den RTW zu rufen. Dafür hat er von der Mannheimer Justiz einen Strafbefehl über 1.200 Euro bekommen für den Tod einer Frau. Auch das ist ein Zeichen unserer Justiz, wenn man so will. Und er hat möglicherweise dann eben auch den Tod in Kauf genommen von Emilia, weil er wusste, die Approbation, also seine Zulassung als Arzt ist gefährdet, wenn er sich noch etwas leistet.
0: Ein erschütternder Fall und ein Urteil, das deutlich macht, wie schwer das Gericht, vor allem das bewusste Inkaufnehmen dieser Gefahren gewertet hat. HR-Reporter Volker Siefert war das.
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Norman Greenbaum und Spirit in the Sky bei uns in HR1. Der Song hier, der hat für mich so einen eingebauten Vorwärtsgang. Ein paar Töne und schon geht's ab. Rein in den Donnerstagnachmittag. Hier sind Van Halen.

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5: 17 Uhr. NATO wird mit Westfälischem Friedenspreis ausgezeichnet. EU-Staaten stimmen für Abschiebezentren außerhalb Europas. Narkosearzt in neuem Prozess wegen Mordes verurteilt. Das Wetter, viele Wolken und regnerisch bis 24 Grad. Mein Name ist Christoph Haas. Die NATO wird in Münster gerade mit dem Preis des Westfälischen Friedens ausgezeichnet. Der nordrhein-westfälische Ministerpräsident Wüst sagte in seiner Eröffnungsrede, es sei kein Widerspruch, dass ein Militärbündnis den Friedenspreis bekomme.
6: Frieden braucht militärische Stärke. Militärische Stärke kann Krieg verhindern und Frieden in Freiheit bewahren.
5: Die NATO beweise seit mehr als 75 Jahren, dass Stärke Frieden sichern könne. Gegen die Preisverleihung an die NATO haben in Münster mehrere Friedensgruppen demonstriert. Die EU-Länder haben die rechtliche Grundlage für Abschiebezentren in Ländern außerhalb der EU geschaffen, zum Beispiel in Afrika. Die EU-Innenminister gaben bei einem Treffen in Luxemburg grünes Licht. In diesen Return-Hubs sollen ausreisepflichtige Menschen untergebracht werden, die nicht in ihre Herkunftsländer zurückgebracht werden können. Deutschland hatte das Vorhaben schon seit längerem gemeinsam mit Österreich, Dänemark, Griechenland und den Niederlanden vorangetrieben. Nach dem Tod eines Mädchens in einer Zahnarztpraxis ist der Narkosearzt in einem neu aufgerollten Prozess zu 13,5 Jahren Haft verurteilt worden. Der Richter am Frankfurter Landgericht erklärte, der 69-Jährige habe sich des Mordes und des versuchten Mordes in 3 Fällen schuldig gemacht und unter anderem mit Verdeckungsabsicht gehandelt. HR-Reporter Volker Siefert.
7: Der Arzt hatte den Kindern in der Kronberger Zahnarztpraxis 2021 verunreinigtes Narkosemittel gespritzt. Daraufhin bekamen sie Blutvergiftungen. Ein 4-jähriges Mädchen starb. Es wäre zu retten gewesen, wenn er es ins Krankenhaus eingewiesen hätte. Doch der Arzt hat die Rettung verhindert, um die von ihm verursachten Blutvergiftungen zu vertuschen. Aus Sicht des Gerichts hat er sich damit eines Mordes durch Unterlassen schuldig gemacht. Im Fall der anderen Kinder sieht das Gericht versuchte Morde. Sie überlebten nur knapp.
5: Mit Beginn des Tankrabatts um Mitternacht sind Diesel und E10 zunächst im Schnitt um rund 15 Cent billiger geworden. Das hat der ADAC in Hessen mitgeteilt. An vielen hessischen Tankstellen bildeten sich Schlangen. Stellenweise waren E10 oder Diesel ausverkauft. HR-Wirtschaftsreporter Lars Hofmann.
8: Allerdings sind die Preise pünktlich um 12 Uhr mittags wieder nach oben geschnellt. Nach Angaben des ADAC um 20 Cent pro Liter. An einzelnen Tankstellen, etwa im Rhein-Main-Gebiet, waren es auch bis zu 30 Cent mehr. DIW-Chef Fratscher sagte dem HR, anstatt eines Tankrabatts solle die Politik eine Energiekostenpauschale an alle auszahlen. Außerdem plädierte er für eine Übergewinnsteuer für Mineralölkonzerne.
5: Für langjährige Kunden von Amazon Prime wird der Abo-Dienst erstmal wieder billiger. Der Bundesgerichtshof hat eine Preiserhöhung gekippt, die Amazon 2022 eingeführt hatte. Damals stiegen die Kosten bei monatlicher Bezahlung von 7,99 Euro auf 8,99 €. Die jährliche Abrechnung wurde 20 Euro teurer. Laut Gericht verstießen die Klauseln der Geschäftsbedingungen gegen das Transparenzgebot. Amazon kündigte an, den Prime-Beitrag für Altkunden anzupassen. Zu viel gezahltes Geld können Kunden zurückfordern über eine Sammelklage auf der Seite der Verbraucherzentrale Nordrhein-Westfalen. Das waren die Nachrichten.
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9: Guten Tag, es ist 17 Uhr und gleich 4 Minuten die A5 Karlsruhe Richtung Heidelberg zwischen Bruchsal und Waldorf-Wiesloch, 7 Kilometer stockend. A5 Darmstadt Richtung Kassel zwischen Frankfurter Kreuz und dem Nordwestkreuz Frankfurt, 7 Kilometer stockend. Außerdem in Höhe Frankfurter Kreuz ein Unfall mit 2 PKW auf der linken Spur. Die A5 Kassel Richtung Darmstadt zwischen Bad Homburger Kreuz und Frankfurt-Niederrad, 6 Kilometer Stau nach einem Unfall mit 4 PKW auf den beiden linken Fahrstreifen. Verzögerung bis zu 40 Minuten. Die A7 Fulda Richtung Würzburg zwischen dem Fuldaer Dreieck und Bad Brückenau-Volkers 2 Kilometer Stau ab der Raststätte Utrichshausen. A67 Darmstadt Richtung Mannheim zwischen Darmstädter Kreuz und Punktstadt 6 Kilometer Stau nach einem Unfall auf der linken Spur. A643 Wiesbaden Richtung Mainz zwischen Schierstanner Kreuz und Mainz-Mombach 2 Kilometer Stau. Daher dann auch auf der A66 in Richtung Wiesbaden zwischen Wiesbaden-Mainzer Straße und dem Schierstanner Kreuz 3 Kilometer Stau. Die A661 Igelsbach in Richtung Oberursel zwischen Offenbacher Kreuz und Frankfurt-Heddernheim 8 Kilometer stockend und die A671 Wiesbaden Richtung Mainz zwischen Hochheim Nord und dem Mainz-Spitz-Dreieck 2 Kilometer Stau. Das war's.
10: Das Wetter für Hessen.
9: Es ist regnerisch, das bleibt heute Nachmittag, heute Abend, aber auch in der kommenden Nacht so. Heute Nacht dann bei Werten zwischen 14 und 9 Grad, da gibt's auch Nebel und wenn der Nebel morgen früh weg ist, dann zeigt sich häufig die Sonne. Dann ist der Regen auch für den ganzen Tag nicht mehr da, es ist nämlich trocken morgen und das dann bei Werten bis 22 Grad.
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9: Hallo zusammen, einen schönen Donnerstagnachmittag. Wir haben Musik von der Nick Straker Band und Pat Benatar.
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0: der Boss Bruce Springsteen bei uns am Donnerstagnachmittag in HR1. Der Kanzler hat ein Machtwort gesprochen. Der Gesetzentwurf zur Zuckersteuer von Bundesfinanzminister Klingbeil wird vorerst gestoppt. Lissy Kaufmann im ARD-Studio in Berlin. Lissy, warum ist der Zuckersteuerentwurf so nicht mehrheitsfähig?
1: Na, das Kanzleramt sagt, wir hatten doch da mal eine Kommission, Finanzkommission Gesundheit hieß die, die hat so eine Vorlage gemacht, wie so eine Zuckersteuer aussehen könnte. Und jetzt hat der Finanzminister einen Entwurf vorgelegt und der sieht doch ein bisschen anders aus. Der will überhaupt viel mehr Geld pro Jahr in die Kassen spülen mit dieser Steuer, nämlich nicht nur 450 Millionen, sondern 1 Milliarde pro Jahr. Und da gibt es auch unterschiedliche Abstufungen, also bei wie viel Gramm Zucker pro 100 Milliliter Getränk, wie viel Cent eigentlich da erhoben werden. Und da sagen die, nö, das wollen wir nicht mitmachen. Wir wollen das, was die Kommission da mal vorgeschlagen hat.
0: Das heißt ja aber nicht, dass die Zuckersteuer vom Tisch ist. Wie geht's denn jetzt weiter?
1: Also es ist genau so, dass man jetzt eigentlich in der Phase ist, wo man darüber diskutieren kann und wo jeder mal sagen kann von den Ministerien, auch aus dem Kanzleramt, so wollen wir das nicht. Das heißt, dass da jetzt nochmal rangegangen wird, dass man da was verändert, dass man das nochmal ein bisschen aufarbeitet, ist total normal. Ungewöhnlich ist halt, dass da jetzt so laut in der Öffentlichkeit darüber diskutiert wird. Das heißt, wir rechnen damit, dass da vielleicht noch was kommt. Beide Seiten sollten eigentlich ein Interesse daran haben, weil es ist die Grundlage für den Haushalt fürs kommende Jahr. Und dass da keine große Lücke klafft, das ist eigentlich im Interesse sowohl von SPD als auch von CDU, CSU.
0: Koalitionskrach um die Zuckersteuer, Lissy Kaufmann aus Berlin. Vielen Dank.
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6: Mit Annika Hennig. Guten Tag. Der neue Tankrabatt hat dafür gesorgt, dass Diesel und E10 im Schnitt heute früh um rund 15 Cent günstiger geworden sind. Das meldet der ADAC in Hessen. Allerdings sind die Preise um 12 Uhr mittags wieder deutlich gestiegen, laut ADAC um bis zu 20 Cent pro Liter. In Münster ist der Westfälische Friedenspreis an die NATO verliehen worden. In seiner Rede hat NRW-Ministerpräsident Wüst gesagt, es sei kein Widerspruch, dass ein Militärbündnis den Friedenspreis bekomme. Militärische Stärke könne Krieg verhindern und den Frieden sichern. Und jetzt mehr Aktuelles aus unseren Regionalstudios.
7: Hier ist das Studio Rhein-Main.
8: Wo werden Steuergelder durch den Kamin gejagt? Der Bund der Steuerzahler hat heute sein aktuelles Schwarzbuch 2026-2027 vorgestellt. In Frankfurt etwa gönnt man sich eine rund 26 Meter lange Netzskulptur über der Konstablerwache. 3 Jahre lang soll sie da hängen und den Platz aufwerten. Für stolze 2,3 Millionen Euro. Zu teuer, meint der Verein. 5 Bäume für 100.000 Euro pflanzte das Taunus Städtchen Neuansbach, gefördert vom Bund. Hochwasserschutz sei der Grund für die Bäume, doch den Nutzen zweifelt der Steuerzahlerbund an. Andreas Heigen, Studio Rhein-Main.
9: Ob der Tegut-Supermarkt in Okhaben gerettet wird, hängt von deren Bürgerinnen und Bürgern ab. Denn nur wenn sich genügend Menschen vor Ort dafür einsetzen, will Tante Enso den Laden weiter betreiben. Hinter dieser Supermarktkette steht eine Genossenschaft. An der sollen sich mindestens 700 Menschen aus Okhaben und Umgebung beteiligen, mit jeweils mindestens einem Anteil von 100 Euro. Den können sie ab sofort bis Anfang November online kaufen. Bei Tante Enso heißt es, die Investition kann sich lohnen, weil Genossenschaftsmitglieder in dem Geschäft vergünstigt einkaufen können. Heute Abend können sich Interessierte im Bürgerhaus in Okhaben über das Projekt informieren. Ursula Meier, Okhaben.
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10: Schönen guten Tag, es ist kurz nach 5:30. Vorsicht bitte auf der A67 Darmstadt Richtung Mannheim. In der Abfahrt Lorsch, da steht ein defekter PKW. A3 Frankfurt Richtung Köln zwischen Frankfurter Kreuz und Raunheim 7 Kilometer Stau. Dadurch dann auch auf der A67 in Richtung Mönchhof-Dreieck zwischen Rüsselsheim Ost und dem Mönchhof-Dreieck 5 Kilometer Stau. Im weiteren Verlauf zwischen Limburg Nord und Dietz 4 Kilometer Stau nach einem Unfall. A5 Darmstadt Richtung Frankfurt zwischen Zeppelinheim und Frankfurt Niederrad 5 Kilometer Stau nach einem Unfall mit einem LKW und einem PKW auf der rechten Spur. Verzögerung gut 20 Minuten. A5 Kassel Richtung Darmstadt zwischen Bad Homburger Kreuz und Frankfurt Niederrad 6 Kilometer Stau wegen Bergungsarbeiten auf dem linken Fahrstreifen. Verzögerung gut 40 Minuten. A66 Wiesbaden Richtung Frankfurt zwischen Hattersheim und Frankfurt Höchst 5 Kilometer Stau nach einem Unfall auf der rechten Spur. Verzögerung eine gute halbe Stunde. Die A643 Wiesbaden Richtung Mainz zwischen Schierstanner Kreuz und Mainz-Mombach 2 Kilometer Stau. Daher auch auf auf der A66 zwischen Wiesbaden und Wiesbaden-Mainzer Straße und Schiersteiner Kreuz 3 Kilometer Stau. Und die A671 Wiesbaden Richtung Mainz zwischen Hochheim Nord und dem Main-Spitz-Dreieck 2 Kilometer Stau. Das war's.
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10: Es ist regnerisch heute Nachmittag, heute Abend und auch heute Nacht. Morgen dann, wenn der Nebel weg ist, dann ist die Sonne da. Morgen wird's trocken sein und das dann bei Werten bis 22 Grad.
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10: Hallo zusammen, schönen guten Tag. Wer Musik für Sie von Roxette, It Must Have Been Love und Billy Joel.
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0: Kurzer Blick auf Hessen Straßen, wichtige sofort. Vorsicht bitte auf der A49 Gießen-Kassel zwischen Baunatal Mitte und Baunatal Nord. Da sind Personen auf der Fahrbahn.
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0: Ja, wir feiern alle zusammen zu den Songs, die wir lieben. Sie und das Team von HR1 gemeinsam am 21. November. Wir freuen uns wirklich schon sehr darauf. Im Lokschuppen in Marburg. Das ist ein richtig cooler Laden. Eine Band spielt unsere Lieblingshits. Und danach legt noch ein DJ auf. HR1-Hörerin Marion Liese aus Baunatal ist dabei. Und sie hat gleich einen Musikwunsch dagelassen.
2: Dann Happy Birthday von Stevie Wonder.
0: Okay, denn Marion hat Geburtstag am 21. November und feiert mit uns allen zusammen. Heute Morgen hat sie unser kleines Musikrätsel gelöst und freut sich schon jetzt auf den besten Geburtstag aller Zeiten.
2: Ja, vielen, vielen Dank. Ich freue mich riesig. Ich bin hin und weg. Es war das erste Mal, dass ich das probiert habe. Und es hat geklappt. Das wird richtig cool. Wir sehen uns. Ich freue mich riesig.
0: Ja, und wir erst. 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

Because the Night in HR1, kurz vor 18 Uhr ist es. So ein Song hier, der schafft's, für ein paar Minuten mal den Alltag zu verdrängen, sich auf den Abend zu freuen und zu entspannen. Hier ist Marillion in HR1.

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8: 18 Uhr. NATO mit Westfälischem Friedenspreis ausgezeichnet. Offenbar weiterer Anschlag auf Hochspannungsleitung. EU-Staaten stimmen für Abschiebezentren außerhalb Europas. Das Wetter in der Nacht nachlassende Regen, 14 bis 9 Grad. Mein Name ist Stefan Schiebelhut. Friedenspreis für die NATO. Das Militärbündnis ist in Münster mit dem Preis der Westfälischen Friedens ausgezeichnet worden. Bei der Preisverleihung lobte Bundeskanzler Merz die NATO. ARD-Reporter Marco Poltronieri.
9: Merz griff in der Frage, ob der Friedenspreis an die NATO gerechtfertigt sei, Russland scharf an. Dort herrsche eine gewalttätige Haltung, die man seit fast 5 Jahren im Krieg gegen die Ukraine sehe. Die NATO dagegen garantiere Frieden, auch bei uns, und das seit Jahrzehnten. Das sahen Demonstranten vor dem historischen Rathaus anders. Bei der Begrüßung der Gäste beschimpften sie Merz und die NATO unter anderem als Kriegstreiber.
8: Es hat wohl wieder einen Anschlag auf die Hochspannungsleitung eines Kraftwerks gegeben. Nach einem Feuer in Bergheim-Niederaußen in Nordrhein-Westfalen geht die Polizei von Brandstiftung aus. Es seien Brandbeschleuniger gefunden worden. Die Feuerwehr habe brennende Tannenbäume auf einer Länge von rund 50 Metern löschen müssen. Der Staatsschutz hat die Ermittlungen übernommen und sucht nach Zeugen. So soll ein Mann vom Brandort weggegangen sein. Auswirkungen auf die Energieversorgung hatte der Vorfall nicht. Die EU-Länder haben die rechtliche Grundlage für Abschiebezentren in Ländern außerhalb der EU geschaffen, zum Beispiel in Afrika. Die EU-Innenminister gaben bei einem Treffen in Luxemburg grünes Licht. In diesen Return-Hubs sollen ausreisepflichtige Menschen untergebracht werden, die nicht in ihre Herkunftsländer zurückgebracht werden können. Deutschland hatte das Vorhaben schon seit längerem gemeinsam mit Österreich, Dänemark, Griechenland und den Niederlanden vorangetrieben. Der Bund der Steuerzahler Hessen prangert wieder die Verschwendung von Steuergeldern an. In Wiesbaden hat er heute 14 Fälle vorgestellt, in denen aus seiner Sicht zu sorglos mit öffentlichen Geldern umgegangen wurde. Darunter ist auch ein Beispiel aus Kassel. HR-Reporter Nicolas Buschlüter.
10: 35 Millionen Euro soll der Neubau des Tapetenmuseums in Kassel kosten. Und das, obwohl es keine Prognosen über mögliche Besucherzahlen gibt. Ein finanzpolitischer Blindflug, findet der Steuerzahlerbund. Ebenfalls in dessen Visier das neue Hessen-Logo der Landesregierung. Wer in Zeiten knapper Kassen knapp 800.000 Euro für einen modernisierten Löwen ausgebe, setze falsche Prioritäten.
8: In der Fußball Nations League wartet die deutsche Nationalmannschaft weiter auf den ersten Sieg. Heute Abend spielt das Team von Trainer Jürgen Klopp in München gegen Serbien. ARD-Sportreporter Jens-Jörg Krieg.
11: Die Aussichten könnten kaum besser sein, zumindest beim Wetter. Leichte Bewölkung bei 21 Grad
6: und kein Regen. So die Prognosen für die Anstoßzeit um 20.45 Uhr. Für die gut 70.000 Zuschauer wird es dann in Spiel 3 unter Jürgen Klopp nicht nur die Premiere von Jonas Urbich im DFB-Tor zu sehen geben, sondern möglicherweise auch den ersten Auftritt von Zeit Elmaler in der Nationalmannschaft. Der Kölner könnte hinter Nick Woltemade in der Spitze sogar Teil der deutschen Startelf in der Offensivreihe mit Lennart Kahl und Florian Wirtz sein.
8: Das waren die Nachrichten.
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9: Schönen guten Tag, 18 Uhr und 3 Minuten ist es. Wir werfen mal einen Blick auf Hessen Straßen. Da ist noch einiges los. Vorsicht bitte, auf der A49 Kassel-Gießen zwischen Kassel-Waldau und Kassel-Aue-Stadion sind Personen auf der Fahrbahn. Vorsicht auf der A66 Frankfurt Richtung Wiesbaden zwischen Frankfurt-Ludwig-Landmann-Straße und dem Nordwestkreuz Frankfurt. Eine ungesicherte Unfallstelle auf der mittleren Spur. Die weiteren Meldungen, A3 Frankfurt Richtung Köln zwischen Frankfurter Kreuz und Rauenheim. 7 Kilometer Stau nach einem Unfall. Dadurch dann auch auf der A67 in Richtung Mönchhof-Dreieck zwischen Rüsselsheim-Ost und Mönchhof-Dreieck 4 Kilometer Stau. Im weiteren Verlauf zwischen Limburg-Nord und Dietz 4 Kilometer Stau nach einem Unfall. A5 Darmstadt Richtung Frankfurt zwischen Zeppelinheim und Frankfurt-Niederrad. 5 Kilometer Stau nach einem Unfall mit einem LKW und einem PKW auf der rechten Spur. A5 Kassel Richtung Darmstadt zwischen Bad Homburger Kreuz und Frankfurt-Niederrad. 8 Kilometer Stau wegen Bergungsarbeiten auf dem linken Fahrstreifen. Verzögerung gut 40 Minuten dort, da gab es einen Unfall mit 4 PKW. Außerdem zwischen der Raststätte Taunusblick und dem Nordwestkreuz Frankfurt steht ein defekter PKW auf der mittleren Spur. A6 Heilbronn Richtung Kaiserslautern zwischen Firnheimer Dreieck und Mannheim-Sandhofen. 5 Kilometer Stau nach einem Unfall auf der rechten Spur. Und die A643 Wiesbaden Richtung Mainz zwischen Schierstanner Kreuz und Mainz-Mombach. 2 Kilometer Stau. Daher dann auch auf der A66 in Richtung Wiesbaden zwischen Wiesbaden-Mainzer Straße und dem Schierstanner Kreuz. 3 Kilometer Stau. Das war's.
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9: Es ist regnerisch. Fahren Sie vorsichtig, wenn Sie im Auto unterwegs sind. Das kann natürlich Aquaplaning, kann glatt werden zwischendurch. Nicht nur heute Abend, auch in der kommenden Nacht immer wieder Regen. Teilweise kann es dann auch Starkregen sein. Auch Gewitter ziehen auf heute Nacht bei 14 bis 9 Grad. Morgen dann, wenn der Nebel weg ist, dann kommt die Sonne häufig raus. Es ist trocken dann morgen und Temperaturen bis 22 Grad.
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9: Einen schönen Donnerstagabend. Schön, dass Sie dabei sind. Wir haben Musik von Jennifer Rush gleich. Und wir hauen mal ordentlich drauf aufs Drumpad. Hier sind die Spin Doctors.

Die hat eine Stimme, gell? Eine Röhre, der Wahnsinn erkennt man sofort wieder. Jennifer Rush und auch er. Einen Ton macht den Mund auf, weiß man, ist Chris de Burgh.

0: Michael Jackson und Heal the World. Manchmal hört man was und man kann einfach nur mit dem Kopf schütteln, weil man denkt, das kann echt nicht wahr sein. Oder man kann auch sagen, es war ein richtiger Griff ins Klo. Das finden zumindest Steuerzahler. Es geht nämlich um ein Toilettenhäuschen auf dem Festplatz in Hadamar, Niederhadamar. Der Preis schlappe 356.000 Euro. Den Großteil finanziert das Land Hessen. Die Gemeinde schießt dann knapp über 30.000 Euro dazu. Das sagt der Präsident des Hessischen Steuerzahlerbundes, Joachim Pappendiek.
1: Bei dem Toilettenhäuschen in Hadamar sind wir eigentlich der Überzeugung, dass man das nicht so großdimensioniert gebaut hätte, wenn es nicht so großzügige Fördergelder über die Hessenkasse gegeben hätte. Man war auch unter Zeitdruck, weil diese Fördergelder am Jahresende verfallen wären. Insgesamt ist uns der Preis mit über 355.000 Euro für 6 Tage im Jahr, vielleicht kommt noch die ein oder andere kleine Veranstaltung dazu, das ist uns viel zu viel.
0: Ja, der Steuerzahlerbund kritisiert besonders, dass das Toilettenhäuschen nur an wenigen Tagen eben im Jahr genutzt werden soll, zum Weihnachtsmarkt und wenn Kirmes ist und so. Und das sagt Michael Ruoff, dazu der Bürgermeister von Hadamar.
2: Die Tage, wo es besonders genutzt wird, ist natürlich unsere Kirmes, die über mehrere Tage geht und natürlich der Weihnachtsmarkt, der meistens am 3. Advent das Wochenende hier stattfindet. Aber darüber hinaus, wir hatten dieses Jahr im Sommer ein Oldtimer-Treffen. Wir hatten hier schon ein richtig großes Dorffest, wo alle Vereine sich präsentiert haben. Oder auch im Sommer, mangels einer eigenen Halle, werden hier Jubiläen sogar ausgerichtet. Ich kann mich erinnern, dass der Damen-Gymnastik-Club sein komplettes Jubiläum hier unter freiem Himmel stattfinden hat lassen. Ja? Und all das muss man im Zusammenhang sehen. Man darf jetzt nicht nur allein diese sanitäre Einrichtung sehen. Und was die Kosten betrifft, weiß jeder, der heute baut, wie sich die Kosten entwickelt haben.
0: Ja, der Steuerzahlerbund sagt, für ein Toilettenhäuschen in Hadamar, Niederhadamar sind Steuern verschwendet worden. Das kostet also knapp 360.000 Euro. Immerhin, dafür gibt es 6 Damentoiletten, ein barrierefreies WC sowie 4 Pissoirs und 2 Kabinen für Männer. Hygiene hat halt ihren Preis.

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6: Es ist kurz nach 6:30. Wir werfen einen ganz schnellen Blick auf Hessen Straßen. Wichtige sofort von dort. Vorsicht bitte auf der A5 Heidelberg-Darmstadt zwischen Kreuz Heidelberg und Dossenheim. Da kommt Ihnen ein Fahrzeug entgegen. Bitte in beiden Richtungen äußerst vorsichtig fahren und nicht überholen. Vorsicht auf der A5 Heidelberg-Darmstadt. Zwischen Kreuz Heidelberg und Dossenheim kommt Ihnen ein Fahrzeug entgegen. Bitte fahren Sie in beiden Richtungen äußerst vorsichtig.
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6: Hier kommen die weiteren Meldungen. Vorsicht auch auf der A45 Dortmund Richtung Gießen zwischen Herborn West und Herborn Süd. Ungesicherte Unfallstelle auf der linken Spur. Vorsicht auf der A671 Mainz Richtung Wiesbaden zwischen Mainz-Kastell und Mainz am Möhneburg. Ungesicherte Unfallstelle auf der rechten Spur. Die weiteren Meldungen. Die A3 Frankfurt Richtung Köln zwischen Frankfurter Kreuz und Raunheim. 7 Kilometer Stau nach einem Unfall. Dadurch dann auch auf der A67 in Richtung Mönchhof-Dreieck zwischen Rüsselsheim-Ost und dem Mönchhof-Dreieck. 2 Kilometer Stau und stockender Verkehr. Im weiteren Verlauf zwischen Limburg-Nord und Dietz 4 Kilometer Stau nach einem Unfall auf der rechten Spur. A5 Karlsruhe Richtung Heidelberg zwischen Kronau und Waldorf-Wiesloch 4 Kilometer Stau und stockend. A5 Darmstadt Richtung Frankfurt zwischen Langenmöhfelden und Frankfurt-Niederrad 6 Kilometer Stau nach einem Unfall mit einem LKW und einem PKW auf der rechten Spur. Verzögerungen gut 40 Minuten. Und die A5 Frankfurt Richtung Kassel zwischen Homberg-Ohme dem Ohmtal-Dreieck. Da gibt es 3 Kilometer Stau nach einem Unfall mit mehreren PKW auf der linken Fahrspur. Bitte fahren Sie vorsichtig.
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6: Ja, es kommt ordentlich runter, gebietsweise in Hessen. Aktuell Aquaplaning-Gefahr durch starken Regen. Es haben sich da schon mehrere Unfälle ereignet. Fahren Sie bitte vorsichtig. Das geht leider dann auch in der kommenden Nacht so weiter. Kräftiger Regen und Gewitter bei 14 bis 9 Grad. Und morgen, wenn dann der Nebel weg ist, der auch schon heute Nacht da ist, dann ist die Sonne auch wieder da und es ist trocken morgen. Temperaturen dann bis 22 Grad.
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6: Hallo zusammen. Schönen Donnerstagabend. Wir haben einfach gute Musik. Hier sind die Blue Something.

0: Tina Turner und Typical Mail bei uns. Das hier ist Eddie Money. Ja, und jetzt mal die Frage, was macht man, wenn ausgerechnet der Star des eigenen Musikvideos plötzlich nicht mehr vor die Kamera will? Also Eddie Moneys Team hatte 1986 dafür eine ziemlich raffinierte Lösung.
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3: Nichts geht mehr beim Videodreh von Eddie Moneys neuer Single. Eigentlich ein sicherer Hit, basierend auf dem 63er-Erfolg der Ronettes, Be My Baby. Als Sahnehäubchen ist nun sogar die Sängerin von damals, Ronnie Spector, mit dabei für Eddies Refrain. Das veredelt ihm den Song und Ronnie wird zu einem jungen Publikum bekannt. Doch beim Videodreh ist Schluss. Ronnie fühlt sich unterbezahlt, will mehr. Sie folgt ihrem Manager, der sagt, du gehst erst vor die Kamera, wenn sie dein Gehalt erhöhen. Regisseur Nick Morris ist verzweifelt. Mehr Geld sprengt das Budget. Alles Zureden scheitert. Da greift er zu einem Trick. Er steckt seine Frau, die beim Drehen mithilft, ins selbe Kleid wie Ronnie, gibt ihr eine Perücke und testet. Ronnie soll sowieso nur als Schattenriss auftauchen, also passt das. Ronnie ist baff. Ihr Manager sagt, ach, die blöffen nur. Doch sie denkt, die werden doch nicht. Doch, tun sie. Sie drehen los. Als der Refrain erklingt, Be My Little Baby, gibt Ronnie auf und macht panisch doch mit. Auch für kleine Gage. Das ganze Team applaudiert. Der Song erreicht die Top 5 86. Er bringt Ronnie Spector sogar ein kleines Comeback. Es war eben doch besser, mitzumachen bei Take Me Home Tonight mit Eddie Money.
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In the Stars und die Jungs geben nach wie vor Gas. Ja, da die Rolling Stones, ganz neu und schon erstaunlich, wie frisch die Band nach all diesen Jahrzehnten noch klingt, oder der Hammer.

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1: 19 Uhr. Westfälischer Friedenspreis geht an die NATO. Bundesgerichtshof kippt Preiserhöhung bei Amazon Prime. Narkosearzt aus Hessen wegen Mordes verurteilt. Das Wetter: in der Nacht nachlassender Regen, 14 bis 9 Grad. Mein Name ist Stefan Schiebelhut. In Münster ist der Westfälische Friedenspreis an die NATO verliehen worden. Die Laudatio hielt Bundeskanzler Merz. ARD-Reporter Marco Poltronieri.
2: Merz griff in der Frage, ob der Friedenspreis an die NATO gerechtfertigt sei, Russland scharf an. Dort herrsche eine gewalttätige Haltung, die man seit fast 5 Jahren im Krieg gegen die Ukraine sehe. Die NATO dagegen garantiere Frieden, auch bei uns, und das seit Jahrzehnten. Das sahen Demonstranten vor dem historischen Rathaus anders. Bei der Begrüßung der Gäste beschimpften sie Merz und die NATO unter anderem als Kriegstreiber.
1: Es hat wohl wieder einen Anschlag auf die Hochspannungsleitung eines Kraftwerks gegeben. Nach einem Feuer in Bergheim-Niederaußem in Nordrhein-Westfalen geht die Polizei von Brandstiftung aus. Es sei ein Brandbeschleuniger gefunden worden. Die Feuerwehr habe brennende Tannenbäume auf einer Länge von rund 50 Metern löschen müssen. Der Staatsschutz hat die Ermittlungen übernommen. Auswirkungen auf die Energieversorgung hatte der Vorfall nicht. Einen Tag nach den USA hat auch die Bundeswehr ihren Einsatz im Irak vollständig beendet. Wie das Verteidigungsministerium in Berlin mitgeteilt hat, sind die 28 Soldatinnen und Soldaten auf dem Luftwaffenstützpunkt Wunsdorf in Niedersachsen gelandet. Der deutsche Einsatz hatte vor 11 Jahren begonnen. Ziel war es, die irakische Armee im Kampf gegen die Terrormiliz Islamischer Staat zu unterstützen. Nach dem Tod eines Mädchens in einer Zahnarztpraxis ist der Narkosearzt in einem neu aufgerollten Prozess zu 13,5 Jahren verurteilt worden. Der Richter am Frankfurter Landgericht erklärte, der 69-Jährige habe sich des Mordes und der versuchten Mordes in 3 Fällen schuldig gemacht. HR-Reporter Volker Siefert.
3: Der Arzt hatte den Kindern in der Kronberger Zahnarztpraxis 2021 verunreinigtes Narkosemittel gespritzt. Daraufhin bekamen sie Blutvergiftungen. Ein 4-jähriges Mädchen starb. Es wäre zu retten gewesen, wenn er es ins Krankenhaus eingewiesen hätte. Doch der Arzt hat die Rettung verhindert, um die von ihm verursachten Blutvergiftungen zu vertuschen. Aus Sicht des Gerichts hat er sich damit eines Mordes durch Unterlassen schuldig gemacht. Im Fall der anderen Kinder sieht das Gericht versuchte Morde. Sie überlebten nur knapp.
1: Vor 4 Jahren hatte Amazon die Preise für seinen Abo-Dienst Prime erhöht. Jetzt hat der Bundesgerichtshof diese Preiserhöhung gekippt. Die Richter gaben der Verbraucherzentrale Nordrhein-Westfalen recht. Sie hielt die Klauseln der Geschäftsbedingungen für rechtswidrig. ARD-Reporter Klaus Hempel.
4: Amazon habe in einer der Klauseln nicht verständlich genug formuliert, welche Rechte ein Kunde habe, wenn die Preise angehoben werden. Deshalb sei die Klausel unwirksam und damit auch die Preiserhöhung nicht gerechtfertigt. Nach dem Urteil können alle Kunden von Amazon Prime Geld vom Unternehmen zurückfordern. Die Verbraucherzentrale NRW hat dazu eine Sammelklage auf den Weg gebracht, der sich betroffene Kunden anschließen können. Infos dazu findet man auf der Internetseite der Verbraucherzentrale.
1: Das waren die Nachrichten.
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5: Ja, einen schönen guten Abend. Es ist 19:03 und noch ein bisschen was auf Hessenstraßen los. Das hat aber, glaube ich, auch aktuell mit dem Wetter zu tun. Entwarnung zunächst mal für die A5 Heidelberg-Darmstadt. Die Gefahr durch ein entgegenkommendes Fahrzeug zwischen Kreuz Heidelberg und Dossenheim, die besteht nicht mehr. Vorsicht auf der A643 Wiesbaden Richtung Mainz. Zwischen Wiesbaden-Dotzheim und dem Schierstanner Kreuz gibt es eine ungesicherte Unfallstelle auf dem linken Fahrstreifen. A3 Frankfurt Richtung Köln. Zwischen Frankfurter Kreuz und Rauenheim 7 Kilometer Stau nach einem Unfall. Dadurch dann auch auf der A67 in Richtung Mönchhof-Dreieck, zwischen Rüsselsheim-Ost und dem Mönchhof-Dreieck 2 Kilometer Stau und stockender Verkehr. Im weiteren Verlauf zwischen Limburg-Nord und Dietz 4 Kilometer Stau nach einem Unfall auf der rechten Spur. Die A3 Frankfurt Richtung Würzburg, zwischen Obertshausen und Hanau 3 Kilometer Stau nach einem Unfall mit 2 Pkw auf den beiden rechten Fahrstreifen. A5 Karlsruhe Richtung Heidelberg, zwischen Gronau und Waldorf-Wiesloch 4 Kilometer Stau und stockender Verkehr. A5 Darmstadt Richtung Frankfurt, zwischen Langenmöfelden und Frankfurt-Niederrad 6 Kilometer Stau nach einem Unfall mit einem LKW und einem PKW auf der rechten Spur, Verzögerung bis zu 40 Minuten. Die A5 Frankfurt Richtung Kassel zwischen Homberg oben und dem Umtal Dreieck, 3 Kilometer Stau nach einem Unfall mit mehreren PKW auf dem linken Fahrstreifen, und die A66 Frankfurt Richtung Wiesbaden, Mainzer Straße und Schierstanner Kreuz, da gibt es 2 Kilometer Stau. Also wo immer Sie unterwegs sind, bitte fahren Sie vorsichtig.
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5: Es regnet aktuell in Hessen überall fast unterschiedlich. Da kann es mal gar nicht der Fall sein, aber dann auch mal für einen Moment richtig heftig runterkommen. Das wird sich heute Abend auch nicht ändern. Also da kann es hier und da mal Regen geben, auch Starkregen. Einzelne Gewitter sind immer wieder möglich, auch in der kommenden Nacht. Morgen dann, wenn der Nebel weg ist, da gibt es die Sonne, die kommt raus und es ist trocken. Und zwar den ganzen Tag. Morgen dann bis 22 Grad. Am Samstag teilweise Sonne, teils Wolken. Zunächst auch noch ein paar Nebelfelder. Es bleibt auch da weitgehend trocken. Dann bis 23 Grad.
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5: Hallo zusammen. Donnerstagabend. Wir haben einfach gute Musik für Sie. Soul Asylum und Melissa Etheridge mit Like the Way I Do. Schön, dass Sie dabei sind.
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Soul Asylum und Runaway Train, und das ist, glaube ich, ein Song, der hat sich eingebrannt bei allen, die damals in den 90ern Radio gehört haben, und das ist auch heute noch eine ganz coole Nummer. Ja, manche Songs, die schaffen das einfach in Sekunden, sich einzubrennen, und die hat man sofort wieder vor Augen. So wie das hier auch, die Talking Heads.

0: Die Tremolos.
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0: Der kommt auch heute Abend, wie schon in der ganzen Woche, von Judith von der Au aus Bad Orb.
2: Rosenblätter wirbeln durch die Luft. Ich stehe in einer Kirche ganz vorne und habe gerade eine Fürbitte vorgelesen. Mit beiden Händen greife ich in eine Schale vor mir und lasse die Blütenblätter durch den Kirchraum fliegen. Ein ungewöhnlicher Gottesdienst ist das. Und genau deshalb ist er mir in Erinnerung geblieben. Ein Gottesdienst zu Ehren von Therese von Lisieux. Eine Heilige, die auf den ersten Blick nichts getan hat und damit doch heilig geworden ist. Das macht mich neugierig. Sind Heilige nicht Menschen, die besonders viel getan haben? Vor allem besonders viel Gutes? Therese ist da anders. Sie ist eine Heilige, die mein Bild von Heiligkeit gerade rückt und erdet. Therese lebte im 19. Jahrhundert in Frankreich und war Ordensschwester in einem Kloster, dem Karmel. Schon als Jugendliche will sie unbedingt ins Kloster eintreten. Dafür ist sie offiziell noch zu jung, doch es ist ihr so ernst damit, dass sie sogar den Papst persönlich um Erlaubnis bittet. Mit 15 Jahren schafft sie es endlich und lebt nun im Karmel. Therese ist glücklich. Das Kloster ist genau der richtige Ort für sie. Allerdings ist sie oft krank und kann nicht am Klosterleben teilnehmen. So hat sie sich ihr Leben nicht vorgestellt. Im Bett liegen und nichts tun können. Immer wieder durchkreuzen Krankheiten ihre Pläne. Immer wieder werden die Krankheitsphasen zu Hindernissen auf ihrem Weg. Doch Therese schafft etwas Bewundernswertes. Sie kann ihr Schicksal annehmen. Mehr noch, sie kann die vermeintlichen Hindernisse als etwas Sinnvolles in ihr Leben integrieren. Denn sie stellt fest, auch wenn ich nichts mehr kann, alles langsam oder gar nicht mehr geht, dann kann ich noch eins. Ich kann alles, was ich tue, mit Liebe tun. Jede kleine Handlung im Alltag kann ich mit Liebe tun und aus Liebe zu meinen Mitmenschen. Selbst wenn ich so krank bin, dass ich nur noch im Bett liegen kann, dann kann ich den Menschen, die mich pflegen, mit Liebe, mit einem Lächeln und einem guten Wort begegnen. Diese Erkenntnis gibt Therese Kraft. Sie hat erkannt, es müssen gar nicht immer große Taten sein. Ein gutes Leben führe ich auch dann, wenn ich die kleinen, ganz alltäglichen Dinge tue. Nur mit einem Unterschied, wenn ich sie mit Liebe tue. Das Gewöhnliche in außergewöhnlicher Weise tun. Das war ihr Weg durchs Leben. Die kleinen Dinge mit großer Liebe tun. Vielleicht auch etwas, das ich heute ausprobieren möchte?

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2: Es ist kurz nach 8.
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2: Die A3 Köln Richtung Frankfurt zwischen Dietz und Limburg Nord, ein unbeleuchtetes Fahrzeug auf dem Standstreifen. Fahren Sie vorsichtig dort. Außerdem die A3 Frankfurt-Würzburg zwischen Obertshausen und Hanau, 3 Kilometer Stau nach einem Unfall mit 2 Pkw auf den beiden rechten Fahrstreifen. Die A5 Darmstadt Richtung Frankfurt zwischen Frankfurter Kreuz und Frankfurt-Niederrad, 3 Kilometer Stau nach einem Unfall. Im weiteren Verlauf zwischen Frankfurter Kreuz und Frankfurt-Niederrad, 3 Kilometer Stau nach einem Unfall auf der rechten Spur. A66 Frankfurt Richtung Wiesbaden zwischen Wiesbaden-Main Mainzer Straße und dem Schiersteiner Kreuz, 2 Kilometer Stau. A643 Wiesbaden Richtung Mainz zwischen Schiersteiner Kreuz und Mainz-Mombach, 2 Kilometer Stau. Die B49 Limburg Richtung Gießen ist zwischen Heckholzhausen West und Heckholzhausen Ost nach einem Unfall gesperrt. Und die B49 Limburg Richtung Gießen ist zwischen Oberbiel und Tunnel Wetzlar nach einem Unfall auf dem rechten Fahrstreifen gesperrt.
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2: Hi zusammen, willkommen im Donnerstagabend. Schön, dass Sie dabei sind. Gleich gibt's Bonnie Tyler und das hier, auch so ein Brett aus den 80ern. Die deutschen Depeche Mode, sagte man damals. Camouflage.

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0: Bonnie Tyler Bones.
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0: Yo, wir rocken heute Abend mit Annette Loris. Annette, bei dir geht's auch um die Oasis-Doku, ne?
2: Genau, und bei der ist der Titelprogramm. Die heißt wie einer der ganz großen Oasis-Hits, Don't Look Back in Anger. Und darin erfahren wir unter anderem, wieso die Oasis-Brüder Liam und Noel Gallagher nach 15 Jahren wieder miteinander gesprochen und dann sogar wieder miteinander Musik gemacht haben. Dazu haben wir noch ein Comeback von einer schwedischen Band, die wir so gar nicht mehr auf dem Schirm hatten. Europe sind wieder da und Sänger Joey Tempest freut sich sehr darüber.
3: And to be able to stand on stage with friends from my teenage years is unbelievable. I'm so lucky.
2: Er ist sehr glücklich, dass er nach wie vor mit seinen Freunden aus der Teenagerzeit auf der Bühne stehen darf.
0: Europe, ja. Und dann geht's ja noch um U2. Die haben jetzt Dublin gerockt, ne? Was war da los?
2: Vor 50 Jahren hat der gerade mal 14-jährige Larry Mullen Jr. einen Zettel an das schwarze Brett seiner Schule Mount Temple gehängt. Und daraus entstand U2. Und deshalb ist die Band nach 50 Jahren an ihre alte Schule zurückgekehrt und hat ein Konzert gegeben. Außerdem reden wir über den legendären Metallica-Bassisten Cliff Burton, ohne den es diesen Song nie gegeben hätte.
0: Ja, also unbedingt dranbleiben nach 8 hier bei uns, der ARD Musikclub Rock.
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0: Und wir geben auch nochmal Vollgas. Hier sind Jim Care und die Simple Minds. So klingen die Jungs im Jahr 2026. Die haben nichts verlernt. Ziemliche Pfeile. Hier ist Beginner Boys.

Robin Beck und Tears in the Rain. Ich habe mir in dieser Woche ein neues Buch zugelegt. Das muss ich jetzt demnächst mal anfangen zu lesen. Das ist auch erst erschienen. Es heißt The Steps. Und da geht es um, naja, die Biografie. Die Jahre, die ersten Jahre, die Kindheit bis hin zum Erfolg von Sylvester Stallone. Und der hatte ja dann einiges an Erfolg. Ich glaube, der wird nie vergessen gehen, alleine als Kultfigur Rocky. Und das hier war Musik aus Rocky IV, Survivor, Burning Heart.

0: Bob Dylan und Knockin' on Heaven's Door. Das war der Donnerstag bei uns in HR1. Am Mikrofon war Jürgen Rasper. Ich wünsche Ihnen einen schönen Abend. Tschüss.
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1: Um 20 Uhr mit Stefan Schiebelhut. Der neue Tankrabatt seit heute stößt in der Bevölkerung auf ein geteiltes Echo. Im neuen ARD-Deutschland-Trend finden ihn 47% gut und 46% halten ihn für falsch. ARD-Hauptstadtkorrespondentin Christina Nagel.
2: Mehr Einigkeit gibt es bei der Frage, ob die Anstrengungen der Bundesregierung gegen hohe Energiepreise ausreichen. 74% der Befragten gehen sie nicht weit genug. Generell hält die Unzufriedenheit mit der Bundesregierung weiter an. Dem aktuellen Deutschland-Trend zufolge sind 10% der Befragten mit der Arbeit der Bundesregierung zufrieden. Dasselbe gilt für die Arbeit des Kanzlers. Beides sind historische Tiefstwerte.
1: Es hat wohl wieder einen Anschlag auf die Hochspannungsleitung eines Kraftwerks gegeben. Nach einem Feuer in Bergheim-Niederaußem in Nordrhein-Westfalen geht die Polizei von Brandstiftung aus. Es sei ein Brandbeschleuniger gefunden worden. Der Staatsschutz hat die Ermittlungen übernommen. Auswirkungen auf die Energieversorgung hatte der Vorfall nicht. In Münster ist der Westfälische Friedenspreis an die NATO verliehen worden. Die Laudatio hat Bundeskanzler Merz gehalten. In seiner Rede ging er auch auf den Russland-Ukraine-Krieg ein.
3: Dieser Krieg geht uns etwas an. Denn in der Ukraine steht auch die Sicherheit Europas, unsere Sicherheit, auf dem Spiel. Denn gelingt es nicht, Moskau Einhalt zu gebieten, dann wird sich die russische Kriegsmaschinerie früher oder später auch gegen uns, gegen die NATO, selbst richten. Vor dieser Gefahr dürfen wir nicht die Augen verschließen.
1: Der Bund der Steuerzahler hat Fälle in Hessen aufgelistet, bei denen aus seiner Sicht Steuergeld verschwendet worden ist. Im aktuellen Schwarzbuch steht unter anderem die umstrittene Kunstinstallation A Sky Full of Hope in Frankfurt. Die Netzskulptur an der Konstabler Wache hatte über 2 Millionen Euro gekostet. Auch das neue Logo der Landesregierung sieht der Steuerzahlerbund als Verschwendung. Der veränderte Hessenlöwe sei zu teuer und ohne Mehrwert für die Bürger. Der US-Konzern SpaceX hat 4 Astronauten auf den Weg zur Raumstation ISS geschickt. Sie kommen aus den USA, Kanada und Russland. Die Crew ist vom Weltraumbahnhof Cape Canaveral in Florida gestartet. Nach Angaben der NASA soll die Reise zur ISS rund 8 Stunden dauern. Das wäre so schnell wie nie zuvor. Das waren die Nachrichten. Das Wetter, heute Abend regnet es teilweise noch ergiebig. In der Nacht lässt der Regen aber von Westen her allmählich nach und es kühlt ab auf 14 Grad in Südhessen bis örtlich 9 Grad im Waldecker Land. Morgen gibt es zu Beginn regional Nebel, abseits davon aber den Tag über häufig Sonnenschein und die Temperaturen steigen auf 18 Grad im Upland bis 22 Grad an Rhein und Main. Die Aussichten am Wochenende ruhiges Herbstwetter mit Nebel, Sonne und Wolken. Die Zeit, es ist jetzt 20.03 Uhr.
4: ARD-Verkehrsservice. Vorsicht auf der A5 Kassel Richtung Frankfurt zwischen Westkreuz Frankfurt und Frankfurt Westhafen. Hier ist eine ungesicherte Unfallstelle auf der linken Spur. Aufpassen auch auf der A48 Koblenz Richtung Dernbach zwischen Kreuz Koblenz und Koblenz Nord steht ein defekter LKW auf dem Abbiegestreifen. Ebenfalls vorsichtig fahren auf der B54 Limburg Richtung Arbergen zwischen Hahnstätten und Burgschwalbacher Straße. Da gab es einen Unfall. Und im Zollernalbkreis zwischen Imgestein und Bitz in beiden Richtungen vorsichtig fahren. Da ist eine ungesicherte Unfallstelle. A3 Köln Richtung Frankfurt zwischen Niedernhausen und Wiesbadener Kreuz. Ein defekter LKW. Deshalb sind die beiden rechten Spuren gesperrt. 5 Kilometer Stau. Das dauert eine Dreiviertelstunde länger. A8 Richtung München zwischen B10 Ulm West und Ulm Ost ein Unfall auf der linken Spur. 3 Kilometer Stau kostet eine Viertelstunde. Und die B27 Barling Richtung Villingen-Schwenning ist zwischen Dotternhausen und Schönberg wegen eines Unfalls in beiden Richtungen gesperrt. Fahrt vorsichtig und kommt gut und sicher an euer Ziel.
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4: Mit Annette Lores, guten Abend. Also wir hätten da unter anderem einen heulenden Gallagher-Bruder, Neues von Greta Van Fleet, Europe erklären uns, was es mit dem neuen Album auf sich hat und Placebo besingen eine ganz außergewöhnliche Frau. Das und mehr heute hier.
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Und da singt Mary Clayton Mick Jagger einfach mal schlicht und ergreifend komplett an die Wand. Gimme Shelter. Die Rolling Stones waren das. 12:08 ARD Verkehrsservice. Vorsicht auf der A5 Karlsruhe.

0: im Musikclub Rock, wenn man über das Thema redet.
1: Ach,
0: natürlich
1: Gallagher.
0: Selbstverständlich das unglaubliche Comeback von Oasis.
1: Und passend zu einem ihrer berühmtesten Songs hat diese Doku natürlich auch den hübschen Titel Oasis Don't Look Back in Anger. Es geht um die Reunion-Tour. Die Live-Bilder, die da zu sehen sind, sind spektakulär. Und ja, wird natürlich in IMAX-Kinos gezeigt.
0: Da sind sie gelaufen, ja. Und das mit den IMAX-Kinos, das ist auch so ein bisschen der Grund, warum den bisher so wenig Leute gesehen haben. Weil IMAX-Leinwände, die stehen ja nicht irgendwo so rum. Ne? Da gibt es halt auch nur ein paar von. Aber der Disney-Konzern wollte unbedingt, die Produzenten von dem Ding wollten unbedingt, dass es im Kino läuft. Weil nur dann, wenn es im Kino läuft, dann kann man es auch ins Oscar-Rennen geben. Das muss im Kino gelaufen sein. Sonst keine Chance auf den Oscar, den wollten sie haben. Den haben die aber wirklich nur kurz im Kino gezeigt und zack, nächste Woche Freitag, da kann man ihn schon zu Hause angucken, wenn man denn Abonnent von Disney Plus ist.
1: Mhm, also gerade mal 4 Wochen zwischen Kinostart und Streamingstart.
0: Ja.
1: Okay, wenn man sich den Trailer anschaut, dann, ich muss ehrlich sagen, will man das Ding schon sehen.
0: Uns geht's da beiden ähnlich, gell? Ja. Aber das ist klar, da waren Profis dran. Die Filmemacher sind die Leute, die hinter der großartigen Serie Peaky Blinders stehen. Yes. Ja, die wissen schon, wie man Spannung aufbaut. Und man sieht zum Beispiel die beiden Gallagher-Brüder das erste Mal nach 20 Jahren für ein Interview nebeneinander sitzend. Ja, nicht wir haben sie getrennt voneinander befragt, nein, zusammen. Und das ist so rührend im Trailer, diese eine Stelle, wo der eine Bruder über den anderen sagt, die Songs sind eine Sache, aber ich wusste nicht, was er den Menschen bedeutet. Und zu bemerken, wie enorm wichtig Oasis den Fans war.
2: The songs are one thing, but I've forgotten what he means to people. I certainly wasn't prepared for the intense outpouring. But don't look back in anger. The sense of what it meant to people.
0: Ich habe Gänsehaut.
1: Ja,
0: oder? Ich habe echt
1: absolut.
0: Gänsehaut.
1: Es ist irre. Also auch wenn man sich anschaut, was jetzt aktuell passiert, die Tour für nächstes Jahr wird gigantisch, das ist klar, ist natürlich alles schon ratzfatz ausverkauft. Und ja, auf dem Secondhand-Markt gibt es exorbitante Preise zu zahlen für Tickets.
0: Gar keinen Fall.
1: Eben, weil diese Tickets sind nicht gültig. Ja. Also Finger weg von solchen Angeboten. Mhm. 3 Termine im München Olympiastadion, 11 hintereinander im Fußballstadion von Manchester City. Wir rechnen erst mal kurz durch. Da passen pro Konzert 60.000 Menschen rein.
0: Das sind, warte mal,
1: 11 mal 60.000.
0: Viele.
1: Ja,
0: das sind sehr viele.
1: Genau. Also, und das alles zum Anschauen, wie es dazu kam, ab nächste Woche dann in den Streamingdiensten. Und dazu hören wir den allerersten Hit von Oasis, der erste Top-10-Hit in Großbritannien. Auch ein Motto: Live forever.

Es ist 25 Minuten nach 8, ARD-Verkehrsservice. Vorsicht auf der A6 Kaiserslautern Richtung Saarbrücken. Zwischen 3 Kaiserslautern und Kaiserslautern West steht ein defektes Fahrzeug auf der linken Spur. Übernächste Woche kommt endlich das neue Greta Van Fleet Album Palace for the People raus. Das war ja alles so ein bisschen spooky, was die im Vorfeld gemacht hatten. Unter anderem ihren Insta-Account gelöscht bzw. alle Beiträge auf schwarz gestellt und so. Und dann gab es Gerüchte nach dem Motto, boah, haben die sich aufgelöst? Ist es vorbei? Nein, das Gegenteil ist der Fall. Sie haben sich darauf vorbereitet, uns ein neues Album zu bescheren. Zwei Songs daraus haben wir ja schon gehört, Play Your Games und Saw You Stand. Am 9. Oktober wird dieses Album rauskommen und heute, am 1. Oktober, gibt es nochmal einen Vorab-Song daraus. Der heißt Tear It Down, Greta Van Fleet im ARD Musikclub Rock.

0: Jetzt ist es 8:30 ARD Verkehrsservice. Ist noch ordentlich was los auf den Straßen. Zuerst die Gefahrenstellen, zum Beispiel auf der A6 Kaiserslautern Richtung Saarbrücken. Zwischen drei Kaiserslautern und Kaiserslautern West steht ein defektes Fahrzeug auf der linken Spur. Und Vorsicht auf der A661 Egelsbach Richtung Oberursel. Zwischen Frankfurt-Heddernheim und Frankfurt-Niedereschbach ist eine ungesicherte Unfallstelle. Jetzt die Staus. Den dicksten gibt es aktuell auf der A3 Köln Richtung Frankfurt zwischen Idstein und Niedernhausen. Nach einem Unfall 5 Kilometer Stau. Das dauert eine Stunde länger. Die A49 Gießen Richtung Kassel ist zwischen Schwalmstadt und Neuental wegen eines Unfalls in beiden Richtungen gesperrt. 5 Kilometer Stau. Die B27 Barlingen Richtung Villingen-Schwenningen ist zwischen Dotternhausen und Schönberg wegen eines Unfalls immer noch in beiden Richtungen gesperrt. Und auch die B500 Triberg Richtung Hinterzarten ist zwischen Furtwangen und Föhrenbach-Urach wegen eines Unfalls gesperrt. Im Zollernalbkreis ist die Landesstraße zwischen Imgestein und Bitz in beiden Richtungen nach einem Unfall gesperrt. Die Strecke nach Möglichkeit weiträumig umfahren. Fahrt vorsichtig und kommt gut und sicher an euer Ziel.
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0: Mit Danette Loris, hallo. Und mit einem neuen Album von Europe. Die haben wir nicht mehr so unbedingt auf dem Schirm gehabt. Da hören wir rein. Und auch Placebo haben einen einzigen neuen Song veröffentlicht, der nach einer wirklich berühmten Frau benannt wurde, nämlich nach Helen Keller. Auch deren Geschichte hören wir uns an.
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0: Swallowed von Bush. Im ARD Musikclub Rock kümmern wir uns jetzt um Europe. 9 Jahre hat es gedauert, dass es endlich mal ein neues Album gibt. Das wäre jetzt soweit. Come This Madness, so heißt es. Ihr 12. Studioalbum. Und Sänger Joe Tempest ist bis heute sehr, sehr glücklich, dass er noch immer mit seinen Freunden aus der Teenagerzeit Musik machen und auf der Bühne stehen kann.
1: Days, my friends in the band have developed into fantastic songwriters. So we create music together. And to be able to stand on stage with friends from my teenage years is unbelievable. I'm so lucky.
0: Also er nennt sich wirklich glücklich und gesegnet, dass er das so erleben darf. Und abgesehen davon seien all seine Bandkollegen im Laufe der Jahrzehnte auch zu brillanten Musikern geworden. Wenn man Joey Tempest fragt, was denn sein Lieblingssong auf dem neuen Album Come This Madness ist, dann entscheidet er sich für Scandinavian Ice und erzählt uns auch gleich, wie dieser Song entstanden ist.
1: It started with a riff from John Levin. I built the verse.
0: Also es beginnt bei Europe oft mit einem Gitarrenriff.
1: Which is based on the intro chords, the symphonic chords. Yeah, we love that. That's probably, could be my favorite.
0: Und Joey schreibt dann den Text, gemeinsam wird ein Refrain entwickelt und in diesem Falle auf Basis eines symphonischen Akkords. Die Band hat übrigens einiges zu feiern. Zum Jubiläum von The Final Countdown geht's auf die Final Countdown 50th Anniversary Tour. Live zu erleben am 15. Oktober in Hannover, am 16. in Düsseldorf, am 17. in Stuttgart und am 19. in Frankfurt. Hier nun aber Joey Tempest. Persönlicher Lieblingssong aus dem neuen Europe-Album Scandinavian Ice im ARD Musikclub Rock. Und ja, das fängt ein bisschen symphonisch an, wird sich aber gleich ändern.

Es ist 9:12 ARD Verkehrsservice. Eine Gefahrenstelle auf der A6 Heilbronn Richtung Mannheim in der Einfahrt Heilbronn-Neckarsulm. Eine ungesicherte Unfallstelle auf der rechten Spur und dem Standstreifen. Helen Keller, so heißt die erste neue Single von Placebo, seit über 4 Jahren. Und die knüpft wiederum an einen Song aus ihrem Debütalbum an. Das war ein Hidden Track, also ein verstecktes Stück, ganz zum Schluss nach einer Pause. Das hieß HK Farewell. Und Placebo haben diese Keyboard-Melodie aus diesem Hidden Track verwendet und daraus einen komplett neuen Song gemacht. Aber da stellt sich natürlich die Frage, wer ist denn diese Helen Keller? Die hat eine unglaubliche Geschichte. Mit knapp 2 Jahren erkrankte sie vermutlich an Scharlach und Meningitis und verlor dabei ihr Gehör und ihr Augenlicht. Das heißt, sie war taub und blind, konnte keine Sprache lernen, hatte keine Möglichkeit, sich mitzuteilen. Und mit 7 Jahren, da kam die junge Lehrerin Ann Sullivan zu ihr und die verstand es, ihr Wörter in die Hand zu buchstabieren. Da gab es einen ganz berühmten Moment an einer Wasserpumpe. Da verstand Helen zum ersten Mal, dass die Zeichen in ihrer Hand Wasser bedeuten. Und dann lernte sie rasant, innerhalb kürzester Zeit Sprache zu begreifen. Und weitaus mehr. Sie wurde zu einer beeindruckenden Intellektuellen, lernte mehrere Sprachen, schrieb Bücher, wurde 1904 als eine der ersten taubblinden Personen überhaupt an einem College, also hat einen College-Abschluss hingekriegt. Sie wurde Aktivistin, Schriftstellerin, Philosophin, Sozialistin, Feministin und eine scharfe Kritikerin von Ungerechtigkeit. Und Placebo haben ihr ein weiteres Denkmal gesetzt mit einem tollen neuen Song. Helen Keller im ARD Musikclub Rock.

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1: Um 21 Uhr mit Stefan Schiebelhut. Beim Thema Tankrabatt ist die Meinung in Deutschland gespalten. Im neuen ARD-Deutschland-Trend finden ihn 47% der Befragten gut und 46% halten ihn für falsch. Bei der Sonntagsfrage gibt es nur wenig Veränderung. Aus dem ARD-Hauptstadtstudio Christina Nagel.
2: Wäre jetzt Bundestagswahl, käme die AfD wie im Vormonat auf 27%. Es folgt die Union mit jetzt nur noch 20%. Die Grünen verbessern sich leicht auf 16. Die SPD bleibt bei 13%. Die Linke verliert leicht und kommt auf 11%. Die übrigen Parteien würden an der 5%-Hürde scheitern.
1: Mit Beginn des neuen Tankrabatts sind Diesel und Benzin zunächst im Schnitt um rund 15 Cent billiger geworden. Das hat der ADAC in Hessen mitgeteilt. An vielen hessischen Tankstellen bildeten sich Schlangen. Stellenweise waren E10 oder Diesel ausverkauft. HR-Reporter Lars Hofmann.
3: Allerdings sind die Preise pünktlich um 12 Uhr mittags wieder nach oben geschnellt. Nach Angaben des ADAC um 20 Cent pro Liter. An einzelnen Tankstellen, etwa im Rhein-Main-Gebiet, waren es auch bis zu 30 Cent mehr. DEW-Chef Fratscher sagte dem HR, anstatt eines Tankrabatts solle die Politik eine Energiekostenpauschale an alle auszahlen. Außerdem plädierte er für eine Übergewinnsteuer für Mineralölkonzerne.
1: Die Bundeswehr will ein spezielles Drohnenregiment aufbauen. Laut Verteidigungsminister Pistorius sollen bis zu 600 Soldatinnen und Soldaten zu der neuen Einheit gehören. Die eingesetzten Drohnen sollen eine Distanz von bis zu 500 Kilometern abdecken können. Pistorius betonte, wer sich zu Land durchsetzen wolle, müsse den Kampf mit unbemannten Systemen beherrschen. Die EU-Länder haben die rechtliche Grundlage dafür geschaffen, Abschiebezentren auch außerhalb der EU zu errichten, zum Beispiel in Afrika. Die EU-Innenminister haben dafür grünes Licht gegeben. In solchen Abschiebezentren sollen ausreisepflichtige Migranten untergebracht werden, die nicht in ihre Herkunftsländer zurückgebracht werden können. Der US-Konzern SpaceX hat 4 Astronauten auf den Weg zur Raumstation ISS geschickt. Sie kommen aus den USA, Kanada und Russland. Die Crew ist vom Weltraumbahnhof Cape Canaveral in Florida gestartet. Nach Angaben der NASA soll die Reise zur ISS rund 8 Stunden dauern. Das wäre so schnell wie nie zuvor. Das waren die Nachrichten. Das Wetter: heute Nacht fällt erst noch verbreitet Regen, der im Verlauf aber ostwärts abzieht. Es kühlt ab auf 14 Grad in Südhessen bis 9 Grad im Waldecker Land. Morgen gibt es zu Beginn regional Nebel, sonst neben lockeren Wolken häufig Sonnenschein. Die Temperaturen steigen auf 18 bis 22 Grad. Und die weiteren Aussichten: am Wochenende ruhiges und trockenes Herbstwetter mit Sonne und Wolken bei bis zu 23 Grad. Die Zeit 21.03 Uhr.
4: ARD-Verkehrsservice. Vorsicht auf der A5 Karlsruhe Richtung Basel zwischen Herbolzheim und Riegel. Eine ungesicherte Unfallstelle auf der rechten Spur. Aufpassen auf der A7 Würzburg Richtung Ulm zwischen Markbreit und Gollhofen steht ein defektes Fahrzeug. Vorsicht auf der B40 Frankfurt-Griesheim Richtung Kriftel zwischen Schwanemark-Knoten und Frankfurt-Sindlingen eine ungesicherte Unfallstelle. Und auch eine Gefahrenstelle auf der A6 Heilbronn Richtung Mannheim in der Einfahrt Heilbronn-Neckarsulm eine ungesicherte Unfallstelle auf der rechten Spur und im Standstreifen. Dann leider immer noch ein paar Staus auf der A3 Köln Richtung Frankfurt zwischen Idstein und Niedernhausen nach einem Unfall. 5 Kilometer Stau, das kostet euch eine Stunde. Die B27 Balingen Richtung Villingen-Schwenningen ist zwischen Dotternhausen und Schönberg wegen eines Unfalls immer noch in beiden Richtungen gesperrt. Und auch die B500 Triberg Richtung Hinterzarten ist zwischen Furtwangen und Fürnbach-Urach wegen eines Unfalls gesperrt. Fahrt vorsichtig und kommt gut und sicher an.
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4: Mit Annette Loris, guten Abend. Und in dieser Stunde geht es unter anderem nochmal um eine Dokumentation, nämlich die der Wiederauferstehung von Linkin Park. Heißt Unshatter. Mehr darüber mal in wenigen Minuten. Außerdem haben wir noch die Entstehungsgeschichte von Walk This Way und ein neues Album von Nothing But Thieves.
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0: geht sie jetzt um das mittlerweile dritte Nations League-Spiel der deutschen Fußballnationalmannschaft. Es geht gegen Serbien. Das Spiel findet in München statt. Bislang gab es noch keine Tore, aber so scheint es zumindest. Die Deutschen stellen sich gar nicht so schlecht an. Unser Reporter ist Michael Augustin in München.
1: Warum steht es hier eigentlich noch 0:0? Das mag sich Bundestrainer Jürgen Klopp in seiner Coachingzone denken. Er trägt eine schwarze Kappe, weiße Sneaker, eine dunkelblaue sommerliche Hose, angenehme Temperaturen in München und eine leichte, ebenfalls dunkelblaue Jacke. 0:0 gegen Serbien. Deutschland ist hoch überlegen und hatte schon 6 Möglichkeiten. Die letzte Einschuss von Bischoff, der ging knapp rechts am Tor vorbei. Jetzt kommen die Deutschen mit der Recherche über die linke Seite. Der zieht ab und auch er verfehlt das Tor. Rechts vorbei aus halblinker Position. Am Strafraumeck, Deri Scherhan vom SC Freiburg, einer von 2 Debütanten heute in der deutschen Startelf. Jonas Urbich, der Torhüter vom FC Bayern, ist der 2. Und der hat original noch keinen Schuss auf seinen Kasten bekommen. Denn Serbien, das 5 der 6 Länderspiele in diesem Jahr verloren hat, ist hier in der Münchner Arena ein ganz schwacher Gegner. Woltemade hatte 2 Möglichkeiten. Gnabry, heute Kapitän, weil er die meisten Länderspiele hat, hatte eine Möglichkeit. Anton und Pavlovic auch Chancen für die deutsche Mannschaft. Und da hat Malik Schau den Ball. Er heute mit Waldemar Anton im Abwehrzentrum vorm eigenen Strafraum. Rückpass zu Jonas Urbich. Die Serben schwärmen aus, gehen ins Pressing, holen sich mit Zivkovic den Ball auf der rechten Angriffsseite. Aber der kommt da nicht vorbei. Waldemar Anton hat dort seine Abwehrmitte verlassen und hat auf der linken Seite ausgeholfen, hat den Ball ins Seitenhaus gespitzelt, sodass die Serben da jetzt von der rechten Seite Höhe des deutschen Strafraums einen Einwurf ausführen können. Kostic und Jovic, die ehemaligen Frankfurter, die bekanntesten Spieler. Ball fliegt rein in den

0: Cream und Sunshine of Your Love. 22 Minuten nach 9, ARD-Verkehrsservice, neue Gefahrenstellen. Vorsicht auf der A5 Karlsruhe Richtung Frankfurt zwischen Zwingenberg und Seeheim-Jugendheim. Eine ungesicherte Unfallstelle auf der mittleren Spur. Und Vorsicht auf der B39 in Stollhofen, Heilbronn Richtung Meinhardt in Höhe Löwensteiner Straße. Eine ungesicherte Unfallstelle. Seit gestern läuft die Linkin Park-Dokumentation Unshatter in einigen ausgewählten Kinos und darin wird die Geschichte erzählt, wie Linkin Park nach dem tragischen Tod von Sänger und Freund Chester Bennington wieder auf die Füße kam. Zwischen dem Tod von Chester am 20. Juli 2017 und dem Release-Konzert des neuen Albums From Zero am 15. November 2024 in Sao Paulo lagen genau 7 Jahre, 3 Monate, 3 Wochen und 5 Tage. Und diese Zeit wird erzählt. Mike Shinoda und seine Bandkollegen erinnern sich an die Zeit kurz nach Chesters Tod.
1: Total shock and pain and chaos.
2: It was hard to figure it out without our good friend.
3: You almost feel guilty sometimes for some of the feelings you're feeling.
4: There were moments when I just felt like it was over.
0: Chaos, Verzweiflung, Schuldgefühle und natürlich auch die Frage, ob es Linkin Park, eine der damals erfolgreichsten Rockbands, in Zukunft überhaupt noch geben könne. Und dann begann die Suche nach der Nadel im Heuhaufen. Kann es jemanden geben, der die Rolle Chesters annehmen kann? Und sie fanden Emily Armstrong. Aber auch sie hatte Angst und Selbstzweifel.
5: Are you able to fill these shoes? Are you able to be this person?
0: Sie fragte sich, ob sie diese Fußstapfen überhaupt ausfüllen könne, ob sie wirklich der Mensch sein könne, der Chesters Rolle bei Linkin Park übernimmt. Eine ehrliche und sehr authentische Doku mit ganz viel Live-Musik und einem Blick hinter die Kulissen einer der erfolgreichsten Rockbands der Welt, die sich ein Stück weit neu erfinden musste. Und wir hören einen Song aufgenommen bei dem Konzert am 15. November 2024 in Sao Paulo. Numb. Mit Emily Armstrong.
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Und mit diesem Applaus vermelde ich das erste Tor für die deutsche Nationalmannschaft in der Nations League. Tom Bischoff hat getroffen. Es steht 1:0 gegen Serbien in der Nations League.

0: Jetzt ist es kurz nach 9:30, ARD Verkehrsservice. Vorsicht auf der A5 Karlsruhe Richtung Frankfurt zwischen Zwingenberg und Seeheim-Jugendheim. Da ist eine ungesicherte Unfallstelle auf der mittleren Spur. Vorsicht auf der B39 in Stollhofen, Heilbronn Richtung Meinhardt in Höhe Löwensteiner Straße, eine ungesicherte Unfallstelle. A3 Frankfurt Richtung Köln zwischen Montabaur und Dreieck-Dernbach, Fahrbahnerneuerung. Die beiden rechten Spuren sind gesperrt, 5 Kilometer Stau kostet 50 Minuten. A3 Köln Richtung Frankfurt zwischen Itzstein und Niedernhausen nach einem Unfall auch 5 Kilometer Stau. Das kostet rund eine Dreiviertelstunde. Die B27 Barling Richtung Villingen-Schwenning ist zwischen Dotternhausen und Schönberg wegen eines Unfalls in beiden Richtungen gesperrt. Die B500 Triberg Richtung Hinterzarten ist zwischen Furtwangen und Fürnbach-Urach wegen eines Unfalls auch weiterhin gesperrt. Und im Kreis Trier-Saarburg ist die Strecke zwischen Abzweig nach Kunkelborn und dem Abzweig nach Hohensonne in beiden Richtungen wegen eines Unfalls gesperrt. Fahrt vorsichtig und kommt gut und sicher an.
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0: Mit Annette Loris, hallo. Und mit einem Halbzeitstand im Nations League-Spiel Deutschland gegen Serbien steht es zur Pause 1:0. Wir kümmern uns jetzt hier zum einen um The Who und Audioslave und reden über den sensationellen Erfolg von Run-DMC, den sie dank Aerosmith hatten.
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0: Wolf-Totem von The Who.
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0: Und da geht's in dieser Woche um Run DMC und ihr Raising Hell Album. Ein Hip-Hop-Album, das natürlich auch im Musikclub Rock ein kleines Zuhause findet, unter anderem dank dieses Songs. Und Run DMC haben sich damals Gitarrist Steven Joe Perry und Sänger Steven Taylor ins Studio geholt. Katharina Heinius aus dem ARD-Team. Dabei kannten Run DMC Aerosmith gar nicht.
3: Das stimmt. Die Jungs von Run DMC kannten noch nicht mal den Titel des Songs. Sie hatten oft über den Beat von Walk This Way drüber gerappt. Das ist ja so üblich im Hip-Hop, bestehende Beats zu nehmen, sie aneinander zu hängen und einfach drüber zu rappen. Und so haben Run und DMC, die beiden MCs, also die Frontrapper von Run DMC, das eben auch schon ganz oft mit diesem Titel von Aerosmith gemacht, ohne zu wissen, wie der Originaltitel eigentlich heißt und welche Band dahinter steckt.
0: Das sollte sich dann alles ändern. Wie müssen wir uns denn die Situation im Studio vorstellen? Also, wie kam es zur Zusammenarbeit mit Aerosmith?
3: Das war ihr Produzent Rick Rubin, der hatte gecheckt, Moment mal, die Jungs rappen da die ganze Zeit über Walk This Way von Aerosmith. Warum also Joe Perry und Steven Taylor nicht einfach mit ins Studio holen? Gesagt, getan. Run und DMC waren überhaupt nicht begeistert. Die fanden das so richtig bescheuert, weil Rick Rubin auch wollte, dass sie den Originalsong mit Aerosmith covern. Und Run und DMC wollten ja eigentlich ihren eigenen Text drauf rappen. Konflikt. Jam Master Jay, der DJ von Run DMC, konnte die beiden anderen dann überzeugen, dass es doch eine super Idee sei, das so zu machen. Entstanden ist ein zeitloser Rap-Rock-Klassiker und eine Erkenntnis: Always be open to try something new. Das hat Run mal so schön in einem Interview gesagt. Bleib immer offen, etwas Neues auszuprobieren. Könnte ja gut werden.
0: Und es wurde gut. Walk This Way wurde ein Riesenhit für Run DMC und für Aerosmith. Und was Cyndi Lauper, die Hooters oder auch die Rolling Stones mit dem Raising Hell Album von Run DMC zu tun haben, das könnt ihr in unserem Meilenstein-Podcast nachhören in der ARD Sounds App. Lang genug drüber geredet. Jetzt hören wir uns das komplette Ding an. Walk This Way von Run DMC im ARD Musikclub Rock.

Es ist 7:07 ARD Verkehrsservice. Vorsicht auf der A3 Frankfurt Richtung Köln zwischen Kelzerbach und Mönchhofdreieck. Ein defekter PKW auf der rechten Spur. Und nun zu einer Band, die seit 10 Jahren mit zu den prägenden Rock-Acts Großbritanniens gehört. Nothing But Thieves. Haben gerade ihr 5. Studioalbum veröffentlicht. Das heißt Stray Dogs. Und die Band beschreibt das Album als Rückkehr zu ihrem Rock. Kern. Deutlich gitarrenlastiger und straighter als zuletzt, mit sehr viel Live-Energie und starken Refrains. Thematisch geht es in Stray Dogs um Menschen, ja, die sich so ein bisschen wie Streuner fühlen. Nicht ganz angepasst, bisschen verloren, aber entschlossen, den eigenen Weg zu gehen. Und für alle, die die härtere alternative Seite von Nothing But Thieves mögen, ist Stray Dogs definitiv eine Empfehlung. Wir hören daraus Number 5. Nothing But Thieves im ARD Musikclub Rock.

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1: Um 22 Uhr mit Stefan Schiebelhut. Die Bundeswehr will im kommenden Jahr ein spezielles Drohnenregiment aufbauen. Das hat Verteidigungsminister Pistorius angekündigt.
2: Wer sich zu Land durchsetzen will, der muss eben den Kampf mit unbemannten Systemen beherrschen. Wir werden das erste Drohnenregiment der Bundeswehr aufbauen. Und gleichzeitig bleibt es dabei, dass wir selbstverständlich unbemannte Systeme integriert in allen Verbänden des Heeres auch weiterhin vorsehen werden. Aber der neue Verband, das Drohnenregiment, hat eben den Auftrag, die Fähigkeiten zu bündeln.
1: Die Unzufriedenheit mit der Bundesregierung wird größer. Im neuen ARD-Deutschland-Trend äußern sich nur noch 10% der Befragten zufrieden. Genauso niedrig ist der Zustimmungswert für die Arbeit von Bundeskanzler Merz. 74% sagen, die Regierung unternehme nicht genug gegen die hohen Energiepreise. Der Bund der Steuerzahler Hessen prangert wieder die Verschwendung von Steuergeldern an. Er hat 14 Fälle vorgestellt, in denen aus seiner Sicht zu sorglos mit öffentlichen Geldern umgegangen wurde. Darunter ist auch ein Beispiel aus Kassel. HR-Reporter Nicolas Buschlüter.
3: 35 Millionen Euro soll der Neubau des Tapetenmuseums in Kassel kosten. Und das, obwohl es keine Prognosen über mögliche Besucherzahlen gibt. Ein finanzpolitischer Blindflug, findet der Steuerzahlerbund. Ebenfalls in dessen Visier das neue Hessen-Logo der Landesregierung. Wer in Zeiten knapper Kassen knapp 800.000 Euro für einen modernisierten Löwen ausgebe, setze falsche Prioritäten.
1: Einen Tag nach den USA hat auch die Bundeswehr ihren Einsatz im Irak vollständig beendet. Wie das Verteidigungsministerium in Berlin mitteilte, sind die 28 Soldatinnen und Soldaten auf dem Luftwaffenstützpunkt Wunsdorf in Niedersachsen gelandet. Der deutsche Einsatz hatte vor 11 Jahren begonnen. Ziel war es, die irakische Armee im Kampf gegen die Terrormiliz Islamischer Staat zu unterstützen. Der Bundesgerichtshof hat eine Preiserhöhung des Abo-Dienstes Amazon Prime gekippt, die das Unternehmen 2022 eingeführt hatte. Laut Gericht verstießen die Klauseln der Geschäftsbedingungen gegen das Transparenzgebot. Amazon hat angekündigt, den Prime-Beitrag für Altkunden anzupassen. Zu viel gezahltes Geld können Kunden zurückfordern über eine Sammelklage auf der Seite der Verbraucherzentrale Nordrhein-Westfalen. Das waren die Nachrichten. Das Wetter. Heute Nacht fällt erst noch verbreitet Regen, der im Verlauf aber ostwärts abzieht. Es kühlt ab auf 14 Grad in Südhessen bis 9 Grad im Waldecker Land. Morgen gibt es zu Beginn regional Nebel, sonst neben lockeren Wolken häufig Sonnenschein. Und die Temperaturen steigen auf 18 Grad im Upland bis 22 Grad an Rhein und Main. Die Zeit 22.03 Uhr.
4: ARD Verkehrsservice. Vorsicht, auf der A3 Frankfurt Richtung Köln zwischen Kelzerbach und Mönchhofdreieck steht ein defekter PKW auf der rechten Spur. Vorsicht, auf der A7 Hannover Richtung Kassel zwischen Hannover Münden, Lutherberg und Kassel Nord liegen Gegenstände auf der Fahrbahn. A3 Frankfurt Richtung Köln zwischen Montabaur und Dreieck-Dernbach Fahrbahnerneuerung. Die beiden rechten Spuren sind gesperrt, 4 Kilometer Stau, das kostet 35 Minuten. A3 Köln Richtung Frankfurt zwischen Itzstein und Niedernhausen nach einem Unfall 5 Kilometer Stau, Verzögerung über eine Stunde. A5 Karlsruhe Richtung Frankfurt zwischen Zwingenberg und Seeheim-Jugenheim nach einem Unfall 1 Kilometer Stau, das kostet euch eine Viertelstunde. A7 Fulda Richtung Kassel zwischen Bad Hersfeld West und Homberg, ein Unfall auf dem rechten und mittleren Fahrstreifen. A7 Kassel Richtung Würzburg zwischen Fulda Mitte und Fulda Dreieck, hier ist wegen einer Baustelle der rechte Fahrstreifen bis morgen früh um 11 gesperrt. Die Umleitung in Richtung Frankfurt ab Fulda Nord über die B27. Auf der B49 Gießen Richtung Limburg ist am Lahnfeld-Dreieck die Verbindung zur B429 wegen Bauarbeiten bis morgen früh um 5 gesperrt. Hier gibt es eine örtliche Umleitung. Dann noch zwei neue Gefahrenstellen. Vorsicht auf der A3 Frankfurt Richtung Würzburg zwischen Hösbach und Bestenbach-Walder Schaff liegen Gegenstände auf der Fahrbahn. Und Vorsicht auf der A8 München Richtung Stuttgart zwischen Kirchheim-Teck und Wendlingen ist eine ungesicherte Unfallstelle. Fahrt vorsichtig und kommt gut und sicher an euer Ziel.
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4: mit Annette Loris. Hallo. Was haben U2 da in Dublin veranstaltet am vergangenen Wochenende? Darüber sprechen wir. Und was veranstaltet die deutsche Fußballnationalmannschaft aktuell gegen Serbien? Auch darum wird es gehen. Und es geht natürlich um eure Musikwünsche. Wenn ihr welche habt, lasst es uns wissen per WhatsApp, per Signal, per Telefon 0711 26 27 28. Wir freuen uns auf eure Musikwünsche.
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0: Blind Guardians Version von Barbara Ann. Im ARD Musikclub Soul geht's jetzt um das Nations League Spiel Deutschland gegen Serbien. Florian Wirtz hat soeben ein Tor geschossen, steht 2-0. Mehr Details aus München von ARD-Reporter Michael Augustin.
1: Der Bundestrainer ist zufrieden, das Publikum ist zufrieden. Deutschland führt gegen Serbien nach 69 Minuten mit 2-0. 18 Chancen für das DFB-Team. 2 Tore, 1-0 Bischof, 39. Minute, nachdem Wirtz vorher gegen den Pfosten geschossen hatte und Bischof den Abpraller verwerten konnte. Und dann nach 61 Minuten Florian Wirtz, nachdem Mittelstädt den Ball über die linke Seite nach vorne trieb, ihn in den serbischen Strafraum passte. Und dann hat Wirtz mit einem einfachen Trick Babic den serbischen Verteidiger aussteigen lassen und hat dann aus 10 Metern flach den Ball ins Tor geschossen. Florian Wirtz, auffällige zweite Halbzeit, jetzt auch wieder am Ball. Nick Woltemade, die einzige Sturmspitze, bietet sich im offensiven Mittelfeld an, spielt teilweise sehr tief. Und über den starken Tom Bischoff sind die Deutschen im zentralen Mittelfeld, arbeiten sich nach vorne. Der will den Ball vertikal und flach nach vorne, passt an die Strafraummarkierung, wo Derrick Sherhan dann aber geblockt wird. Er spielt auf der rechten Angriffsseite im zweiten Durchgang. Der Debütant Derrick Sherhan, weil Said El Mala eingewechselt worden ist. Und zwar für Serge Gnabry, der Kölner, der dritte Debütant heute. Jonas Obig gibt es ja auch noch, den Torhüter, der sein erstes Länderspiel bestreitet. Und El Mala hat die linke Seite eingenommen, so wie er auch in der Bundesliga beim 1. FC Köln. Jürgen Klopp in der Coachingzone scherzt mit dem vierten Offiziellen, hat ein freundliches Lächeln auf den Lippen und sieht, wie die Deutschen kommen mit Bischof über die rechte Seite. Der ist bereits am serbischen Strafraum, dribbelt an, immer noch Tom Bischof, nochmal abgelegt auf die halbrechte Seite zu Philipp Treu, der zu Pavlovic. Pavlovic zieht an, Mittelfeldzentrum, und dann will er den Ball zu Wirtz spielen, aber zu kurz das zu spielen. Die Serben gehen dazwischen mit Samardžić und treiben den Ball nach vorne. Über die linke Seite Filip Kostic wird gedoppelt. Der Mann, der für Eintracht Frankfurt lange Zeit spielte, auch für den HSV und den VfB Stuttgart in der Bundesliga, aber kann sich da in der Szene auf der linken Angriffsseite nicht durchsetzen. Deutschland hat hier alles unter Kontrolle, zeigt gegen eine schwache serbische Mannschaft die beste Leistung unter dem neuen Bundestrainer. 2-0 hier in München.
0: Vielen Dank, ARD-Reporter Michael Augustin. Und wer die letzten 20 Minuten des Spiels live erleben möchte, das ist natürlich auch zu hören in der ARD-Sounds-App. Wir hören die Dire Straits und Solid Rock im ARD-Musikclub.

0: Are you mine? Die Arctic Monkeys. Um 20 Minuten nach 10, ARD Verkehrsservice. Vorsicht auf der A3 Frankfurt Richtung Würzburg zwischen Hülsbach und Bessenbach-Balderschaft. Da liegen Gegenstände. Und noch eine Gefahrenstelle auf der A7 Hannover Richtung Kassel zwischen Hannover-Münden-Lutherberg und Kassel-Nord. Hier liegen Gegenstände. So, zurück zur Musik und zwar zu den schwedischen Hardrockerinnen von Thundermother. Die haben einen neuen Song und das eine Bemerkenswerte an diesem Song ist, dass sie das epische Riff von Deep Purple Smoke on the Water rückwärts spielen. Das andere, und Jochen Stöckle zieht schon die Augenbrauen hoch. Ja, es ist der Titel.
1: Ja.
0: Und der Song heißt Bimbo Boost.
1: Das geht auch völlig in Ordnung. Es ist ein englischer Titel und im Englischen steht das Wort Bimbo für eine etwas intellektuell herausgeforderte junge Frau. Also es ist halt, Bimbo ist einfach ein Schimpfwort für blondes Dummchen oder sowas, würde ich es mal übersetzen.
0: Und ja, genau darum geht es in dem Song. Also die Damen sagen, es ist verdammt schwer, Frau zu sein. Du musst dich ums Make-up kümmern, die Haare glätten, das Altern umkehren und immer so gut wie möglich aussehen. Das sei sehr ermüdend. Und sie wünschten sich wiederum, sie hätten so ein magisches Gitarren-Booster-Pedal, mit dem all das sofort erledigt wäre. Also ein Bimbo-Boost. Der macht dich blond und nicht schlau.
1: Leider, das ist der Nachteil, ja.
0: Okay, aber es rockt. So ja, oder so.
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1: Du gingst doch.

0: dafür muss man Radiohead lieben. Unter anderem High and Dry. Jetzt ist es 10:30 ARD Verkehrsservice. Ist gut was los auf den Straßen. Fangen wir mit den Gefahrenstellen an. Vorsicht auf der A8 München Richtung Stuttgart. In der Ausfahrt zur Raststätte Denkendorf Nord ist eine ungesicherte Unfallstelle. Vorsicht auf der A81 Singen Stuttgart zwischen Rottenburg und Herrenberg gefährdet Aquaplaning die Fahrt. Vorsicht auf der A81 Singen Richtung Stuttgart zwischen Rottenburg und Herrenberg eine Unfallstelle. Auf der A8 Heilbronn Richtung Stuttgart aufpassen in Höhe der Ausfahrt Leonberg Ost auch eine ungesicherte Unfallstelle. Und Vorsicht auf der A81 Singen Richtung Stuttgart zwischen Rottenburg und Herrenberg eine ungesicherte Unfallstelle und hier sind Menschen auf der Fahrbahn. Auf der B27 Tübingen Richtung Stuttgart zwischen Filderstadt Ost und West noch eine ungesicherte Unfallstelle. Und jetzt kommen wir zu den Staus bzw. Sperrungen. Die A1 Osnabrück Richtung Bremen ist zwischen Bremen-Brinkum und Bremen-Arsten bis morgen früh um 6 gesperrt. A3 Frankfurt Richtung Köln zwischen Montabaur und Dreieck-Dernbach. Fahrbahnerneuerung, hier sind die beiden rechten Spuren gesperrt. 4 Kilometer Stau, das dauert eine gute halbe Stunde länger. A3 Köln Richtung Frankfurt zwischen Itzstein und Niedernhausen nach einem Unfall. 5 Kilometer Stau, das dauert über eine Stunde länger. A5 Karlsruhe Richtung Frankfurt zwischen Zwingenberg und Seeheim-Jugenheim nach einem Unfall 1 Kilometer Stau, kostet eine Viertelstunde. A7 Fulda Richtung Kassel zwischen Bad Hersfeld West und Homberg, ein Unfall auf dem rechten und mittleren Fahrstreifen. Die A7 Kassel Richtung Fulda ist zwischen Guxhagen und Melsung wegen eines Unfalls bis auf Weiteres gesperrt. Die A8 München Richtung Stuttgart ist zwischen Kirchheim-Teck West und Wendlingen nach einem Unfall ebenfalls gesperrt. Und die A8 Karlsruhe Richtung Stuttgart ist zwischen Kreuz Stuttgart und Stuttgart-Möhringen nach einem Unfall auch gesperrt. Die A28 Oldenburg Richtung Leer ist zwischen Vilsum und Leer Ost wegen eines brennenden Fahrzeuges gesperrt. Bremen B6 Autobahnzubringer Überseestadt bis Oldenburger Straße zwischen Hochschulring und Stefaniebrücke in beiden Richtungen Stau. Auf der B49 Gießen Richtung Limburg ist am Lahnfelder Dreieck die Verbindung zur B429 wegen Bauarbeiten bis Freitagmorgen um 5 gesperrt. Dann noch eine Gefahrenstelle von der A81 Singen Richtung Stuttgart zwischen Geisingen und Dreieck-Bad Dürrheim. Hier ist eine ungesicherte Unfallstelle. Fahrt besonders vorsichtig heute Abend und kommt gut und sicher an euer Ziel.
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0: Mit Annette Lores, guten Abend. Und mit einem besonderen Geburtstagsfest, nämlich das von U2 in Dublin. Darüber sprechen wir in wenigen Minuten. Vorher erfüllen wir den Wunsch von Uwe Müller, der sich Vagabonds von New Model Army gewünscht hat.
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Und wir gucken schnell auf das, was in München passiert ist. Das Spiel in der Nations League Deutschland gegen Serbien ist rum und es ist der erste Sieg der deutschen Nationalmannschaft unter Jürgen Klopp. Die Deutschen gewinnen 2:0 gegen Serbien.

0: Wann kann eine legendäre Rockband eigentlich Geburtstag feiern? Also, wenn sich der Gründungstag nähert oder das allererste öffentliche Konzert oder die erste Single rausgekommen ist oder womöglich das Debütalbum. U2 wussten es letzte Woche ganz genau. Sie haben gesagt, wir sind an dem Tag entstanden, an dem wir unsere erste Bandprobe hatten, und zwar in der Küche unseres Drummers Larry Mullen Jr. Und das ist genau 50 Jahre her. Jochen Stöckle aus dem ARD-Team. U2 haben ordentlich gefeiert, und zwar öffentlich.
1: Ja, und genauso gehört sich das ja auch. Aber die haben es eigentlich ganz süß gemacht, finde ich. Sie haben sich da wieder getroffen, wo sich die Band gegründet hat, an der Schule. Kleine Zeitreise, es war September 1976. Der damals 14 Jahre alte Larry Mullen Jr., der Schlagzeuger, hängt einen Zettel an die Pinnwand in der Schule. Er will eine Band gründen. Und am 25. September gibt es eben die erste Bandprobe. Nicht in der Schule, sondern eben bei ihm zu Hause. Danach dann aber immer im Musikraum von eben dieser Schule in Dublin.
0: Genau, das war die Mount Temple Comprehensive School, eine Gesamtschule in Dublin, und die gibt's ja immer noch.
1: Ja klar, und da gab's jetzt das Überraschungskonzert, obwohl, gut, Überraschungskonzert ist nicht ganz konkret korrekt, wenn das Schulorchester mitmacht, gab's natürlich vorher die eine oder andere. Ja, ja, besser ist das, ne? Publikum auf dem Schulhof, übrigens nur Kids. Durfte kein Erwachsener kommen, nur die Schüler waren da. Bono hat einen Mitschnitt hochgeladen bei YouTube. Hier stellt er einen gewissen David Evans an der Gitarre vor. So heißt The Edge wirklich. Und die Kids, die gehen ordentlich mit.
2: On guitars and everything else, David Evans.
1: Oh no. Also wenn man...
2: Ja. Dave Evans.
1: Also ob man den noch extra vorstellen müsste, ne?
0: Der Schulhof war ja dann irgendwann ein bisschen zu klein für U2. Also nicht nur in der Karriere, sondern auch an diesem Tag. Vom Schulhof ging es dann deshalb womöglich auch direkt rüber in die Innenstadt von Dublin.
1: Ja, da ging es rüber zur Grafton Street. Das ist so die Shoppingmeile in Dublin. Und da gab es gleich das nächste Konzert. Eine knappe Stunde lang auf dem Balkon eines Cafés. Und da haben dann gleich ein paar tausend Menschen zugeguckt.

0: Jo, das klingt ordentlich bei dem sogenannten Überraschungskonzert auf dem Balkon in der Dubliner Innenstadt. Eine richtig, richtig gute Liveband. Also Las Vegas hat nicht geschadet.
1: Ja, absolut nicht.
0: Also die haben alles richtig gemacht soweit, ne?
1: Ja, vielleicht sogar ein bisschen zu gut, ein bisschen zu professionell. Ich meine, Radiosender rund um die Welt kriegen einen Tag vor dem Konzert rätselhafte E-Mails, dass man sich bei U2 auf etwas Großes freuen könne. Man könne gerne vorbeikommen, so als Dublin für jeden ums Eck liegen würde. Sowas ist dann eher ein PR-Gag, aber mein Gott, ja, U2 sind halt U2 und natürlich auch logisch, dass direkt ein neues Album angekündigt wurde.
0: Ja, die Single haben wir ja letzte Woche schon vorgestellt. Darum wurde ja auch ein ordentliches Gewese gemacht mit wir haben was, aber wir dürfen nicht sagen, von wem.
1: Ihr müsst unbedingt da und da da sein. Ja, dann könnt ihr es vielleicht hören.
0: Okay, aber wir freuen uns auf das neue Album. Das letzte ist ja immerhin auch schon 9 Jahre zurück. Es gab 2 EPs in diesem Jahr und am 13. November wird es dann Carnival de Luz von U2 geben. Und hier haben wir ein bisschen Live-Musik. Sunday, Bloody Sunday, einer der großen Hits. 1983, live eingespielt.
2: There's been a lot of talk about this next song. Maybe, maybe too much talk. This song is not a rebel song. This song is Sunday, Bloody Sunday.

der Lemmy. God was never on your side von Motorhead im ARD Musikclub Rock. Geht's jetzt nochmal kurz auf die Straße. Neue Gefahrenstelle, ARD Verkehrsservice. Vorsicht auf der A6, Mannheim Richtung Heilbronn. Fennemer Kreuz in der Überleitung zur A659 Richtung Weinheim. Hier steht ein kaputtes Auto. Black Sabbath-Gitarrist Tony Iommi meldet sich mit neuer Musik zurück. Stormwatch, also heißt der Song, ist eine Kostprobe aus seinem kommenden Album. Das wird From the Dark heißen und am 23. Oktober erscheinen. Musikalisch liefert er, was man von ihm kennt und hofft, schwere, düstere Riffs, die natürlich sofort an die große Sabbath-Schule erinnern. Allerdings mit ganz moderner Produktion. Gesungen wird der Song von Jorn Lande, der über Stürme als Metaphern für ein aufgewühltes Leben singt. Innere Kämpfe, Chaos, aber auch die Fähigkeit, diese Wetterlagen zu überstehen. Weise Worte von Tony Iommi, der Sound von Jorn Lande. Die Stimme, Stormwatcher im ARD Musikclub Rock.

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1: Um 23 Uhr mit Stefan Schiebelhut. Die Bundeswehr will ein spezielles Drohnenregiment aufbauen. Laut Verteidigungsminister Pistorius sollen bis zu 600 Soldatinnen und Soldaten zu der neuen Einheit gehören. ARD-Korrespondent Dietrich Karl-Meurer.
2: Mit dem neuen Regiment will die Bundeswehr ihre Fähigkeiten für den Einsatz unbemannter Systeme bündeln. Das Regiment soll Drohnen zur Aufklärung nutzen und gegnerische Drohnen abfangen. Auch unbemannte Fahrzeuge am Boden sind vorgesehen. Die Systeme sollen Reichweiten bis zu 500 Kilometer abdecken. Eine eigene Einheit soll zudem gegnerische Funk- und Datenverbindungen stören.
1: Die Unzufriedenheit mit der Bundesregierung wird größer. Im neuen ARD-Deutschland-Trend äußern sich nur noch 10% der Befragten zufrieden. Genauso niedrig ist der Zustimmungswert für die Arbeit von Kanzler Merz. 74% sagen, die Regierung unternehme nicht genug gegen die hohen Energiepreise. Der Bund der Steuerzahler hat Fälle aus Hessen aufgelistet, bei denen aus seiner Sicht Steuergeld verschwendet worden ist. Im aktuellen Schwarzbuch steht unter anderem die umstrittene Kunstinstallation A Sky Full of Hope in Frankfurt. Die Netzskulptur an der Konstabler Wache hatte über 2 Millionen Euro gekostet. Auch das neue Logo der Landesregierung sieht der Steuerzahlerbund als Verschwendung. Der veränderte Hessenlöwe sei zu teuer und ohne Mehrwert für die Bürger. Die AfD-Opposition im Hessischen Landtag ist erneut bei dem Versuch gescheitert, einen Vizepräsidentenposten zu besetzen. Der Kandidat Mulch hat in Wiesbaden in 3 geheimen Wahlgängen nicht die nötige Mehrheit bekommen. Die hessische AfD hatte schon mehrmals vergeblich versucht, einen Vizepräsidentenposten im Landtag zu bekommen. Die deutsche Fußballnationalelf hat ihr erstes Spiel mit dem neuen Trainer Jürgen Klopp gewonnen. In der Gruppenphase der Fußball Nations League hat sich Deutschland gegen Serbien mit 2:0 durchgesetzt. HR-Sportreporter André Siems.
3: Die erste Hälfte Deutschland komplett überlegen. Eine kleine Chance in der 32. Minute für die Serben. Ansonsten nur das DFB-Team, das in der 39. Minute durch Bischoff mit 1:0 in Führung ging. Zweite Halbzeit, es wurde munter durchgewechselt. Der Druck blieb Deutschland gut. Total dominant machte in der 61. das 2:0 durch Florian Wirtz. Deutschland schlägt Serbien hoch überlegen mit 2:0.
1: Das waren die Nachrichten. Das Wetter. Heute Nacht fällt erst noch häufig Regen, der im Verlauf aber ostwärts abzieht. Es kühlt ab auf 14 Grad in Südhessen bis 9 Grad im Waldecker Land. Morgen gibt es zu Beginn Regionalnebel, sonst neben lockeren Wolken häufig Sonnenschein. Die Temperaturen steigen auf 18 bis 22 Grad. Und die Aussichten am Wochenende: ruhiges Herbstwetter mit Sonne und Wolken bei bis zu 23 Grad. Die Zeit 23.03 Uhr.
4: ARD-Verkehrsservice, erst nochmal die Gefahrenmeldung. Auf der A81 Siegen Richtung Heilbronn werden zwischen Böblingen-Sindelfingen und Ausfahrt Leonberg-Ost Steine auf die Fahrbahn geschmissen. Besonders vorsichtig fahren auf der A81 Siegen Richtung Heilbronn zwischen Böblingen-Sindelfingen und Ausfahrt Leonberg-West, Ost werden Steine auf die Fahrbahn geschmissen. Vorsicht auf der B10 Ulm Richtung Stuttgart in Höhe Stuttgart-Ost steht ein defektes Fahrzeug. Aufpassen auch auf der B28 Reutlingen Richtung Bad Urach zwischen Reutlingen-Sondelfingen und Metzingen-West eine ungesicherte Unfallstelle. Auf der B29 Aalen Richtung Stuttgart in Höhe Winterbach ebenfalls eine ungesicherte Unfallstelle. So auch auf der B256 Neuwied Richtung Main-Weißenturm in der Überleitung zur B9 Richtung Bonn eine ungesicherte Unfallstelle. Das gilt auch für die A8 München Richtung Stuttgart. Hier in der Ausfahrt zur Raststätte Denkendorf Nord eine ungesicherte Unfallstelle. Und auf der A81 Siegen Richtung Stuttgart zwischen Geisingen und Reichbad Dürrheim ebenfalls. A81 nochmal Siegen Richtung Stuttgart bzw. Siegen Stuttgart zwischen Rottenburg und Herrenberg. Hier gefährdet Aquaplaning die Fahrt. Die A1 Osnabrück Richtung Bremen ist zwischen Bremen-Brinkum und Bremen-Arsten wegen Vermessungsarbeiten bis morgen früh um 6 gesperrt. A3 Frankfurt Richtung Köln zwischen Montabaur und Dreieck-Dernbach 4 Kilometer Stau. A3 Köln Richtung Frankfurt zwischen Itzstein und Niedernhausen nach einem Unfall 5 Kilometer Stau, das kostet über eine Stunde. A5 Karlsruhe Richtung Frankfurt zwischen Zwingenberg und Seeheim-Jugenheim nach einem Unfall 1 Kilometer Stau, dauert eine Viertelstunde länger. A7 Hamburg Richtung Hannover, die Einfahrt Vleestedt ist nach einem Unfall gesperrt. A7 Kassel Richtung Fulda, ist zwischen Guxhagen und Melsung wegen eines Unfalls bis auf Weiteres ebenfalls gesperrt. Und A8 München Richtung Stuttgart zwischen Kirchheim-Tick West und Wendling. Hier wird wegen eines Unfalls der Verkehr vorbeigeleitet. Die A8 Karlsruhe Richtung Stuttgart ist zwischen Kreuz Stuttgart und Stuttgart-Möhringen nach einem Unfall gesperrt. A81 Siegen Richtung Stuttgart zwischen Rottenburg und Herrenberg gibt es hier eine Sperrung wegen Bergungsarbeiten. Dann noch was von der B49 Gießen Richtung Limburg. Am Lahnfeld-Dreieck ist die Verbindung zur B429 wegen Bauarbeiten bis morgen früh um 5 gesperrt. Allen unterwegs, im Rahmen des Möglichen, viel Geduld, gute und sichere Fahrt.
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4: Mit Annette Loris, guten Abend. In dieser Stunde geht es hier unter anderem um Cliff Burton, den legendären Metallica-Bassisten, um Neues von Lieb und um Frank Turner, der eine Live-Pause einlegen möchte.
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0: Und Herr Stöckle und ich diskutieren drüber, wie schlecht der Film Cat People ist von Nastassja Kinski.
1: Du findest ihn schlecht.
0: Ich finde ihn ganz furchtbar.
1: Ich finde ihn toll.
0: Echt?
1: Ich finde ihn ein toller Film.
0: Wegen Nastassja Kinski.
1: Nastassja Kinski hat immerhin den Saturn Award bekommen für ihre schauspielerische Leistung. Ich möchte mal nichts hören. Okay, ist kein Oscar, aber immerhin.
0: Was für ein Award?
1: Den Saturn Award. Saturn, weißt du, wie der Planet.
0: Wer vergibt den?
1: Die Leute von der Saturn Award Association.
0: Okay, an dieser Stelle endet das Gespräch. Alles klar, Jochen. Danke für deinen wertvollen Beitrag.
1: Der Film ist toll. Cat People mit Nastassja Kinski.
0: Ja, nicht Regie gucken.
1: Paul Schrader ist toll.
0: Ja, nicht gucken. Und der Song ist von Giorgio Moroder, aber das nur am Rande. Gut, den Rest denken wir uns und wenden uns jetzt allerdings echt einem ganz, ganz, ja, echt einem traurigen Thema zu im ARD Musikclub Rock. Der Tod von Cliff Burton, der jährt sich. 40 Jahre ist das her und Metallica-Fans wissen,

0: ganz sentimental, wenn es um Cliff Burton geht, so wie Kirk Hammett.
1: I respect Cliff's memory and I respect everything he stood up for. I get emotional because, you know, I miss Cliff.
0: Er sagt, dass er das Andenken an Cliff immer noch sehr hoch hält und dann weint er fast, weil er ihn einfach immer noch ganz furchtbar vermisst. Daran merkt man, wie wichtig er auch menschlich für Metallica war. Sein Tod mehr als tragisch. Metallica waren damals auf Tour in Südschweden auf dem Weg nach Dänemark. Dann kam es zu diesem katastrophalen Unfall, bei dem Cliff Burton starb. Alle anderen trugen nur leichte Blessuren davon. Er gilt bis heute als legendär. Natürlich auch wegen Songs wie diesen hier.

Teenagers von My Chemical Romance. Und jetzt gibt es neuen Sound aus Großbritannien von Leap. Die haben nämlich ihre neue Single veröffentlicht. Und da fassen sie zusammen, was ihnen in dem letzten Jahr so widerfahren ist. Also persönliches Chaos, Fragen nach Herkunft, Identität, auch ein bisschen der Druck nach dem ersten sehr erfolgreichen Album, jetzt was Neues nachzulegen. Alternative Rock aus Großbritannien, Leap und Bloodlines.

0: Neuer Song von Liebe, Bloodlines. Um kurz nach 11:30 ARD Verkehrsservice. Vorsicht auf der A27 Walsrode Richtung Bremen zwischen Walsrode Süd und Walsrode West, eine ungesicherte Unfallstelle. Vorsicht auf der A61 Mönchengladbach Richtung Koblenz zwischen Miele und Rheinbach steht ein defektes Fahrzeug. Vorsicht auf der A81 Stuttgart Richtung Heilbronn zwischen Mundelsheim und Ilsfeld, eine ungesicherte Unfallstelle. So auch auf der A96 Linder Richtung München, hier zwischen Weißensberg und Wangen West, eine ungesicherte Unfallstelle. Auf der A96 Linder Richtung München zwischen Wangen Nord und Kisleck liegen Gegenstände. Auf der B14 Stuttgart Richtung Backnang in der Ausfahrt Winnenden steht ein defektes Fahrzeug im Kurvenbereich. Vorsicht auf der B254 Alsfeld Richtung Kassel zwischen der B445 und Leimsfeld liegt ein Baum auf der Fahrbahn. Vorsicht auf der A8 München Richtung Stuttgart in der Ausfahrt zur Raststätte Denkendorf Nord, eine ungesicherte Unfallstelle. Auf der A81 Singen Richtung Stuttgart zwischen Geisingen und Dreieckbad Dürrheim auch eine ungesicherte Unfallstelle. Und Vorsicht auf der A81 Singen Stuttgart zwischen Rottenburg und Herrenberg, Aquaplaning. Die A1 Osnabrück Richtung Bremen ist zwischen Bremen-Brinkum und Bremen-Arsten wegen Vermessungsarbeiten bis morgen früh um 6 gesperrt. A3 Frankfurt Richtung Köln zwischen Montabaur und Dreieck-Dernbach 4 Kilometer Stau. Die A3 Frankfurt Richtung Köln ist zwischen Kreuz, Bonn, Siegburg und Lohmar nach einem Unfall gesperrt. A3 Köln Richtung Frankfurt zwischen Itzstein und Niedernhausen nach einem Unfall immer noch 5 Kilometer Stau. Das dauert über eine Stunde länger. A5 Karlsruhe Richtung Frankfurt zwischen Zwingenberg und Seeheim-Jugenheim nach einem Unfall 1 Kilometer Stau. Das kostet eine Viertelstunde. A7 Hamburg Richtung Hannover, die Einfahrt Fleestedt, ist nach einem Unfall gesperrt. A7 Kassel Richtung Fulda zwischen Cuxhagen und Melsungen ist nur ein Fahrstreifen frei. A8 München Richtung Stuttgart zwischen Kirchheim-Tech West und Wendlingen gab es einen Unfall. Der Verkehr wird an der Unfallstelle vorbeigeleitet. Die A8 Karlsruhe Richtung Stuttgart ist zwischen Kreuz Stuttgart und Stuttgart-Möhringen nach einem Unfall gesperrt. Und dann noch eine Meldung von der B6 Bremen Autobahnzubringer Überseestadt bis Oldenburger Straße zwischen Hochschulring und Stephaniebrücke in beiden Richtungen Stau. Allen unterwegs Geduld wo nötig und dann hoffentlich gute und sichere Fahrt. Kommt gut an.
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0: Mit Annette Loris, guten Abend. Und natürlich auch mit euren Musikwünschen. Anke aus Kuchen hat uns geschrieben, dass sie Schism von Tool so großartig findet. Und vielleicht kennen noch nicht genug Leute diesen tollen Song. Deshalb, so schreibt sie, würde ich mich riesig freuen, wenn ihr den heute Abend spielt. Das machen wir sehr gerne, Anke. Schism von Tool.
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0: Viertel vor 12, ARD Verkehrsservice. Vorsicht auf der A27 Cuxhaven Richtung Bremen zwischen Dippstedt und Bremen-Überseestadt. Hier brennt ein Fahrzeug. Er ist seit rund 28 Jahren auf Tour und hat über 3000 Shows gespielt. Er ist ein bombastischer Live-Künstler. Frank Turner hat eine unglaubliche Energie auf der Bühne und seine Konzerte sind echte Partys. Aber, und das ist die schlechte Nachricht, damit ist jetzt erstmal Schluss. Er sagt, er wolle jetzt neue Dinge ausprobieren, mehr Zeit mit Familie und Freunden verbringen, andere Lebensweisen erkunden und nicht mehr im Dauer-Tour-Modus leben. Außerdem hat er eine Erklärung veröffentlicht, in der er sagt, wow, die Musikindustrie habe sich in den letzten 28 Jahren halt auch schon ordentlich verändert. Das Touren würde immer teurer, der Druck auf Social Media und diese ständige Sichtbarkeit sei exorbitant, der Stress sei total gestiegen und deshalb jetzt unbefristete Tourpause, kein endgültiger Rücktritt. Und diese Pause soll nach dem 10. Lost Evenings Festival 2027, also im nächsten Jahr, beginnen. Und er schrieb dazu, dass er ehrlich nicht wisse, wann er wieder live spielen werde. Dass es aber sicher nicht so bald sein würde. Das ist sehr, sehr schade, denn es ist wirklich ein toller, toller Live-Performer, Frank Turner. Von ihm jetzt eine seiner Hymnen. Four Simple Words.
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0: 5 Minuten vor Mitternacht, ARD Verkehrsservice. Vorsicht, auf der A5 Basel Richtung Karlsruhe zwischen Rastatt Nord und Karlsruhe Süd liegen 2 Tiere auf der Fahrbahn.
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0: Das perfekte gute Nachtlied, das kommt heute von Blur. To the End. Und damit gute Nacht.

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1: Um 0 Uhr mit Stefan Schiebelhut. Die Bundeswehr will ein spezielles Drohnenregiment aufbauen. Laut Verteidigungsminister Pistorius sollen bis zu 600 Soldatinnen und Soldaten zu der neuen Einheit gehören. ARD-Korrespondent Dietrich Karl-Meurer.
2: Mit dem neuen Regiment will die Bundeswehr ihre Fähigkeiten für den Einsatz unbemannter Systeme bündeln. Das Regiment soll Drohnen zur Aufklärung nutzen und gegnerische Drohnen abfangen. Auch unbemannte Fahrzeuge am Boden sind vorgesehen. Die Systeme sollen Reichweiten bis zu 500 Kilometer abdecken. Eine eigene Einheit soll zudem gegnerische Funk- und Datenverbindungen stören.
1: Die Unzufriedenheit mit der Bundesregierung wird größer. Im neuen ARD-Deutschland-Trend äußern sich nur noch 10% der Befragten zufrieden. Genauso niedrig ist der Zustimmungswert für die Arbeit von Kanzler Merz. 74% sagen, die Regierung unternehme nicht genug gegen die hohen Energiepreise. In Frankfurt hat die Stadtverordnetenversammlung den kommunalen Wärmeplan beschlossen. Ziel ist es, dass die Stadt bis 2045 klimaneutral wird. HR-Reporter Frank Angermund.
3: Zum kommunalen Wärmeplan in Frankfurt gehört auch der Ausbau der Fernwärme. Schritt für Schritt soll bis 2045 der Ausstieg aus fossilen Brennstoffen wie Gas vorangetrieben werden. Städtische Gebäude sollen energetisch saniert werden. Umweltdezernentin Zapf-Rodriguez von den Grünen sagte, die Wärmeplanung werde alle 5 Jahre überprüft und angepasst. Die Opposition aus Linken, FDP und AfD kritisierte unter anderem die geschätzten Kosten in Höhe von 14 Milliarden Euro.
1: Der US-Konzern SpaceX hat 4 Astronauten auf den Weg zur Raumstation ISS geschickt. Sie kommen aus den USA, Kanada und Russland. Laut NASA soll die Reise zur ISS rund 8 Stunden dauern. Die deutsche Fußballnationalelf hat ihr erstes Spiel unter dem neuen Trainer Jürgen Klopp gewonnen. In der Gruppenphase der Nations League hat sich Deutschland gegen Serbien mit 2:0 durchgesetzt. ARD-Sportreporter Michael Augustin.
4: Das deutsche Team gab mehr als 20 Torschüsse ab, darunter riesengroße Chancen. Serbien war ein schwacher Gegner, beschränkte sich nur auf die Defensive. Anders als gegen Griechenland fand die DFB-Elf diesmal Lösungen und Lücken. Die deutsche Mannschaft ließ den Ball gut laufen und wurde mit viel Beifall verabschiedet. Sonntag geht es in der Nations League mit dem Rückspiel in Griechenland weiter.
1: Das waren die Nachrichten. Das Wetter. Der Regen ist ostwärts aus Hessen abgezogen. Von Westen her lockern die Wolken auf und es kühlt ab auf 14 bis 9 Grad. Am Tag gibt es zu Beginn regionalen Nebel, sonst neben lockeren Wolken häufig Sonnenschein. Die Temperaturen steigen auf 18 Grad im Upland bis 22 Grad an Rhein und Main. Die Aussichten am Wochenende: ruhiges Herbstwetter mit Sonne, Wolken und Nebel bei bis zu 23 Grad. Die Zeit, es ist 0 Uhr 3.
5: Und hier ist der Verkehrsservice in der ARD-Hitnacht. Die A1 Osnabrück Richtung Bremen ist zwischen Bremen-Brinkum und Arsten wegen Vermessungsarbeiten bis 6 Uhr gesperrt. A3 Köln Richtung Frankfurt zwischen Idstein und Niedernhausen, 5 Kilometer Stau nach einem Unfall. A8 Karlsruhe Richtung Stuttgart zwischen Kreuz Stuttgart und Stuttgart-Möhringen, 3 Kilometer Stau nach einem Lkw-Unfall. Die A40 Duisburg-Essen ist zwischen Kreuz Duisburg und Kreuz Kaiserberg wegen Bauarbeiten in beiden Richtungen bis Montag gesperrt. Die A40 Duisburg Richtung Venlo ist zwischen Wankum und Niederdorf wegen Bauarbeiten bis 5 Uhr in der Früh gesperrt. Die A52 Mönchengladbach Richtung Düsseldorf ist zwischen Kreuz Nersen und Kreuz Karst wegen Fahrbahnerneuerung bis heute Abend gesperrt. Die A61 Mönchengladbach Richtung Venlo ist zwischen Kaldenkirchen und Grenzwald wegen Bauarbeiten noch bis Montag früh gesperrt. Die A81 Singen Richtung Stuttgart ist zwischen Geisingen und Dreieck Bad Dürrheim wegen Bergungsarbeiten aktuell gesperrt. Die A96 Lindau Richtung München ist zwischen Weißensberg und Wangen West nach einem Unfall gesperrt. Und die B29 Aalen Richtung Stuttgart ist in Höhe Winterbach ebenfalls nach einem Unfall gesperrt. Das waren die Verkehrsmeldungen. Wir wünschen Ihnen eine gute Fahrt.
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5: Da begrüßt Sie heute Imme Tröger aus Dresden. Nachtschicht oder Feierabend oder einfach nur Nachteule. Die ARD-Hitnacht begleitet Sie mit Uriah Heep und Free Me in dieser Stunde und mit Vaya con Dios und Na Nina. Angenehme Nacht.

Das ist die ARD-Hitnacht und unsere nächste Sängerin, die hat Deutsch gelernt mit dem Sandmännchen. Denn als Heidi Stern mit 9 Jahren wegen des Berufs ihres Vaters nach Flensburg zog, von New York aus, da konnte sie kein einziges Wort Deutsch. Doch dann hat sie es gelernt, unter anderem auch, weil sie das Sandmännchen angeschaut hat. Aus Heidi Stern wurde in den 80ern Jennifer Rush. Deutsch spricht sie immer noch gut und mit ihren Hits ist sie ebenfalls bis heute ein Superstar, auch in der ARD-Hitnacht. Hier ist Jennifer Rush und I Come Undone. Ich bin Imme Tröger, schön, dass Sie auch bei uns sind.

Vorsicht, Falschfahrer auf der A37 zwischen Miesburg und Kreuz Hannover-Buchholz, Hannover-Messe-Burgdorf. Hier kommt Ihnen ein Falschfahrer entgegen. Bitte fahren Sie äußerst vorsichtig, überholen Sie nicht und fahren Sie äußerst rechts auf der A37 Hannover-Messe-Burgdorf zwischen Miesburg und Kreuz Hannover-Buchholz. Hier kommt Ihnen ein Falschfahrer entgegen. Bitte fahren Sie äußerst vorsichtig.

0: Die Rolling Stones und The Last Time. Und es heißt immer noch Vorsicht auf der A37 Hannover Messe Burgdorf zwischen Miesburg und Kreuz Hannover Buchholz. Hier kommt Ihnen ein Falschfahrer entgegen. Bitte fahren Sie vorsichtig, fahren Sie äußerst rechts und überholen Sie nicht. Auf der A37 Hannover Messe Burgdorf hier ein Falschfahrer. Bitte fahren Sie in beiden Richtungen äußerst vorsichtig. Die ARD-Hitnacht begleitet Sie und da hat uns Steffi eine Nachricht hinterlassen.
1: Hallo, guten Abend, hier ist Steffi aus Leipzig. Ich grüße das Team von der ARD-Hitnacht in Dresden. Hab mich sehr gefreut, Rokoko und Mr. Burg, das ist wunderbar. Sicherlich kommt noch mehr wunderschöne Musik. In diesem Sinne, tschüss.
2: Ja, einen schönen guten Morgen, hier die Franziska aus dem Lausitzer Seenland. Ich grüße die fleißige Biene am Mikrofon und alle fleißigen Nachtbienen im Lande. Vielen Dank für eure Arbeit. Eine schöne Nacht wünsche ich.
0: Ja, da danken wir natürlich an beide. Danke, dass Sie heute Nacht mit uns wach bleiben und uns Grüße schicken. Wir hören und lesen ja immer gern von Ihnen. Entweder auf unserem AB an der 0800 80 80 110 oder Sie schreiben uns eine Mail altbewährt an ard-hitnacht@mdr.de. Zum Beispiel zur Musik von Porja.

0: Und da ist der Blick auf die Straßen. Nach wie vor Vorsicht auf der A37 Hannover-Messe-Burgdorf zwischen Miesburg und dem Kreuz Hannover-Buchholz. Hier kommt Ihnen immer noch ein Falschfahrer entgegen. Bitte fahren Sie äußerst rechts und überholen Sie nicht. Auf der A37 Hannover-Messe-Burgdorf zwischen Miesburg und Kreuz Hannover-Buchholz. Hier ist ein Falschfahrer unterwegs. Bitte fahren Sie in beiden Richtungen äußerst vorsichtig. Hier ist der Verkehrsservice in der ARD-Nacht. Weitere Meldungen von der A1 Osnabrück Richtung Bremen. Die ist zwischen Bremen-Brinkum und Arsten wegen Vermessungsarbeiten bis 6 Uhr gesperrt. A3 Köln Richtung Frankfurt zwischen Idstein und Niedernhausen. 5 Kilometer Stau nach einem Unfall. A8 Karlsruhe Richtung Stuttgart zwischen Kreuz Stuttgart und Stuttgart-Möhringen. 3 Kilometer Stau nach einem LKW-Unfall. Die A29 Oldenburg-Ahlhorner Heide ist zwischen Ahlhorn und Dreieck Ahlhorner Heide wegen Bergungsarbeiten aktuell in beiden Richtungen gesperrt. Die A40 Duisburg-Essen ist zwischen Kreuz Duisburg und Kreuz Kaiserberg wegen Bauarbeiten in beiden Richtungen bis Montag gesperrt. Die A40 Duisburg Richtung Venlo ist zwischen Wankum und Niederdorf wegen Bauarbeiten noch bis 5 Uhr in der Früh gesperrt. Die A52 Mönchengladbach Richtung Düsseldorf ist zwischen Kreuz Nersen und Kreuz Karst wegen Fahrbahnerneuerungen bis heute Abend gesperrt. Die A61 Mönchengladbach Richtung Venlo ist zwischen Kaltenkirchen und Grenzwald wegen Bauarbeiten bis Montag früh gesperrt. Und die B29 Aalen Richtung Stuttgart ist in Höhe Winterbach nach einem Unfall gesperrt. Das waren die Verkehrsmeldungen. Wir wünschen Ihnen eine gute Fahrt.
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Nacht nach wie vor mit einer Warnung vor einem Falschfahrer auf der A37 Hannover Messe Burgdorf zwischen Miesburg und Kreuz Hannover Buchholz. Hier ist immer noch ein Falschfahrer unterwegs. Bitte fahren Sie äußerst rechts und überholen Sie nicht. In beiden Richtungen bitte Vorsicht auf der A37 Hannover Messe Burgdorf zwischen Miesburg und Kreuz Hannover Buchholz. Hier ist immer noch ein Falschfahrer unterwegs. Gute und sichere Fahrt wünschen wir. Eben gehört hier bei uns Lenny Kravitz mit It Ain't Over Till It's Over. Die ARD-Hitnacht ist hier um 0.41 Uhr. Und mir ist da gerade eingefallen, dass ich einen Musiker kenne, der seinen Sohn Lenny genannt hat, weil er ein Riesenfan von Lenny Kravitz ist. Und das wiederum hat mich auf die Frage gebracht, ob Sie vielleicht jemand sind oder vielleicht auch jemanden kennen, der auch nach einer prominenten Person benannt wurde. Also, weil es die halt gab. Wirklich so als Hommage quasi an den Promi. Wenn ja, dann erzählen Sie uns doch davon. Geht auf unserem AB an der 0800 80 80 110 oder per Mail an ard-hitnacht@mdr.de. Ich bin gespannt. Wir hören dabei die Pet Shop Boys mit Always on My Mind. So klingt die ARD-Hitnacht mit Imme Tröger.

Die Pet Shop Boys, Always on My Mind, hier in der ARD Hit Nacht. Und da heißt es immer noch Vorsicht vor dem Falschfahrer auf der A37 Hannover Messe Burgdorf zwischen Miesburg und Kreuz Hannover Buchholz. Hier ist ein Falschfahrer unterwegs. Bitte fahren Sie in beiden Richtungen äußerst vorsichtig und überholen Sie nicht. Vorsicht, Falschfahrer auf der A37 Hannover Messe Burgdorf zwischen Miesburg und Kreuz Hannover Buchholz. Hier in beiden Richtungen Vorsicht vor einem Falschfahrer.

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1: Und wir legen nach. Vorsicht auf der A13 Schönefelder Kreuz Richtung Dresden zwischen Duben und Bronco. Auch hier ist ein Falschfahrer unterwegs. Bitte fahren Sie in beiden Richtungen äußerst vorsichtig, fahren Sie äußerst rechts und überholen Sie bitte nicht. Auf der A13 Schönefelder Kreuz Richtung Dresden zwischen Duben und Bronco. Hier ist ein Falschfahrer unterwegs. Bitte in beiden Richtungen äußerste Vorsicht.

Britney Spears und Sometimes hier in der ARD-Hitnacht. Und da heißt es nach wie vor Vorsicht auf der A13 Schönefelder Kreuz Richtung Dresden zwischen Duben und Bronco. Hier ist immer noch ein Falschfahrer unterwegs. Bitte fahren Sie äußerst rechts und überholen Sie nicht auf der A13 Schönefelder Kreuz Richtung Dresden zwischen Duben und Bronco. Hier ist ein Falschfahrer unterwegs. Und gleiches gilt auch für die A37 Hannover Messe Burgdorf zwischen Miesburg und Kreuz Hannover Buchholz. Auch hier kommt Ihnen ein Falschfahrer entgegen. Bitte fahren Sie äußerst vorsichtig. Äußerst rechts und überholen Sie nicht auf der A37 Hannover Messe Burgdorf zwischen Miesburg und Kreuz Hannover Buchholz. Hier ist ein Falschfahrer unterwegs.

Vorsicht, Falschfahrer auf der A66 Wiesbaden-Frankfurt zwischen Wiesbaden-Biebrich und Wiesbaden-Nordenstadt. Hier kommt Ihnen ein Falschfahrer entgegen. Bitte fahren Sie äußerst rechts und überholen Sie nicht. In beiden Richtungen Vorsicht auf der A66 Wiesbaden-Frankfurt zwischen Wiesbaden-Biebrich und Wiesbaden-Nordenstadt. Hier in beiden Richtungen Gefahr durch einen Falschfahrer.

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1: Um 1 Uhr mit Wolfgang Berger. Die Bundeswehr stellt ein eigenes Drohnenregiment auf. Verteidigungsminister Pistorius sagte auf dem niedersächsischen Truppenübungsplatz Bergen, wer sich zu Lande durchsetzen wolle, müsse den Kampf mit unbemannten Systemen beherrschen. Aus der Nachrichtenredaktion Gisela Former.
2: Demnach wird der Verband aus bis zu 600 Männern und Frauen bestehen. Er könne Reichweiten bis zu 500 Kilometern abdecken. Das Drohnenregiment soll auch mit den neuen Kamikaze-Drohnen ausgerüstet sein, die die Bundeswehr gerade erprobt. Der neue Verband wird offenbar Teil der 10. Panzerdivision werden, zu der auch die zum Schutz der NATO-Ostflanke in Litauen stationierte Panzerbrigade 45 gehört. Die Einführung von Drohnen ist auch eine Lehre aus dem Verlauf des Kriegs in der Ukraine.
1: 3/4 der Bevölkerung in Deutschland halten die Maßnahmen der Bundesregierung gegen die hohen Energiepreise für unzureichend. Das zeigt eine repräsentative Umfrage von Infratest DIMAP für den ARD-Deutschland-Trend. Darin gaben 74% an, dass die schwarz-rote Koalition zu wenig gegen die Teuerung tut. Beim neuen Tankrabatt ist das Meinungsbild gespalten. 47% halten ihn für richtig, fast ebenso viele für falsch. Der Tankrabatt gilt seit gestern bis Ende Dezember. Spezialeinsatzkräfte der Polizei haben in Unna und Hagen insgesamt 3 Männer in Gewahrsam genommen. Es bestehe der Verdacht, dass sie eine staatsgefährdende Straftat vorbereitet haben, teilten die Beamten mit. Bei den Verdächtigen soll es sich um einen deutschen und 2 syrische Staatsbürger handeln. Weitere Einzelheiten sind nicht bekannt. Die deutsche Fußballnationalmannschaft hat in München ihren ersten Sieg unter Bundestrainer Klopp gefeiert. Im 3. Spiel der Nations League setzte sich das DFB-Team mit 2:0 gegen Serbien durch. Aus München Michael Augustin.
3: Der erste Sieg des neuen Bundestrainers Jürgen Klopp, ein hochverdienter Erfolg. Das deutsche Team gab mehr als 20 Torschüsse ab, darunter riesengroße Chancen. Am Ende, und das ist ein kleiner Makel, aber nur 2 Treffer. Der erste durch Tom Bischoff Ende der ersten Halbzeit, der zweite durch Florian Wirtz nach gut einer Stunde. Serbien war ein schwacher Gegner, beschränkte sich nur auf die Defensive. Anders als gegen Griechenland fand die DFB-Elf diesmal Lösungen und Lücken. Die deutsche Mannschaft ließ den Ball gut laufen und wurde mit viel Beifall verabschiedet. Sonntag geht es in der Nations League mit dem Rückspiel in Griechenland weiter.
1: Das waren die Nachrichten. Das Wetter in Deutschland. Viele Wolken und gebietsweise Regen, meist trocken und Auflockerungen. Nebel möglich, minimal 15 bis 8 Grad. Tagsüber ostwärts abziehender Regen, später von Westen her freundlicher mit Sonne. Höchstwerte 15 Grad im Erzgebirge bis 24 Grad am Oberrhein. Am Sonnabend ein Wechsel aus Sonne und Wolken, vereinzelt Schauer möglich, 19 bis 25 Grad. Am Sonntag im Westen wechselnd bewölkt, im Süden und Osten einzelne Schauer möglich, bei 17 bis 24 Grad. 1:03 Uhr.
4: Und da ist der Blick auf die Straßen, der Verkehrsservice in der ARD-Hitnacht. Vorsicht, Falschfahrer. Einmal auf der A66 Wiesbaden-Frankfurt zwischen Wiesbaden-Biebrich und Wiesbaden-Nordenstadt. Hier kommt Ihnen ein Falschfahrer entgegen. Bitte fahren Sie in beiden Richtungen äußerst vorsichtig, äußerst rechts und überholen Sie nicht. Auf der A66 Wiesbaden-Frankfurt zwischen Wiesbaden-Biebrich und Wiesbaden-Nordenstadt ein Falschfahrer. Vorsicht in beiden Richtungen. Gleiches gilt auch für die A13 Schönefelder Kreuz Richtung Dresden zwischen Duben und Bronco. Auch hier ist ein Falschfahrer unterwegs. Bitte fahren Sie äußerst rechts und überholen Sie nicht. Auf der A13 Schönefelder Kreuz Richtung Dresden zwischen Duben und Bronco ein Falschfahrer in beiden Richtungen. Bitte Vorsicht. Und A37 Hannover Messe Burgdorf. Auch hier zwischen Miesburg und Kreuz Hannover-Buchholz ein Falschfahrer. Äußerste Vorsicht bitte, fahren Sie äußerst rechts und überholen Sie nicht. Auf der A37 Hannover Messe Burgdorf zwischen Miesburg und Hannover Buchholz. Hier ist in beiden Richtungen Gefahr durch einen Falschfahrer gegeben. Sonst kommen Meldungen von der A8 Karlsruhe Richtung Stuttgart zwischen Kreuz Stuttgart und Stuttgart-Möhringen. 3 Kilometer Stau nach einem Lkw-Unfall. Die A25 Hamburg Richtung Geestach ist zwischen Nettelnburg und Kurslach bis ca. 4 Uhr gesperrt. Die A29 Oldenburg-Ahlhorner Heide ist zwischen Ahlhorn und Dreieck Ahlhorner Heide wegen Bergungsarbeiten in beiden Richtungen derzeit gesperrt. Die A40 Duisburg-Essen ist zwischen Kreuz Duisburg und Kreuz Kaiserberg wegen Bauarbeiten in beiden Richtungen noch bis Montag gesperrt. Die A40 Duisburg Richtung Venlo ist zwischen Wankum und Niederdorf wegen Bauarbeiten noch bis früh um 5 gesperrt. Die A52 Mönchengladbach Richtung Düsseldorf ist zwischen Kreuz Nersen und Kreuz Karst wegen Fahrbahnerneuerungen bis heute Abend gesperrt. Die A61 Mönchengladbach Richtung Venlo ist zwischen Kaldenkirchen und Grenzwald wegen Bauarbeiten noch bis Montag früh gesperrt. Und die A66 Wiesbaden Richtung Frankfurt ist zwischen Wallau und Wiesbadener Kreuz nach einem Unfall gesperrt. Das waren die Verkehrsmeldungen. Wir wünschen Ihnen eine gute Fahrt.
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4: Und da ist es kurz nach 1 Uhr. Sie hören uns heute aus Dresden. Hier ist Freitag, der 2. Oktober. Schaffen wir noch den Tag? Dann haben wir Wochenende. Machen wir zusammen diese Stunde mit Fleetwood Mac und Don't Stop und Boy Meets Girl und Waiting for a Star to Fall und wahrscheinlich auch mit ganz viel Kaffee. Ich bin Imme Tröger. Schön, dass Sie auch mit dabei sind.

Mit Fleetwood Mac durch die Nacht und mit guten Nachrichten von der A37 Hannover Messe Burgdorf. Hier ist die Meldung über den Falschfahrer zwischen Miesburg und Kreuz Hannover-Buchholz wieder aufgehoben worden. Aktuell gilt noch Vorsicht Falschfahrer auf der A13 Schönefelder Kreuz Richtung Dresden zwischen Duben und Bronco. Hier ist immer noch ein Falschfahrer unterwegs. Bitte in beiden Richtungen Vorsicht. Und auch auf der A66 Wiesbaden-Frankfurt zwischen Wiesbaden-Biebrich und Wiesbaden-Nordenstadt. Auch hier Gefahr nach wie vor durch einen Falschfahrer. Bitte fahren Sie vorsichtig. Damit ist es 1.13 Uhr geworden hier in der ARD-Hitnacht. Ich bin Imme Tröger und habe einen kleinen Vorgeschmack auf heute Abend für Sie. Zumindest, wenn Sie heute das Bryan Adams Konzert in Berlin genießen. Ab heute ist Bryan Adams für 5 Konzerte in Deutschland. Bis nächste Woche Donnerstag haben Sie die Chance, ihn live zu sehen. Unter anderem in Berlin, in Köln, in München, in Nürnberg und auch in Bremen. Und wenn Sie hingehen, na, dann wünschen wir natürlich ganz viel Spaß und schüren schon mal so ein bisschen Vorfreude. Und wenn Sie nicht hingehen können, dann kommt hier ein kleines Trostpflaster.

Bryan Adams und I Do It For You und die gute Nachricht von der A13 Schönefelder Kreuz Richtung Dresden. Hier ist die Meldung über den Falschfahrer zwischen Duben und Bronco wieder aufgehoben und auch die A37 Hannover-Messe-Burgdorf zwischen Miesburg und Kreuz Hannover-Buchholz ist wieder frei. Nach wie vor Vorsicht auf der A66 Wiesbaden-Frankfurt, hier zwischen Wiesbaden-Biebrich und Wiesbaden-Nordenstadt. Nach wie vor ein Falschfahrer, bitte Vorsicht in beiden Richtungen.

0: 80 Millionen.
1: Max Giesinger und 80 Millionen, so klingt's hier in der ARD-Hitnacht mit Imme Tröger. Danke, dass Sie uns heute so fleißig schreiben und auch Nachrichten hinterlassen. Zum Beispiel über Namen, die von berühmten Menschen angeregt wurden. Zuerst kam Post von Mario. Hallöchen, Imme, schreibt er. Ich freue mich mal wieder, von Ihnen durch die Nacht begleitet zu werden. Ich bin wie immer mit dem LKW unterwegs, höre die ARD-Hitnacht. Nur heute ist es anders, denn ich sitze auf dem Beifahrersitz. Danke, dass ihr uns mit dieser Sendung die oft langen Nächte verkürzt. Ich möchte die gesamte Hitnacht-Familie grüßen, also Sie alle und besonders den Jewgeni, der sich als Azubi wacker hinter dem Lenkrad schlägt. Ei. Dafür danke, sagt Mario, LKW-Fahrer und Stammhörer. Und PS, hätte beinahe den Thomas vergessen. Ja, Mario, erstmal vielen Dank für die lieben Grüße. Gute und sichere Fahrt Ihnen. Und danke auch an Manni.
2: Hallo, hier spricht der Manni aus dem Saarland. Ich wollte euer Team grüßen. Super Musik. Und ich habe einen Freund, dessen Vater ihn nach Jim Morrison benannt hat. Und der heißt halt Jim. Wünsche einen schönen Abend und bleibt all gesund.
1: Ja, vielen, vielen Dank. Sie erzählen uns heute Nacht von Ihrem Namen oder vielleicht von einem Namen eines Menschen, den Sie kennen, der durch eine berühmte Person angeregt wurde. Jim haben wir jetzt also schon eingefangen. Geht jederzeit auf unserem AB an der 0800 80 80 110 oder altbewährt per Mail an ard-hitnacht@mdr.de. Zum Beispiel zur Musik von Peter Cetera.

Die Adi-Hitnacht mit Peter Cetera und Glory of Love. Und es heißt immer noch Vorsicht auf der A66 Wiesbaden-Frankfurt zwischen Wiesbaden-Biebrich und Wiesbaden-Nordenstadt. Hier kommt Ihnen immer noch ein Falschfahrer entgegen. Bitte fahren Sie in beiden Richtungen äußerst vorsichtig. Auf der A66 Wiesbaden-Frankfurt zwischen Wiesbaden-Biebrich und Wiesbaden-Nordenstadt immer noch ein Falschfahrer. Bitte in beiden Richtungen vorsichtig.

0: Und hier ist der Verkehrsservice in der ARD-Hitnacht. Vorsicht, Falschfahrer auf der A66 Wiesbaden-Frankfurt zwischen Wiesbaden-Biebrich und Wiesbaden-Nordenstadt. Hier kommt Ihnen ein Falschfahrer entgegen. Bitte fahren Sie äußerst rechts und überholen Sie nicht. Auf der A66 Wiesbaden-Frankfurt zwischen Wiesbaden-Biebrich und Wiesbaden-Nordenstadt nach wie vor ein Falschfahrer. Bitte in beiden Richtungen Vorsicht. Meldungen kommen sonst von der A8 Karlsruhe Richtung Stuttgart zwischen Kreuz Stuttgart und Stuttgart-Möhringen. 3 Kilometer Stau nach einem Lkw-Unfall. A25 Hamburg Richtung Geestach. Vollsperrung zwischen Nettelnburg und Kurslack. Voraussichtlich bis ca. 4 Uhr. A29 Oldenburg-Ahlhorner Heide. Vollsperrung zwischen Ahlhorn und Dreieck Ahlhorner Heide wegen Bergungsarbeiten in beiden Richtungen. A40 Duisburg-Essen, Vollsperrung zwischen Kreuz Duisburg und Kreuz Kaiserberg, hier wegen Bauarbeiten, in beiden Richtungen noch bis Montag. A40 Duisburg Richtung Venlo, Vollsperrung zwischen Wankum und Niederdorf, wegen Bauarbeiten noch bis 5 Uhr das Ganze. A52 Mönchengladbach Richtung Düsseldorf, zwischen Kreuz Nersen und Kreuz Karst, Vollsperrung wegen Fahrbahnerneuerung, das Ganze bis heute Abend. A61 Mönchengladbach Richtung Venlo, zwischen Kaldenkirchen und Grenzwald, Vollsperrung wegen Bauarbeiten bis Montag früh. Und auch die A66 Wiesbaden Richtung Frankfurt ist zwischen Wallau und Wiesbadener Kreuz nach einem Unfall gesperrt. Das waren die Verkehrsmeldungen. Wir wünschen Ihnen eine gute Fahrt.
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0: Fairground Attraction und Perfect in der ARD-Hitnacht mit Imme Tröger. Und unser nächster Künstler, der hat so eine kleine Namensodyssee hinter sich. Auf die Welt kam er als Barons Eugene Carter. Carter war dabei der Mädchenname seiner Mutter, die mit seinem Vater nicht verheiratet war und der, so sagt man, zu dieser Zeit auch anderweitig vergeben gewesen sein soll. Im Laufe seiner Karriere hat er immer wieder mal mit seinem Namen gespielt. Er hieß mal Barry Lee oder Lee Barry oder nutzte andere Formen seines Namens. Dann allerdings, so wird auch erzählt, habe er seinen leiblichen Vater näher kennengelernt und übernahm seinen Nachnamen, unter dem er dann auch berühmt wurde. Hier ist Barry White und Let the Music Play. Ich bin Imme Tröger, schön, dass Sie mit dabei sind in der ARD Hit Nacht.
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Mr. Slowhand, Eric Clapton und Layla hier in der ARD Hitnacht. Und da kommt die gute Nachricht von der A66 Wiesbaden-Frankfurt. Zwischen Wiesbaden-Biebrich und Wiesbaden-Nordenstadt wurde die Meldung über den Falschfahrer aufgehoben. A66 zwischen Wiesbaden-Biebrich und Wiesbaden-Nordenstadt. Die Meldung über den Falschfahrer wurde aufgehoben.

Rod Stewart und Young Turks. Und da sagt er so einfach, es ist Zeit, Abschied zu nehmen. Rod Stewart will sich zur Ruhe setzen und geht nächstes Jahr ein allerletztes Mal auf Tour. Und da ist schnell sein, glaube ich, die Devise. 4 Konzerte sind es nur in Deutschland. In Berlin, in Düsseldorf, in München und in Hannover. Und der Kartenverkauf, der beginnt nachher. Heute früh um 10 öffnen die digitalen Ticketschalter im World Wide Web. Und dann muss man, glaube ich, schnell sein. Denn 4 Konzerte, das ist nicht viel. Ich drücke allen die Daumen, die Karten wollen, dass sie auch kriegen. Die AD-Hitnacht begleitet sie jetzt weiter mit Eleanor Miles und Black Velvet.

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1: Um 2 Uhr mit Wolfgang Berger. Die Bundeswehr stellt ein eigenes Drohnenregiment auf. Verteidigungsminister Pistorius sagte auf dem niedersächsischen Truppenübungsplatz Bergen, wer sich zu Lande durchsetzen wolle, müsse den Kampf mit unbemannten Systemen beherrschen. Aus der Nachrichtenredaktion Gisela Former.
2: Demnach wird der Verband aus bis zu 600 Männern und Frauen bestehen. Er könne Reichweiten bis zu 500 Kilometern abdecken. Das Drohnenregiment soll auch mit den neuen Kamikaze-Drohnen ausgerüstet sein, die die Bundeswehr gerade erprobt. Der neue Verband wird offenbar Teil der 10. Panzerdivision werden, zu der auch die zum Schutz der NATO-Ostflanke in Litauen stationierte Panzerbrigade 45 gehört. Die Einführung von Drohnen ist auch eine Lehre aus dem Verlauf des Kriegs in der Ukraine.
1: 3/4 der Bevölkerung in Deutschland halten die Maßnahmen der Bundesregierung gegen die hohen Energiepreise für unzureichend. Das zeigt eine repräsentative Umfrage von Infratest DIMAP für den ARD-Deutschland-Trend. Darin gaben 74% an, dass die schwarz-rote Koalition zu wenig gegen die Teuerung tut. Beim neuen Tankrabatt ist das Meinungsbild gespalten. 47% halten ihn für richtig, fast ebenso viele für falsch. Der Tankrabatt gilt seit gestern bis Ende Dezember. In Frankreich sind bei den Schülerprotesten inzwischen fast 2000 Menschen festgenommen worden. Den meisten wird laut Innenministerium Gewalt, etwa gegen Einsatzkräfte, vorgeworfen. Mehr als 300 Polizisten wurden demnach verletzt. Die Schülerinnen und Schüler protestieren seit Tagen gegen Lehrermangel, marode Schulgebäude und fehlende Ausstattung. Aktionen gibt es an fast jeder dritten weiterführenden Schule. Inzwischen haben sich auch Studierende angeschlossen und Hochschulstandorte blockiert. Die deutsche Fußballnationalmannschaft hat in München einen Sieg gegen Serbien gefeiert. Im dritten Spiel der Nations League setzte sich das DFB-Team mit 2:0 durch. Aus München Michael Augustin.
3: Der erste Sieg des neuen Bundestrainers Jürgen Klopp, ein hochverdienter Erfolg. Das deutsche Team gab mehr als 20 Torschüsse ab, darunter riesengroße Chancen. Am Ende, und das ist ein kleiner Makel, aber nur 2 Treffer. Der erste durch Tom Bischoff, Ende der ersten Halbzeit, der zweite durch Florian Wirtz nach gut einer Stunde. Serbien war ein schwacher Gegner, beschränkte sich nur auf die Defensive. Anders als gegen Griechenland fand die DFB-Elf diesmal Lösungen und Lücken. Die deutsche Mannschaft ließ den Ball gut laufen und wurde mit viel Beifall verabschiedet. Sonntag geht es in der Nations League mit dem Rückspiel in Griechenland weiter.